0: 60% erwarten, dass die Gesundheitsversorgung in den kommenden 10 Jahren noch schlechter wird. Reformen im Gesundheitswesen halten 2/3 der Menschen für notwendig. Sie glauben aber nicht daran, dass sie auch kommen. Thomas Thonfeld, Berlin.
1: Der deutsche Zoll soll besser ausgestattet werden, unter anderem mit 1500 zusätzlichen Stellen. Ein Grund dafür ist der wachsende Onlinehandel.
2: Immer mehr Pakete mit Billigware kommt aus China an und das kostet Zeit und Personal. Denn der Zoll prüft

0: knapp 790 Millionen Pakete abgefertigt worden, mit einem Wert von 1,4 Billionen Euro. Die Behörde hofft, dass die Paketflut abnimmt, denn ab dem Sommer werden auch Zölle auf Waren erhoben, die weniger als 150 Euro wert sind. Das betrifft dann Billig-Online-Shops wie Temu. Thomas Bremser, Redaktion.
1: Zum Auftakt der Filmfestspiele in Cannes ist Herr der Ringe-Regisseur Peter Jackson am Abend mit der Goldenen Ehrenpalme ausgezeichnet worden. Vor der Premiere des ersten Teils der Trilogie vor 25 Jahren war der Anfang des Films in Cannes gezeigt worden. Das habe Vorfreude ausgelöst, sagte Jackson in seiner Dankesrede. Über den roten Teppich der Eröffnungsgala ging auch Heidi Klum, obwohl sie einen Muskelfaserriss hat.
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3: Der Mittwoch bringt nach kalten Nachtwerten Temperaturen bis zu 13 Grad. Vereinzelt sind Schauer möglich, bei meist bewölktem Himmel. Sonne hat wenig Chancen. In den Nächten bleibt es auch relativ kalt bei 0 bis 2 Grad. Am Donnerstag selber haben wir tagsüber auch wieder etwas kühlere Temperaturen. Bei bedecktem Himmel gibt es nur noch bis zu 11 Grad.
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5: Derzeit liegen uns keine Meldungen vor. Allen unterwegs eine gute Fahrt.
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2: Ich bin Jan-Henner Reitze. Spitzenvertreter der Bundesregierung haben bis kurz vor Mitternacht im Koalitionsausschuss im Berliner Kanzleramt beraten. Was bei den 6-stündigen Gesprächen herausgekommen ist, wollen Union und SPD noch in einer schriftlichen Erklärung bekannt geben. Große Einigungen bei Streitthemen werden keine erwartet, ob beim Haushalt oder einer Steuerreform. Die Runde um Kanzler Friedrich Merz und Vizekanzler Lars Klingbeil wollte sich erst einmal wieder annähern. Cyberangriffe werden in Deutschland zunehmend zum Problem für Unternehmen und Behörden. Laut Bundeslagebild gibt es mehr Erpressungsversuche. Im vergangenen Jahr wurden bundesweit mehr als 1000 Fälle angezeigt.
3: Besonders häufig geht es um sogenannte Ransomware-Angriffe. Dabei verschlüsseln kriminelle Daten und verlangen Geld für die Freigabe. Betroffen sind vor allem kleinere und mittlere Unternehmen. Innenminister Dobrindt sagt, künstliche Intelligenz mache solche Attacken einfacher und gefährlicher. Deshalb plant die Bundesregierung ein neues Gesetz, damit Behörden künftig auch die Infrastruktur der Täter gezielt stören können. Kritik kommt von den Grünen. Sie fordern mehr Einsatz bei der IT-Sicherheit. Zoe Tassovali, Redaktion.
2: Deutschlands größter Rüstungskonzern Rheinmetall ist in die Produktion von Kamikaze-Drohnen eingestiegen. Die Serienproduktion ist am Standort Neuss vorgesehen.
4: Kamikaze-Drohnen haben eine Reichweite von bis zu 100 Kilometern. Sie können bis zu 70 Minuten am Himmel kreisen, ein Ziel anvisieren, auf welches sie dann stürzen und explodieren. Ohne Sprengkopf werden sie auch zur Aufklärung eingesetzt. Rheinmetall baut diese Drohnen bereits in Braunschweig. Jetzt wird die Produktion auf den Standort Neuss bei Düsseldorf ausgeweitet. Früher wurden in dem Werk Autoteile gefertigt. Auch die Konkurrenten Stark und Helsing produzieren Kamikaze-Drohnen für die Bundeswehr. Rheinmetall zieht jetzt nach. Diana Kramer, Nachrichtenredaktion.
2: In Schönhausen in Sachsen-Anhalt hat ein 80-jähriger Schüsse abgegeben und ein Nachbarhaus beschädigt. Spezialkräfte der Polizei

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1: Ja, tagsüber fühlt sich der Mai ja schon oft wie Sommer an. Ne? Nachts, so wie diese Nacht, kann es plötzlich kalt werden. Und da sind sie, die Eisheiligen.
2: Das sind namentlich Mamertus, Pankratius, Servatius, Bonifatius und die kalte Sophie. Und die lassen die Temperaturen aktuell in den Keller fallen.
3: Warum es Mitte Mai nochmal richtig zapfig wird, das hört er gleich von unserem Donau 3 FM Schlaumeier Markus Österle um 10 nach 6.

0: glaube, wir hatten ja immer im Mai auch schon richtig schöne Tage.
1: Er weiß einfach alles.
2: Markus Österle ist der Donau 3 FM Schlaumeier. 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
0: 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Die gute Laune Morning Show, 10 nach 6 an diesem Mittwoch. Ja, da konnte man sogar im T-Shirt dann raussitzen. Ja, die Balkonpflanzen rausgebracht. Aber genau dann kommt halt nochmal dieser Wetterdämpfer. Nämlich, wir fühlen es ganz deutlich heute, die Eisheiligen.
3: Warum die überhaupt so heißen, wie sie heißen und was meteorologisch dahinter steckt, das alles gibt's jetzt von unserem Donau 3 FM Schlaumeier.
4: Die Eisheiligen, die gibt's, weil der Mai bei uns meteorologisch eine Übergangszeit ist. Die Sonne, die hat zwar schon ordentlich Kraft, der Boden und die Luft, die können sich tagsüber auch gut aufwärmen. Gleichzeitig ist die Atmosphäre aber noch nicht richtig auf Sommer eingestellt. Über Nordeuropa und dem Nordatlantik liegen häufig noch kalte Luftmassen. Wenn sich die Wetterlage jetzt dreht, dann kann diese Polarluft bis nach Süddeutschland strömen. Dann passiert Folgendes. Tagsüber, da fühlt sich's vielleicht noch ganz okay an, aber nachts, da wird's kritisch. Bei klarem Himmel strahlt der Boden Wärme ab, es gibt kaum Wind, der die Luft durchmischt und direkt am Boden kann die Temperatur dann noch unter 0 Grad fallen. Das ist dann der Bodenfrost. Und für junge Pflanzen reicht es bisschen leider schon aus, um Schaden zu nehmen. Die Eisheiligen, die sind also keine festen Frosttage, sondern eine alte Bauernregel aus Wetterbeobachtungen. Man hat gemerkt, rund um Mitte Mai gibt's öfter nochmal Kälterückfälle. Deshalb wurden empfindliche Pflanzen erst nach Pankratius, Servatius, Bonifatius und der kalten Sophie ausgesetzt. Wichtig, der Frost, der kommt nicht wegen der Heiligen, sondern wegen typischer Wetterlagen im Frühjahr. Und ganz genau an den Kalender hält sich das Wetter natürlich nicht, aber die Grundregel bleibt, im Mai kann's nachts nochmal richtig fies kalt werden.
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0: ist.
1: Noch sieht's ganz gut aus, wenn man aus dem Wärmen nach draußen schaut. Die gute Laune Morning Show, 12 Minuten noch bis 7:30. Draußen hingegen merkt man tatsächlich die Eisheiligen.
2: Ja, wirklich kalt, jetzt gerade morgens noch, so zwischen 1 und 3 Grad aktuell in Schwaben. Wobei es doch recht freundlich reingeht in den Tag mit Sonnenschein. Im Tagesverlauf ändert sich das ein bisschen, da ziehen dann Wolken auf und die bringen dann gerade zum Abend, zur Nacht nochmal Regen. Dazu haben wir heute einen kräftigen Wind, die Höchstwerte 10 bis 15 Grad.
1: So, da kommt gerade noch ein neuer Blitzer rein von der Christine. Danke dir, Christine, und zwar am Ortsausgang Beimerstetten, wenn ihr Richtung Hörwelsingen oder Bernstadt fahrt, gegenüber vom Friedhof. Dankeschön, Christine.
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0: nächste Woche kommt. Martina Hill ist bei uns und die ist ja übrigens gemeinsam mit mir in der aktuellen Staffel von LOL. Und darüber werden wir natürlich ein bisschen quatschen. Es gibt auch viele andere Themen, die wir mit ihr bereden wollen. Also schön, wenn ihr einschaltet.
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3: Schönen guten Morgen am Mittwoch um kurz vor 6:30.
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3: Schönen guten Morgen am Mittwoch.
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6: Neuer Ministerpräsident fürs Ländle und 6 Stunden Koalitionsausschuss. Ich bin Paolo Percoco, guten Morgen. Baden-Württemberg bekommt heute einen neuen Ministerpräsidenten. Nach 15 Jahren Winfried Kretschmann soll Cem Özdemir am Vormittag im Stuttgarter Landtag gewählt werden. Der Grünen-Politiker wäre der erste Ministerpräsident mit türkischen Wurzeln in Deutschland. Özdemir führt eine grün-schwarze Koalition weiter. CDU-Landeschef Manuel Hagel soll Innenminister und Vize-Regierungschef werden. 6 Stunden lang hat eine Spitzenrunde der Bundesregierung um Kanzler Merz und Vizekanzler Klingbeil im Koalitionsausschuss im Berliner Kanzleramt beraten. Ergebnisse sind noch keine bekannt. Es soll schriftliche Informationen geben, aber keine Pressekonferenz.
7: Niemand hat wutentbrannt die Runde verlassen und es ist bisher auch nichts darüber bekannt, dass rumgebrüllt wurde, wie es wohl beim letzten Mal gewesen sein soll. Merz und Co. glauben noch daran, irgendwie die Kurve zu kriegen. Aber Antworten darauf, wie genau Gräben bei zahlreichen Themen überwunden werden sollen, fehlen weiterhin. Dazu gehören klaffende Milliardenlücken im Haushalt, also genau das Problem, an dem die Ampel-Vorgängerregierung letztlich zerbrochen ist. Aus Berlin Jan-Henner Reitze.
6: In Bad Wörishofen im Unterallgäu hat es mittags einen größeren Polizeieinsatz gegeben, laut Medienberichten vor einer Kirchengemeinde. Grund war laut Polizei eine konkrete Bedrohung gegen eine Person. Mehr ist dazu bisher nicht bekannt. Spezialeinheiten nahmen einen 25-Jährigen widerstandslos fest. Er wurde anschließend in eine Fachklinik gebracht. Die Ermittlungen laufen. Ab Juni wird für die nächsten 10 Jahre lang der ÖPNV des Linienbündels Riedlingen von einer Bietergemeinschaft betrieben. Biberachs Landrat Mario Glaser.
8: Das sichert natürlich die Mobilität im ÖPNV für diese Raumschaft. Und deswegen ist ein guter Tag, vor allem weil natürlich regionale Busunternehmen hier zum Zuge kamen. ÖPNV im öffentlichen bzw. im ländlichen Raum hat natürlich immer die Schwierigkeit zu konkurrieren mit dem individuellen Verkehr. Und wir müssen halt schauen, dass wir gute Angebote machen. Das heißt natürlich gute Fahrzeuge, qualitätsvolle Fahrzeuge, aber vor allem eine gute Taktung.
6: Mehr Nachrichten in einer halben Stunde und jederzeit auf donau3fm.de.
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9: Schaut schon ganz schön aus, ist aber wirklich noch kalt. Also zieht euch warm an, wenn ihr jetzt schon das Haus verlasst. Ansonsten gerade jetzt zum Tagesstart doch nochmal einiges an Sonne. Im Laufe des Tages ändert sich das dann, da ziehen einige Wolken auf und die bringen uns dann zum Abend, zur Nacht hin nochmal eine Portion Regen. Dazu heute auch kräftiger Wind, die Höchstwerte 10 bis 15 Grad.
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3: Um 6:30 leider schon 2 Unfälle im Kreis Heidenheim. Bitte aufpassen zwischen Anhausen und Abzweiger nach Dettingen am Albuch. Da hat's gekracht. Und im Kreis Göppingen zwischen Holzhausen und Uhingen, da läuft eben nach dem Unfall auch die Unfallaufnahme. Hier ist sogar in beiden Richtungen gesperrt.
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3: Dankeschön, Christine, für die WhatsApp. Ein mobiler Blitzer aktuell in Beimerstetten, Ortsausgang Richtung Bernstadt, wenn er fahrt, gegenüber vom Friedhof. Dann haben wir einen Superblitzer auf der B10 Luitzhausener Richtung Ulm gegenüber der Tankstelle. 70 sind erlaubt. Und auf der B28, wenn er von Ulm Richtung Neu-Ulm rüberfahrt, kurz vor der Unterführung. Ja, und alle weiteren zum Nachlesen natürlich für euch auf donau3fm.de oder auf eurer donau3fm App.

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2: Ja, zwischen Brotdosen, Wäschebergen und kaum Zeit für sich selbst. Mama sein ist wunderschön und macht manchmal komplett verrückt. 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
3: Ich hatte keine Elternzeit. Das war bei der ersten, bei Alicia, so, dass sie auf die Welt gekommen ist, während ich im Bundestag saß. Also nicht exakt in diesem Moment natürlich. Aber in der Zeit, genau mittendrin in den 4 Jahren.
4: Ja, vielleicht habt ihr sie schon erkannt, der erste Gast, Mama und Neu-Ulms Oberbürgermeisterin Katrin Alpsteiger. Mehr zu die Mama von gibt's gleich für euch um 6:50.

0: Also langweilig wird's da ganz bestimmt nicht.
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0: Die gute Laune Morning Show, 6:45 am Mittwoch, ja, Kinder zur Schule bringen, einkaufen, Termine organisieren und nebenbei noch arbeiten. Genau darum geht's im neuen Donau3FM im Podcast Die Mama von.
3: News-Moderatorin Regina Wisocki spricht mit Müttern über ihren echten Alltag. Ehrlich, emotional und inspirierend. Zum Start lernen wir Neu-Ulms Oberbürgermeisterin Katrin Alpsteiger mal ganz anders kennen. Und zwar als Mama von zwei Mädchen.
4: Werden Sie denn oft als die Mama von vorgestellt?
5: Tatsächlich nicht, es läuft andersrum.
4: Beim Elternabend jetzt zum Beispiel, wenn Sie da sind, ist es dann auch so, dass die Leute von Ihnen irgendwas Offizielles wollen oder Sie auch sehr offiziell behandeln, oder sind Sie da dann wirklich mal die Mama von?
5: Da bin ich wirklich die Mama. Aber das liegt, glaube ich, auch daran, ich wohne ja in der Gegend, sage ich jetzt mal, schon sehr, sehr lang. Okay. Ich kenne viele von denjenigen, die heute Mamas von sind, schon seit Schulzeiten. Und dementsprechend im eigenen Stadtteil bin ich schon eher einfach nur ich, die Katrin.
4: Sie haben gesagt, Ihr Mann war zu Hause. War das dann in der Elternzeit oder konnten Sie da dann auch zumindest eine Weile zu Hause bleiben?
5: Mein Mann war zu Hause und ich hatte keine Elternzeit. Das war bei der ersten, bei Alicia, so, dass sie auf die Welt gekommen ist, während ich im Bundestag saß. Wow. Also nicht exakt in diesem Moment natürlich, aber in der Zeit, also genau mittendrin in den 4 Jahren. Und da habe ich den Mutterschutz mitgenommen sozusagen. Mhm. Und danach habe ich eigentlich direkt wieder angefangen. Mhm. Und ich erinnere mich noch sehr gut dran, in der ersten Berlin-Woche nach der Geburt war sie dann dabei, also nachdem der Mutterschutz vorbei war, mit meinem Mann. Und es war so stressig für uns alle. Also einfach fremde Stadt. Mein Mann hatte natürlich niemand außenrum, außer halt das Kind. Ja. Keine Ansprache zu anderen, die er kennt. Keine Familie, die unterstützen kann. Und ich war immer so zwischen den Sitzungen da mal kurz zum Abstillen noch hin. Und deswegen haben wir uns entschieden, das ist alles nicht so, wie wir uns das vorstellen. Mhm. Das ist für niemanden gut, nicht für das Kind, nicht für meinen Mann und ehrlicherweise für mich auch nicht. Und daraufhin blieb er dann zu Hause und dann war halt das Kind 3 Monate alt und ich habe es 5 Tage am Stück nicht gesehen. Das klingt jetzt hart, war es ehrlicherweise auch. Ich glaube, ich habe einen echten Knacks davon getragen. Meinem Kind geht's allerdings super. Bis heute sagt die Mama, ich weiß nicht, was du hast. Ich habe doch auch noch einen Papa.
0: Ja, und das komplette Gespräch, das könnt ihr heute Abend hören von 20 bis 21 Uhr bei Donau3FM in Die Mama von. 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

0: Und so vom Berufsverkehr merkt man jetzt um 10 vor 7 noch nicht viel. Gute Laune Morningshow, aufpassen trotzdem auf der A7 Fürstenreute Richtung Ulm zwischen Worringen und Memmingen Süd. Standstreifen ist blockiert, da ist ein Fahrzeug liegen geblieben. Außerdem haben wir im Kreis Eibenheim einen Unfall zwischen Anhausen und dem Abzweig nach Dettingen am Aalbuch. Was ist los, Easy?
1: Da haben wir eine WhatsApp reinbekommen, da ist gerade, ich weiß gar nicht mehr, wie sie hieß, jemand dran vorbeigefahren, meinte, da ist gar nichts mehr. Also da soll es wohl
0: okay
1: schon alles wieder... Klar.
0: Dann nehmen wir Kreis Göppingen zwischen Holzhausen und Uhingen. Da hat es leider gekracht, da läuft aktuell die Unfallaufnahme. Da sind beide Fahrtrichtungen gesperrt, aber auf dem Radar sieht man da auch nicht großartig was. Ja, passt auf euch auf und genießt die letzten Sonnenstrahlen.
1: Ja, wir starten nämlich echt freundlich rein in den Tag, wenn auch sehr, sehr kalt. Also packt euch warm ein. Zu Anfang viel Sonne, danach ziehen immer mehr Wolken auf. Die bringen uns dann gerade zum Abend, zur Nacht hin wieder Regen. Dazu bläst ein kräftiger Wind heute, die Höchstwerte 10 bis 15 Grad.
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0: So, heute ist soweit. Paolo Percocco von den Donau-3FM Nachrichten, der neue Ministerpräsident fürs Ländle, soll gewählt werden.
1: Ganz genau. Und das wird der erste überhaupt mit türkischen Wurzeln. Klar, es geht um Cem Özdemir. Wann das heute passieren soll, das hört ihr gleich in den Donau-3FM Nachrichten.
0: Es ist kurz vor sieben.
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3: Schönen Mittwochmorgen.
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6: Neuer Ministerpräsident fürs Ländle und Urteil zur Milka-Schokoladentafel. Ich bin Paolo Percoco, guten Morgen. Nach 15 Jahren Winfried Kretschmann soll Cem Özdemir heute Vormittag im Stuttgarter Landtag zum neuen Ministerpräsidenten von Baden-Württemberg gewählt werden. Der grünen Politiker wäre der erste Ministerpräsident mit türkischen Wurzeln in Deutschland. Özdemir führt eine grün-schwarze Koalition weiter. CDU-Landeschef Manuel Hagel soll Innenminister und Vize-Regierungschef werden. Die Sitzung wird ab 11 Uhr live gestreamt. 6 Stunden lang hat eine Spitzenrunde der Bundesregierung um Kanzler Merz und Vizekanzler Klingbeil im Koalitionsausschuss im Berliner Kanzleramt beraten. Ergebnisse sind noch keine bekannt. Es soll schriftliche Informationen geben, aber keine Pressekonferenz.
7: Niemand hat wutentbrannt die Runde verlassen und es ist bisher auch nichts darüber bekannt, dass rumgebrüllt wurde, wie es wohl beim letzten Mal gewesen sein soll. Merz und Co. glauben noch daran, irgendwie die Kurve zu kriegen. Aber Antworten darauf, wie genau Gräben bei zahlreichen Themen überwunden werden sollen, fehlen weiterhin. Dazu gehören klaffende Milliardenlücken im Haushalt, also genau das Problem, an dem die Ampel-Vorgängerregierung letztlich zerbrochen ist. Aus Berlin, Jan-Henner Reitze.
6: In Illertissen-Au ist bei Bauarbeiten eine Gasleitung beschädigt worden. Ein 34-Jähriger riss am Vormittag mit der Baggerschaufel ein Druckventil ab. Gas strömte aus, der Haupthahn wurde aber schnell geschlossen. Die Feuerwehr kontrollierte ein angrenzendes Wohnhaus ohne Auffälligkeiten. Verletzt wurde niemand, der Schaden liegt bei rund 2.500 Euro. Die lila Packung bleibt, es ist aber weniger drin, weil Schokoladentafeln von Milka inzwischen 90 statt bisher 100 Gramm wiegen, sind Verbraucherschützer vor Gericht gezogen. Die Verbraucherzentrale Hamburg reichte eine Klage wegen unlauteren Wettbewerbs gegen den Hersteller Mondelez beim Landgericht Bremen ein. Heute soll das Urteil fallen.
8: Viele Menschen hatten sich bei den Verbraucherschützern über die neue Milka-Tafel beschwert, denn alles ist gleich, Form, Größe und Verpackung, nur die Tafel dünner. Mondelez argumentiert dagegen, dass die Grammangabe ja für jeden sichtbar vorn und hinten auf der Verpackung steht. Bei der mündlichen Verhandlung vor 3 Wochen hatte das Gericht in seiner ersten Einschätzung schon durchblicken lassen, dass Kunden durch die neue Packung getäuscht werden könnten. Wegweisend ist das Urteil deshalb nicht, aber es hat abschreckende Wirkung und Mondelez wird sich daran halten müssen. Tanja Wagner, Nachrichtenredaktion.
6: Mehr Nachrichten in einer halben Stunde und jederzeit auf donau3fm.de.
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9: Da ist es heute Morgen schon freundlich mit Sonnenschein, aber trotzdem noch kalt. Im Laufe des Tages zieht es auch ein bisschen zu, da kommen Wolken, die bringen dann gerade zum Abend, zur Nacht hin wieder Regen. Dazu gibt es kräftigen Wind heute, die Höchstwerte 10 bis 15 Grad.
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10: So, mittlerweile ist es wieder ruhig auf den Straßen. So soll es sein. Ganz klar, ein bisschen Berufsverkehr. Aber alles auf dem Radar im grünen Bereich.
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10: Da haben wir einen mobilen Blitzer aktuell in Beimerstetten am Ortsausgang, wenn ihr Richtung Bernstadt fahrt. Gegenüber vom Friedhof ist der platziert und dann kommt eine WhatsApp gerade noch rein und zwar von

0: Nox Gun. Hallo. Steht ein Superblitzer in Föhringen aktuell am Sportpark beim ehemaligen Ile Hotel. Den haben sie heute Morgen aufgestellt. Dankeschön dafür. Alle weiteren Blitzer könnt ihr natürlich gerne nachlesen auf donau3fm.de oder auf eurer donau3fm App.
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0: Ganz klar, da sind heute viele, viele Herren der Schöpfung nochmal unterwegs, um, ich sag mal, die passenden Getränke zu organisieren. Und da gibt's jetzt was Brandneues.
1: Also geschmacklich sind wir tatsächlich ganz weit vorne, also es wird sehr gelobt.
2: Warum ihr mit diesem Bier am Vatertag ein bisschen länger durchhaltet und wie ihr es zum Probieren geschenkt bekommt, das alles gleich für euch um 10 nach 7.
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0: Morgen ist Vatertag. Die gute Laune Morning Show, 11 nach 7 am Mittwoch. Ja, da machen sich dann viele Papas wieder auf die Socken, gehen mit den Jungs auf Tour. Und natürlich haben sie die passenden Getränke mit dabei.
1: Ja, und vielleicht haben wir da noch eine coole Idee für euch. Und zwar eine echte Neuheit vom Goldochsen. Also ich kann nur so viel sagen, damit haltet ihr auf jeden Fall ein bisschen länger durch. Frank Schlagenhauf ist Marketing- und Vertriebsleiter. Was gibt's denn aktuell für neue Highlights bei euch?
2: Was natürlich sehr interessant ist, aktuell ist, dass wir mit unserem Ox Relaunch ein Ox 3.8 Bier auf den Markt gebracht haben. Der Name kommt von dem Volumen, von dem Alkoholprozentsatz her, 3,8 Volumenprozent. Also der Trend zu leichteren Bieren wird dem Genüge getan.
0: Okay, das Ox 3.8 soll also quasi an das Ox aus den 90ern anknüpfen. Für wen ist dieses leichtere Bier eine Alternative?
2: Ja, da wollen wir uns natürlich nicht festlegen. Die Zielgruppe ist von 16 bis 86 tatsächlich. Aber es ist doch eher ein Bier, das von den jüngeren Zielgruppen konsumiert wird, weil es natürlich auch eher dann direkt aus der Flasche getrunken wird, mit dem interessanten Pullover-Schluss dann entsprechend ausgestattet, dann auch so im Club, in der Barszene und so weiter dann genossen wird.
1: Ja, und wie es so oft ist, die einen machen Party und irgendeiner muss halt auch fahren. Wie schaut's da aus in Sachen alkoholfrei?
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0: Ja, dann würde ich mal sagen, der Sommer kann kommen. Das Ox 3.8 und das Ox alkoholfreie Radler von Goldochsen als Alternative zum klassischen Bier. Auf unseren Socials, also Insta und Facebook, da gibt es ein Video für euch. 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
3: 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Ja.
1: Du weißt schon, dass der Name da dran steht.
0: Ui, guck mal, wer da schreibt. Guck mal, den müssen wir, also den sollten wir bevorzugt behandeln.

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0: gedacht, vielleicht kriege ich ja was ab davon. Gute Laune Morning Show sieht nicht so aus.
1: Nee, deine Chancen stehen eher schlecht, Andi.
0: Ochs geschrieben, das ist ja. Wir gucken aufs Wetter, noch viel Sonne.
1: Ja, voll freundlich, also wirklich schön, aber kalt draußen, also zieht euch warm an. Wir starten freundlich rein, dann allerdings im Tagesverlauf ziehen immer mehr Wolken auf, die pusten ein kräftiger Wind zu uns her und dann bringen die uns auch nochmal Regen, vor allem dann zum Abend und zur Nacht hin. Die Höchstwerte, da liegen wir heute zwischen 10 und 15 Grad.
0: Und ein Blitzhammer aktuell in Beimerstetten, Ortsausgang, wenn ihr Richtung Bernstadt fahrt, gegenüber vom Friedhof.
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0: und Burn in der gute Laune Morning Show bei Donut FM am Mittwoch. Kurz vor 7:30.
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1: Mittwochmorgen. Wir bringen euch schon mal auf den aktuellsten Stand.
2: Es ist 7:30.
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4: Neue Landesregierung formiert sich und Urteil zur Milka-Schokoladentafel. Ich bin Paolo Percoco, guten Morgen. Nach 15 Jahren Kretschmann soll Cem Özdemir heute Vormittag im Stuttgarter Landtag zum neuen Ministerpräsidenten gewählt werden. Mit dabei ist auch der neue Ulmer CDU-Landtagsabgeordnete Mario Schneider. Der 46-Jährige hat bei der Landtagswahl das Direktmandat geholt. Schneider ist in Ulm auch als Stadtrat und aus der Club- und Kulturszene bekannt. Das sind seine Schwerpunkte.
5: Ich gehe stark davon aus, dass ich im Arbeitskreis Kultur, Wissenschaft, Forschung, Kunst mit dabei sein darf. Im Inneren, was die Sicherheit angeht, und im Arbeitskreis Wirtschaft wäre ich gerne dabei, habe ich mich für angemeldet. Und weil wir natürlich in Ulm eine sehr starke Forschung haben, Wissenschaft haben, möchte ich auch in Wissenschaft, Forschung und Kunst teil sein und mitwirken dürfen. Das durfte ich ja bereits in den Koalitionsverhandlungen. Deswegen gehe ich ganz stark davon aus, dass das ja auch für die nächsten 5 Jahre klappen wird.
4: Union und SPD wollen ihre geplanten Sozial- und Steuerreformen weiter voranbringen. Im Koalitionsausschuss in Berlin einigten sich beide Seiten auf einen gemeinsamen Arbeitsprozess für die nächsten Wochen. Konkrete Details wurden nach der 6-stündigen Sitzung aber nicht genannt. Offen bleibt auch, wie es mit der vom Bundesrat gestoppten Entlastungsprämie weitergeht. In Illertissenau ist bei Bauarbeiten eine Gasleitung beschädigt worden. Ein 34-Jähriger riss am Vormittag mit der Baggerschaufel ein Druckventil ab. Gas strömte aus, der Haupthahn wurde schnell geschlossen. Die Feuerwehr kontrollierte ein angrenzendes Wohnhaus ohne Auffälligkeiten. Verletzt wurde niemand, der Schaden liegt bei rund 2.500 Euro. Die lila Packung, die bleibt, es ist aber weniger drin, weil Schokoladentafeln von Milka inzwischen 90 statt bisher 100 Gramm wiegen, sind Verbraucherschützer vor Gericht gezogen. Die Verbraucherzentrale Hamburg reichte eine Klage wegen unlauteren Wettbewerbs gegen den Hersteller Mondelez beim Landgericht Bremen ein. Heute soll das Urteil fallen.
6: Viele Menschen hatten sich bei den Verbraucherschützern über die neue Milka-Tafel beschwert, denn alles ist gleich, Form, Größe und Verpackung, nur die Tafel dünner. Mondelez argumentiert dagegen, dass die Grammangabe ja für jeden sichtbar vorn und hinten auf der Verpackung steht. Bei der mündlichen Verhandlung vor 3 Wochen hatte das Gericht in seiner ersten Einschätzung schon durchblicken lassen, dass Kunden durch die neue Packung getäuscht werden könnten. Wegweisend ist das Urteil deshalb nicht, aber es hat abschreckende Wirkung und Mondelez wird sich daran halten müssen. Tanja Wagner, Nachrichtenredaktion.
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8: Ja, 90 Gramm Schoki statt 100 Gramm. Die Bikini-Figur tanzt.
9: Ja, das ist wirklich. Das
8: Wobei, da sind wir auch noch weit weg davon. Wir haben schon heute schon strahlenden Sonnenschein, aber es ist wirklich kalt draußen. Sind eben die Eisheiligen aktuell. Im Laufe des Tages ziehen auch immer mehr Wolken auf. Die bringen uns dann zum Abend und zur Nacht hin wieder Regen. Dazu kräftiger Wind, die Höchstwerte 10 bis 15 Grad.
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1: Um kurz nach 7:30 ganz normaler Berufsverkehr um diese Uhrzeit. Nichts Außergewöhnliches. Gute Fahrt.
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1: Mobilen haben wir aktuell im Ortseingang Beimerstetten. Wenn er von Bernstadt reinkommt, gegenüber vom Friedhof haben sie ihn platziert. Und einen neuen Superblitzer in Föhringen, Höhe-Sportpark. An den anderen hat sich nichts geändert. Könnt ihr alle gerne nachlesen auf donau3fm.de oder auf eurer Donau3fm-App.
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1: So, jetzt schauen wir zurück auf den Sommer 2010. Was war da? Richtig, Fußball-Weltmeisterschaft.

0: Weltmeisterschaft in Südafrika. Volle Stadien, Fußballfieber, Vuvuzelas. Gott, ich hab sie doch in den Ohren. Ja, und natürlich ein Song, den die ganze Welt mitsingen konnte.
1: Ja, Shakira hat damals mit dem offiziellen WM-Song Waka Waka einen echten Welthit rausgebracht. Und jetzt gibt's wieder einen offiziellen WM-Song von ihr. Was uns da erwartet, das hört ihr gleich um 10:30. Ich bin nicht so textsicher.
0: Du glaubst nicht, was ich hier noch habe. Ich habe hier tatsächlich, pass auf. Achtung.
1: Ja. Wie wusste ich das?
0: Ja, hab ich behalten.

0: bald ist wieder Zeit für solche Emotionen.
1: Schürrle, der kommt an! Mach ihn! Mach ihn! Er macht ihn! Mario Götze!
0: Hammer! Die gute Laune Morning Show, es ist Mittwoch, ja in weniger als einem Monat ist schon wieder soweit. Am 11. Juni startet die Fußball-Weltmeisterschaft 2026. Eingestimmt werden wir aber jetzt schon. Und zwar mit der passenden Musik.
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4: Freunde der gepflegten Unterhaltung, sie hat es wieder getan. Nachdem sie 2010 mit Waka Waka und 2014 mit La La La für die Fußball-Weltmeisterschaften in Südafrika und Brasilien echte Welthits geliefert hat, gibt's auch zur WM in diesem Jahr wieder einen neuen Song von Shakira, und zwar den offiziellen. Entstanden ist der in Zusammenarbeit mit dem nigerianischen Reggae-Künstler Burna Boy. Der Song heißt Dai Dai, ist italienisch und heißt so viel wie Los geht's, los geht's. Der komplette Song soll schon am Donnerstag, also am 14. Mai erscheinen. Den ersten Vorgeschmack hat Shakira aber schon in einem kurzen Video gezeigt. Und das Video ist auch an einem besonders passenden Ort gedreht worden, und zwar im legendären Macarañá-Stadion in Rio de Janeiro. In dem Clip läuft sie mit dem offiziellen WM-Ball über den Rasen, tanzt mit mehreren Tänzern und am Ende steht dann auf dem Stadiondach We are ready, also wir sind bereit. Die WM 2026 findet in den USA, Kanada und Mexiko statt und startet am 11. Juni. In diesem Jahr gibt's zum ersten Mal aber nicht nur einen einzelnen WM-Hit, sondern gleich ein ganzes Album mit WM-Songs. Laut FIFA soll dieses Album die inklusivste FIFA-Fußball-Weltmeisterschaft widerspiegeln und Künstler aus aller Welt einbeziehen.
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0: Passenger und Let Her Go in der Gute Laune Morning Show bei Donau 3 FM. Auf den Straßen haben wir aktuell jetzt um 11 vor 8 ganz normalen Berufsverkehr und am Himmel haben wir noch Sonne easy.
1: Ja voll, wir starten freundlich rein. Allerdings wird sich das im Laufe des Tages ändern. Da ziehen einige Wolken auf, die bringen uns dann gerade zum Abend, zur Nacht hin wieder Regen. Dazu kräftiger Wind heute, die Höchstwerte 10 bis 15 Grad. Und morgen, da ist ja Vatertag, da wird es leider ein bisschen durchwachsen werden. Also doch immer wieder mit Regenschauer, wobei es wohl zwischenzeitlich schon auch mal trockene Abschnitte dann geben soll.
0: Ja, wenn wir gerade beim Thema sind. Vatertag, vom Heimwerker über Grillmeister bis hin zum Kfz-Experten. Ja? Heimwerkerkönig. Papas sind echt der Alleskönner. Mhm. Und genau deshalb ist es mal wieder Zeit, Danke zu sagen.
1: Voll. Ich meine, logisch, ja? Sollte man eigentlich das ganze Jahr über machen. Aber morgen am Vatertag wäre doch mit Sicherheit mal wieder eine schöne Gelegenheit. Was macht denn euren Papa ganz besonders?
2: Was ich an meinem Papa richtig mag, ist, dass er einfach immer für mich einsteht. Also der ist immer da, egal was passiert. Und der ist so ein Beschützer für mich einfach.
3: Ich glaube, mein Vater macht besonders, dass ich ihn eigentlich in

0: jeder Weise als Vorbild irgendwo sehe. Dementsprechend bin ich da ganz froh, einen Vater zu haben, der mich unterstützt und dass wir ein super tolles Verhältnis haben.
1: Der ist halt an sich einzigartig.
2: Ist halt immer für mich da. Also ob es halt was gut läuft oder schlecht läuft, ist für mich da, unterstützt mich. Also so wie man sich halt eigentlich von einem Vater wünscht. Ja, ich bin sehr zufrieden mit meinem Vater, sagen wir so.
3: Ja, richtige Lobeshymnen hier. Das könnt ihr euren Papas am besten morgen nochmal persönlich sagen.
4: Richtig, und die Papas, die werden morgen am Ehrentag natürlich auch kräftig feiern. Wobei das Wetter, wir haben es schon gehört, nicht ganz so prickelnd werden soll. Deswegen unsere Frage an die Papas. Was habt ihr morgen geplant? Gibt es trotzdem irgendwie Ausflug mit den Jungs oder bleibt ihr gemütlich zu Hause?
3: Schickt uns gerne eine WhatsApp-Sprachnachricht, liebe Papas. 015202424x3. Was macht ihr morgen am Vatertag?
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0: So, heute wird er gewählt. Der neue Ministerpräsident fürs Ländecem Özdemir und Paolo Percocco von den Donautreff im Nachrichten. Auch ein Ulmer spielt eine Rolle.
1: Ja, der sitzt heute neu im Landrat, im Landtag, beziehungsweise seit gestern. Und was seine Agenda da ist und wer das überhaupt ist, das hört ihr gleich in den Donautreff im Nachrichten.
0: Es ist kurz vor acht.
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4: Es ist 8 Uhr.
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6: Neue Landesregierung formiert sich und Urteil zur Milka-Schokoladentafel. Ich bin Paolo Percoco, guten Morgen. Nach 15 Jahren Kretschmann soll Cem Özdemir heute Vormittag im Stuttgarter Landtag zum neuen Ministerpräsidenten gewählt werden. Mit dabei ist auch der neue Ulmer CDU-Landtagsabgeordnete Mario Schneider. Der 46-Jährige hat bei der Landtagswahl das Direktmandat geholt. Schneider ist in Ulm auch als Stadtrat und aus der Club- und Kulturszene bekannt. Das sind seine Schwerpunkte.
7: Ich gehe stark davon aus, dass ich im Arbeitskreis Kultur, Wissenschaft, Forschung, Kunst mit dabei sein darf. Im Inneren, was die Sicherheit angeht, und im Arbeitskreis Wirtschaft wäre ich gerne dabei, habe ich mich für angemeldet. Und weil wir natürlich in Ulm eine sehr starke Forschung haben, Wissenschaft haben, möchte ich auch in Wissenschaft, Forschung und Kunst teil sein und mitwirken dürfen. Das durfte ich ja bereits in den Koalitionsverhandlungen. Deswegen gehe ich ganz stark davon aus, dass das ja auch für die nächsten 5 Jahre klappen wird.
6: Union und SPD wollen ihre geplanten Sozial- und Steuerreformen weiter voranbringen. Im Koalitionsausschuss in Berlin einigten sich beide Seiten auf einen gemeinsamen Arbeitsprozess für die nächsten Wochen. Konkrete Details wurden nach der 6-stündigen Sitzung aber nicht genannt. Offen bleibt auch, wie es mit der vom Bundesrat gestoppten Entlastungsprämie weitergeht. In Illertissenau ist bei Bauarbeiten eine Gasleitung beschädigt worden. Ein 34-Jähriger riss am Vormittag mit der Baggerschaufel ein Druckventil ab. Gas strömte aus, der Haupthahn wurde schnell geschlossen. Die Feuerwehr kontrollierte ein angrenzendes Wohnhaus ohne Auffälligkeiten. Verletzt wurde niemand, der Schaden liegt bei rund 2.500 Euro. Die lila Packung, die bleibt, es ist aber weniger drin, weil Schokoladentafeln von Milka inzwischen 90 statt bisher 100 Gramm wiegen, sind Verbraucherschützer vor Gericht gezogen. Die Verbraucherzentrale Hamburg reichte eine Klage wegen unlauteren Wettbewerbs gegen den Hersteller Mondelez beim Landgericht Bremen ein. Heute soll das Urteil fallen.
8: Viele Menschen hatten sich bei den Verbraucherschützern über die neue Milka-Tafel beschwert, denn alles ist gleich, Form, Größe und Verpackung, nur die Tafel dünner. Mondelez argumentiert dagegen, dass die Grammangabe ja für jeden sichtbar vorn und hinten auf der Verpackung steht. Bei der mündlichen Verhandlung vor 3 Wochen hatte das Gericht in seiner ersten Einschätzung schon durchblicken lassen, dass Kunden durch die neue Packung getäuscht werden könnten. Tanja Wagner, Nachrichtenredaktion.
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9: Ja, lässt sich doch aushalten. In der Sonne ist es tatsächlich gefühlt auch ganz schön warm. Wir starten recht freundlich rein in den Tag. Dann aber ziehen vermehrt Wolken auf, dazu kräftiger Wind. Gerade abends und nachts kann es nochmal Regen geben. Die Höchstwerte heute 10 bis 15 Grad.
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3: Um kurz nach 8 haben wir ganz normalen Berufsverkehr. Gute Fahrt.
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3: Aktuell haben wir 2 mobile Blitze für euch. Ortsausgang Granheim, wenn ihr Richtung Mundingen fahrt. Höhe Lagerhaus im Gebüsch versteckt. Und Ortseingang Weimarstetten von Bernstadt her kommend gegenüber vom Friedhof. Alles weitere haben wir super Blitze, die könnt ihr gerne nachlesen auf eurer Donau 3FM App.
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3: Brennende Kostüme, verbrannte Requisiten und eine Lagerhalle, die in Asche liegt. Ein Albtraum für jedes Theater. Und dieser Albtraum wurde im Juni 2025 fürs Theater Ulm bittere Realität. Der Schaden rund 11 Millionen Euro und etwa 27.000 zerstörte Kostüme.
12: Das, was da drüben gelagert war, ist das Herz eines jeden.

0: Spezialität geworden fürs Theater Ulm. Der Schaden rund 11 Millionen Euro und etwa 27.000 zerstörte Kostüme.
1: Laut Angela Weishart, der Verwaltungsdirektorin des Theaters Ulm, sitzt der Schock immer noch sehr tief.
2: Das Haus stand unter Schock. Das kann man nicht anders sagen. Denn das, was da drüben gelagert war, ist das Herz eines jeden Theaters, so ein Fundus. Und wenn der jetzt von einer Sekunde auf die andere gefühlt weg ist, dann zerstört das Arbeitsgrundlage, die in vielen Jahrzehnten entstanden ist und macht Schwierigkeiten und wirft eine Frage nach der anderen auf, nämlich wie geht's weiter und wie können wir mit diesem Schaden umgehen.
0: Mit welchen Folgen habt ihr aktuell noch zu kämpfen?
2: Wir sind schon sehr bemüht, auf der Bühne davon nichts wirklich sichtbar zu machen. Oder es gab in einer Produktion im Weißen Rössel einen sehr spielerischen, leichten Umgang damit, als plötzlich das ganze Ensemble mit unterschiedlichen Einzelkostümen war und dann gesagt wurde, ja, bei uns hat es ja gebrannt, wir haben jetzt halt nur noch das. Denn es wird uns über viele, viele Jahre wird uns beschäftigen.
1: Johanna Kienzelle ist die Vorsitzende vom Förderverein Freunde und Förderer des Theaters Ulm e.V. Und genau dieser Verein hat eine Spendenaktion ins Leben gerufen. Johanna, sag mal, wie kam es dazu?
3: Danach schloss sich eine riesige Welle der Hilfsbereitschaft an. Die brandete sowohl am Theater an, wie auch bei uns aus der Bevölkerung. Man bekam Anrufe, Mails, Angebote, insbesondere für Kleiderspenden. Und dann war Spielzeitpause und dann über die Sommerferien haben wir beschlossen, wir machen die Spendenaktion, um das zu kanalisieren, weil die Finanzmittel fürs Theater ein wesentliches Hilfsmittel sind, um einfach gezielt wieder den Fundus aufzubauen. Und gestartet haben wir am 19. September mit der Premiere von Idomeneo.
0: Ja, mit dem Ende der Spielzeit 2025/26 endet dann auch die Spendenaktion. Das Spendenziel von 300.000 Euro ist aktuell leider noch nicht erreicht. Die Übergabe des symbolischen Spendenbetrags an die Theaterleitung ist aber im Rahmen der Theaterpreisgala am 7. Juli geplant.
1: Alle Informationen zur Spendenaktion findet ihr natürlich auch auf der Webseite vom Verein unter theaterfreunde-ulm.de.
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das war wirklich ein richtiger Schock. Die gute Laune Morning Show Mittwoch 10 nach 8. 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

0: außer Berufsverkehr auf den Straßen nichts los und der Berufsverkehr lässt gerade auch nur nach. Die gute Laune Morning Show, 8:45, wir genießen noch ein paar Sonnenstrahlen, easy.
1: Voll, wir starten freundlich rein in den Tag. Viel Sonne, aber das ändert sich. Da ziehen nämlich immer mehr Wolken auf. Dazu gibt es einen kräftigen Wind und gerade zum Abend und dann in der Nacht auch wieder Regen. Die Höchstwerte heute 10 bis 15 Grad.
0: So, es wird Zeit für ein sensationelles Vatertagsgeschenk.
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0: Falls ihr den Porsche nicht schon gekauft habt für den Papa.
1: Gibt es jetzt die Porsche-Tasse dazu.
0: Richtig.
1: Und zwar die Donau 3 FM Schwabentasse.
0: So schnell habt ihr noch nie Kaffee getrunken.
1: Und so schick auch nicht.
0: Ja.
1: Deswegen hören wir jetzt mal rein. Oma Rosa hat für euch natürlich wieder einen schwäbischen Begriff.
3: Was heißt Milbosche?
1: Milbosche.
0: Der Milbosche.
1: Ein Milchbaum.
0: Richtig. Geht man dann hin in der Früh, melkt den aus.
1: Oh,
0: so, ja. Milbosche, die Antwortmöglichkeiten, Oma Rosa?
3: Erstens Postbote, zweitens Löwenzahnstock, drittens Klebstoff.
0: Weil das mit der Milch natürlich
1: ja.
0: Fast eine Hinweis.
1: Ja. Okay, verstehe.
0: Insofern ist gar nicht so.
1: Wisst ihr, was der schwäbische Begriff Milbosche, oder wie war das?
0: Milbosche, wie Milch.
1: Milbosche bedeutet, schickt uns eine WhatsApp 01520242 und 4x3.
0: Oh, ich bin da allergisch. 01520242 und 4x3.
1: Ja, also Klebstoff nicht ist auch.
0: Richtig.

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2: Schönen guten Morgen, es ist Mittwoch, kurz vor 8:30.
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2: Schönen guten Morgen am Mittwoch.
1: Es ist 8:30.
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17: Neue Landesregierung formiert sich und Urteil zur Milka-Schokoladentafel.

0: bin Paolo Percocco. Guten Morgen. Nach 15 Jahren Kretschmann soll Cem Özdemir heute Vormittag im Stuttgarter Landtag zum neuen Ministerpräsidenten gewählt werden. Mit dabei ist auch der neue Ulmer CDU-Landtagsabgeordnete Mario Schneider. Der 46-Jährige hat bei der Landtagswahl das Direktmandat geholt. Schneider ist in Ulm auch als Stadtrat und aus der Club- und Kulturszene bekannt. Das sind seine Schwerpunkte.
1: Ich gehe stark davon aus, dass ich im Arbeitskreis Kultur, Wissenschaft, Forschung, Kunst mit dabei sein darf. Im Inneren, was die Sicherheit angeht, und im Arbeitskreis Wirtschaft. Wäre ich gerne dabei, habe ich mich für angemeldet. Und weil wir natürlich in Ulm eine sehr starke Forschung haben, Wissenschaft haben, möchte ich auch in Wissenschaft, Forschung und Kunst teil sein und mitwirken dürfen. Das durfte ich ja bereits in den Koalitionsverhandlungen. Deswegen gehe ich ganz stark davon aus, dass das ja auch für die nächsten 5 Jahre klappen wird.
0: Union und SPD wollen ihre geplanten Sozial- und Steuerreformen weiter voranbringen. Im Koalitionsausschuss in Berlin einigten sich beide Seiten auf einen gemeinsamen Arbeitsprozess für die nächsten Wochen. Konkrete Details wurden nach der 6-stündigen Sitzung aber nicht genannt. Offen bleibt auch, wie es mit der vom Bundesrat gestoppten Entlastungsprämie weitergeht. In Illertissenau ist bei Bauarbeiten eine Gasleitung beschädigt worden. Ein 34-Jähriger riss am Vormittag mit der Baggerschaufel ein Druckventil ab. Gas strömte aus, der Haupthahn wurde schnell geschlossen. Die Feuerwehr kontrollierte ein angrenzendes Wohnhaus ohne Auffälligkeiten. Verletzt wurde niemand, der Schaden liegt bei rund 2.500 Euro. Die lila Packung, die bleibt, es ist aber weniger drin, weil Schokoladentafeln von Milka inzwischen 90 statt bisher 100 Gramm wiegen, sind Verbraucherschützer vor Gericht gezogen. Die Verbraucherzentrale Hamburg reichte eine Klage wegen unlauteren Wettbewerbs gegen den Hersteller Mondelez beim Landgericht Bremen ein. Heute soll das Urteil fallen.
2: Viele Menschen hatten sich bei den Verbraucherschützern über die neue Milka-Tafel beschwert. Denn alles ist gleich, Form, Größe und Verpackung, nur die Tafel dünner. Mondelez argumentiert dagegen, dass die Grammangabe ja für jeden sichtbar vorn und hinten auf der Verpackung steht. Bei der mündlichen Verhandlung vor 3 Wochen hatte das Gericht in seiner ersten Einschätzung schon durchblicken lassen, dass Kunden durch die neue Packung getäuscht werden könnten. Tanja Wagner, Nachrichtenredaktion.
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5: Ja, da kommt die Sonne schön durch. In der Sonne ist es auch ganz angenehm von den Temperaturen, aber das ändert sich heute leider im Tagesverlauf, weil da wieder einige Wolken auf uns zugepustet werden von diesem kräftigen Wind. Und diese Wolken bringen uns dann gerade zum Abend und zur Nacht hin wieder Regen. Die Höchstwerte heute maximal 10 bis 15 Grad.
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6: So wünscht man sich das um kurz nach 9. Ein bisschen Berufsverkehr haben wir noch, aber weitestgehend hat er sich aufgelöst.
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6: Super Blitz haben wir da aktuell auf der B28 Ulm Richtung Neu-Ulm, kurz vor der Unterführung. Dann noch einen relativ neuen in Föhringen, Höhe Sportpark, und einen mobilen. Am Ortsausgang Granheim Richtung Mundingen, Höhe Lagerhaus im Gebüsch versteckt. 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
6: Und kurz nach 9 natürlich eure Chance auf eine Original Donau 3FM Schwabentasse.
5: Das ist heute absolut machbar, der schwäbische Begriff. Ja. Kann man sich einfach herleiten. Wir hören noch mal rein, Oma Rosa.
8: Was heißt Millbusche? Erstens Postbote, zweitens Löwenzahnstock, drittens Klebstoff.
6: Ja, kann man sich ganz einfach herleiten.
5: Kommt ihr drauf, schickt uns eine WhatsApp, wenn ihr es wisst, 015 02424 mal die 3. Mit ein bisschen Glück rufen euch dann gleich schon zurück.
6: Weil aus dem Klebstoff, da kommt ja auch manchmal so ein weißes Zeug raus, wenn du drauf drückst aus die Tube.
5: Ja.
6: Und deshalb ist

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0: 11 nach halb neun, die Gute Laune Morning Show. Ja, da zeigt es sich, wer öfter mal in der Natur vielleicht draußen ist. Mhm. Ne? Und diese Erfahrung vielleicht schon gemacht hat. Eventuell, möglicherweise.
2: Mit Sicherheit. Jeder als Kind, sag Digga. Ich.
0: Ja, erstmal hast du dir das an den Finger und dann...
2: Jetzt, warte mal, jetzt verraten nicht zu viel.
0: Okay.
2: Wir müssen ja erstmal raten lassen, wer ist denn dran heute?
0: Es ist die Nathalie aus Sinden. Guten Morgen.
2: Morgen.
3: Guten Morgen, Andi. Guten Morgen, Iri.
0: Nathalie, du bist zu Hause, weil gerade krankgeschrieben. Was ist passiert?
3: Na, Haxen gebrochen.
2: Haxen gebrochen. Wie hast du das geschafft?
3: Keine Ahnung, von heute auf morgen schmatzen und... Ja.
2: Wie? Einfach so?
3: Einfach so. Einfach so. Wahrscheinlich ein Ermüdungsbruch.
0: Ich wollte gerade sagen, ja, man nennt es Ermüdungsbruch.
2: Getippt. Aua. Mhm. Mhm. Hast halt ausreichend geschlafen, ha?
0: Wahrscheinlich.
2: Der Ermüdungsbruch.
3: Ja, ich glaube auch.
0: Das ist, wenn die Knochen müde werden.
2: Ja, tatsächlich. Oh Mann, und wie lange hast du jetzt erlöscht?
3: Ja, jetzt gehe ich nachher erstmal zum Arzt und dann mal gucken. Ne?
0: Okay, dann schauen wir, dass wir dich beziehungsweise dass du dich jetzt selber aufmunterst. Mhm. Ja, wir spielen dir den Begriff nochmal vor von der Oma Rosa und die drei Antwortmöglichkeiten.
3: Ja.
4: Was heißt Millbusche? Erstens Postbote, zweitens Löwenzahnstock, drittens Klebstoff.
2: Was denkst du, Millbusche?
3: Ich denke der Löwenzahnstock.
2: Du denkst, du weißt, du erahnst?
3: Man sagt ja Milcherlinge. So aus dem Löwenzahn, deswegen denke ich mal.
0: Das ist, wenn man den Löwenzahn, wenn man den abknickt, ja?
2: Genau.
0: Da kommt ja auch dieses weiße Zeug raus.
2: Wenn das früher mal auf die Hose gegangen ist, das war nichts.
3: Hab mehr gekriegt.
2: Ja, voll.
0: Also es muss doch Oma Rosa, was sagst du?
4: Zweitens stimmt.
0: Klar.
4: Ein Millbusche ist ein Löwenzahn.
2: Juhu, damit gehört sie dir, die Original Donau 3 FM Schwabentasse.
3: Oh, vielen, vielen Dank. Dankeschön.
0: Nathalie, wir sagen danke fürs Mitmachen, wünschen dir gute Besserung, dass es schnell geht. Gell?
3: Vielen, vielen Dank. Ich wünsche euch noch einen schönen Tag.
2: Dankeschön. Ja. Tschüss.
3: Tschüss.
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0: Das ist wunderbar ruhig auf den Straßen. Die gute Laune Morning Show. Der Verkehr hat sich weitestgehend aufgelöst. Also nicht komplett, der Berufsverkehr halt. Ja, es ist ruhig. Ein bisschen aufpassen bitte auf der A8 Stuttgart Richtung München zwischen Zusmarshausen und Adelsried. Da ist der rechte Fahrstreifen gesperrt durch eine Baustelle. Und das Ganze gilt für heute Vormittag bis 11.30 Uhr. Wettertechnisch genießt die Sonne. Es ist recht freundlich heute. Anfangs viel Sonne. Später wird es dann ein bisschen wolkenreicher. Dazu gibt es einen kräftigen Wind. Höchstwerte heute 10 bis 15 Grad.
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0: Tja, 90 oder 100 Gramm? Paolo Percocco von den Donau-3FM Nachrichten. Darüber wird gerade vor Gericht gestritten.
1: Ja, ganz genau. Und es geht um eine Schokoladentafel, die wir auch alle kennen. Welche und worum es in dem Prozess genau geht, das hört ihr gleich in den Donau-3FM Nachrichten.
0: Es ist kurz vor 9.
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9: Schönen Mittwochmorgen.

0: Es ist 9 Uhr.
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2: Neue Landesregierung formiert sich und urteilt zur Milka-Schokoladentafel. Ich bin Paolo Percocco, guten Morgen. Heute soll Cem Özdemir im Stuttgarter Landtag zum neuen Ministerpräsidenten gewählt werden. Mit dabei ist auch der neue Ulmer CDU-Landtagsabgeordnete Mario Schneider. Der 46-Jährige hat bei der Landtagswahl das Direktmandat geholt. Schneider ist in Ulm auch als Stadtrat und aus der Club- und Kulturszene bekannt. Wie oft geht's denn jetzt von Ulm nach Stuttgart?
3: Ja, mein Alltag hat sich dahingehend verändert, dass ich momentan deutlich mehr in Stuttgart noch bin, weil es organisatorisch einfach jetzt wichtig war. Ich war weniger in meinem Wahlkreis. Das wird jetzt aber alles viel, viel besser. Die Sitzungen sind schon getaktet. Da weiß ich schon ganz genau, wann Sitzungen sind. Ich kann jetzt die Termine hier im Wahlkreis drumherum bauen. Ich kann meine Arbeit auch als Stadtrat wieder mehr Aufmerksamkeit schenken, als es jetzt die letzten Tage, die letzten Wochen waren. Was ich super finde, was ich auch unfassbar wichtig finde.
2: Alle Infos auf donau3fm.de. Bis kurz vor Mitternacht haben Union und SPD im Kanzleramt beraten, 6 Stunden lang. Die Liste der bekanntgegebenen Ergebnisse fällt aber kurz aus. Vereinbart wurde, dass der CO2-Preis stabil bleibt und es gibt jetzt einen Arbeitsprozess, um in den nächsten Wochen die Sozial- und Steuerreformen auf den Weg zu bringen. Offen bleibt, wie es mit der vom Bundesrat gestoppten Entlastungsprämie weitergeht. Die Grundwasserverunreinigung durch die alte Lehmgrube im Biberacher Gewerbegebiet stellt die Stadt vor ein großes Problem. Jetzt soll die Grundwasserreinigung erweitert werden. Donau3FM-Reporter Fabian Schober.
4: 2 Trinkwasserquellen der Everiss werden derzeit aus Vorsorgegründen nicht genutzt. Als Maßnahme sollen 2 zusätzliche Brunnen für rund 485.000 Euro gebaut werden, mit jährlichen Betriebskosten von weiteren 150.000 Euro. 45% der Kosten übernimmt das Land. Andere Varianten sind nicht realistisch. Die vollständige Entsorgung der mit Chemikalien und Müll verunreinigten Lehmgrube würde bis zu 50 Millionen Euro kosten. Alle Infos auf donau3fm.de.
2: Milka steht heute vor Gericht. Das Landgericht Bremen entscheidet, ob die neuen Tafeln Kunden täuschen. Viele Sorten haben nur noch 90 statt 100 Gramm Schokolade. Die Verbraucherzentrale Hamburg spricht deshalb von einer Mogelpackung. Milka-Hersteller Mondelez weist das zurück. Das Gewicht stehe klar auf der Verpackung. Heute soll das Urteil fallen. Mehr Nachrichten in einer halben Stunde und jederzeit auf donau3fm.de.
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5: Ja, da geht's recht freundlich rein in den Tag mit Sonne. Allerdings zieht das Ganze zu, einige Wolken, die bringen uns dann gerade zum Abend, zur Nacht hin auch wieder Regen dazu. Kräftiger Wind, die Höchstwerte 10 bis 15 Grad.
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6: Um kurz nach 9 ist es total ruhig auf den Straßen. Gute Fahrt.
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6: Mobiler Blitzer im Ortseingang Weimarstetten, wenn ihr von Bernstadt reinkommt, gegenüber vom Friedhof aufgestellt. Ein neuer Superblitzer steht in Föhring in Höhe Sportpark. Und dann haben wir noch eine auf der B28 Ulm Richtung Neu-Ulm, kurz vor der Unterführung. Wie immer gibt's alle Blitze für euch auf donau3fm.de.
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6: Ja, putzen. Gehört jetzt nicht unbedingt zu unseren Lieblingsaufgaben, aber es muss halt trotzdem sein, ja. Was findet ihr am lästigsten, daheim zu putzen?
5: Also der Manfred ist sich da schon mal sicher.
8: Wenigstens gern mache ich beispielsweise Bad und Badezimmer, Toilette. Das ist jetzt nicht gerade so spannend.
5: Nee, ist auch nicht. Und vor allem schaut es direkt danach gleich wieder aus wie, naja. Wofür Manfred unter anderem dankbar ist, dass es Reinigungskräfte gibt, das erfahrt ihr gleich um 8:45.
6: Naja, Bad. Küche, Schlafzimmer, Esszimmer,
5: also alles.
6: Wohnzimmer.

0: einfach gute Musik am Mittwochvormittag. Charles und Eddie, Would I Lie to You? Und gleich folge ich noch mit dabei. Ray, Where is My Husband? Ein richtiger Power-Song. Und Tom Gregory, Fingertips. Wir haben es Mittwochvormittag, 10.14 Uhr.
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2: Hallo, ich bin Kerstin Mühlmann von den evangelischen Kirchen. Beten? Das ist ein Placebo für schwache Menschen, hat jemand zu mir gesagt. Kann man so sehen. Oder so. Ich setze meine Hoffnung und Erwartung auf jemanden, dem ich vertraue. Ich bin bereit für eine echte Veränderung. Beten ist keine Wunderpille, aber ein Placebo? Die werden auf jeden Fall völlig unterschätzt, habe ich kürzlich von einer Forscherin gelernt. Auch ohne Wirkstoff können sie unglaubliche Wirkungen bei Menschen haben. Zum Beispiel bei Schmerzen und Depressionen. Ganz ohne Nebenwirkungen. Weil sie in unserer körpereigenen Apotheke etwas aktivieren, was verändern kann. Allein durch unsere positive Erwartung und Hoffnung. Ist Beten ein Placebo? Es verändert selten alles, aber oft ganz viel. Weil ich mich traue, Gott gegenüber zu vertrauen, zu bitten, zu klagen, zu danken und zu hoffen. All das darf raus und macht was mit mir und meinen Mitmenschen. Manchmal auch Dinge, die ich so nie erwartet hätte. Und meistens habe ich irgendwann Grund zu beten: Danke Gott, ich habe gespürt, dass du da bist. Kein Placebo.
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Und da müssen wir schnell dazwischen gehen zwischen Ray, Where's My Husband, A96. Wir haben eine Gefahrenmeldung reinbekommen zwischen Aitrach und Memmingen Ost, mit den beiden Richtungen. Vorsichtig fahren, euch kommt ein Falschfahrer entgegen. Bitte nicht überholen und möglichst rechts fahren. Ich sag's nochmal, A96 zwischen Aitrach und Memmingen Osten, beiden Richtungen. Vorsichtig fahren, euch kommt ein Falschfahrer entgegen. Nicht überholen und ganz rechts fahren. Wir melden uns, sobald die Gefahr hier vorüber ist. See you.

0: ist Plattenküche bei Donau 3 FM mit Matze Iring. 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
3: Und genau in diesem Moment können wir auch Entwarnung geben von der A96 zwischen Memmingen-Ost und Eichstätten. Kein Falschfahrer mehr in diesem Bereich. Trotzdem gilt immer noch die Staumeldung von der A96 Lindau Richtung München zwischen Memmingen-Ost und Holzgünster ist die Straße immer noch voll gesperrt. Da gab es einen schweren Unfall. Nicht aufgrund des Falschfahrers.

0: Aus dem Unfall, den haben wir jetzt schon seit einer guten halben Stunde. 2 Kilometer Stau, Zeitverlust 1 Stunde. Die empfohlene Umleitung ist die U23.
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0: Noch scheint wunderschön die Sonne hier bei uns in Schwaben. Ein paar Wolken sind auch unterwegs, die sind aber alle recht harmlos. Gegen Nachmittag zieht es dann aber wieder zu in Schwaben und dann wird es hier und da auch ein paar Regentropfen von oben geben. Dazu kommt noch ein starker Wind, das Ganze macht es dann natürlich ein bisschen frischer. Wir haben zwar heute Nachmittag so um die 15 Grad in der Spitze, fühlt sich aber nicht so an, da eben der Wind ziemlich kalt ist. Morgen am Vatertag, am Donnerstag, ist es eher wechselhaft. Ist leider so, die letzten Jahre hatten wir immer recht gutes Wetter. Jetzt den morgigen Donnerstag, den versaut es ein bisschen, kann man fast sagen. Wir haben immer wieder Regenschauer, teilweise auch größere Schauer in Schwaben zwischendrin, aber auch immer wieder mal trockene Phasen und da scheint dann auch hier und da die Sonne.
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2: Wir schauen auf die Straßen um 11:02. B12 Buchloe Richtung Kempten zwischen Kaufbeuren und der B16 bei Marktoberdorf. Bitte vorsichtig fahren, da steht ein LKW auf dem Standstreifen. Und wir haben immer noch den Stau auf der A96 Lindau Richtung München zwischen Memmingen Nord und Holzgünz. 2 Kilometer Stau, Zeitverlust mittlerweile bei über einer Stunde. Grund ist hier eine Vollsperrung der Autobahn. Wenn ihr es noch schafft, bitte über die U23 fahren. Das ist die empfohlene Umleitung.
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2: Geblitzt wird noch in Ulm in der Olga-Straße bei der Staatsanwaltschaft. Danach auf der B10 Ulm Richtung Dornstadt bei der Autobahnauffahrt. Ortsausfahrt Wittingen Richtung Amstetten wird geblitzt. Und B28 Ulm Richtung Neu-Ulm kurz vor der Unterführung.
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2: Ich wünsche euch einen schönen Mittwochvormittag hier bei Donau 3 FM. Morgen ist ja Vatertag, ein Feiertag. Und wir fragen euch natürlich nicht, was ihr morgen macht. Bei den meisten wissen wir es ja sowieso, dass man sich da trifft mit den Kumpels. Und dann geht man raus, geht spazieren in Anführungsstrichen und tut Dinge dabei. Wir haben euch eher gefragt draußen auf der Straße, was macht für euch denn euren Vater besonders? Was ist so besonders an ihm und was wollt ihr ihm schon immer mal sagen? Wenn ihr da noch was dazu beitragen wollt, dann sehr gerne jetzt eine WhatsApp-Sprachnachricht hier ins Studio schicken und dann schauen wir mal, was da noch so zusammenkommt. Davor gibt es noch Musik, die Purple Disco Machine ist mit dabei, Bryan Adams und das hier ist Michael Patrick Kelly.

0: Purple Disco Machine, Dopamine am Mittwochvormittag.
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0: Morgen ist ja Vatertag und natürlich auch Feiertag obendrein. Und ja, wir wollten von euch wissen, was wolltet ihr eurem Vater schon immer mal sagen? Wir haben euch auf der Straße draußen gefragt und das hier, ja, das waren mal eure Antworten. Was macht ihn denn besonders, euren Vater?
2: Was ich an meinem Papa richtig mag, ist, dass er einfach immer für mich einsteht. Also der ist immer da, egal was passiert, und der ist so ein Beschützer für mich einfach.
3: Ich glaube, mein Vater macht besonders, dass ich ihn eigentlich in jeder Weise als Vorbild irgendwo sehe. Dementsprechend bin ich da ganz froh, einen Vater zu haben, der mich unterstützt und dass wir ein super tolles Verhältnis haben.
4: Der ist halt an sich einzigartig.
5: Ist halt immer für mich da. Also ob es halt was gut läuft oder schlecht läuft, ist für mich da, unterstützt mich. Also so wie man sich halt eigentlich von einem Vater wünscht. Ja, ich bin sehr zufrieden mit meinem Vater, sagen wir so.
0: Sehr, sehr gut. Und was wolltet ihr ihm schon immer mal sagen?
4: Bleib so, wie du bist und wär noch viel und viel und viel und viel älter wie jetzt.
3: Dass ich ihn lieb habe und dass ich stolz drauf bin, was meine Eltern auch beide, natürlich nicht nur mein Vater, was auch meine Eltern beide aus mir gemacht haben und wie ich erzogen wurde und wie ich eine schöne Kindheit verbringen durfte.
2: Dass ich zu schätzen weiß, was er für uns tut.
0: Sehr, sehr schön. Was wolltet ihr eurem Vater schon immer mal sagen oder was macht ihn besonders? Das wollen wir heute von euch wissen und vielleicht setzen wir dann die ein oder andere Sprachnachricht, die ihr uns vielleicht jetzt schickt, morgen hier bei uns im Programm von Donau 3 FM und dann hört's euer Vater vielleicht, wenn er am Radio gerade ist. Gerne reinklicken auf donau3fm.de, da findet ihr unsere WhatsApp-Nummer und da könnt ihr uns sehr gerne eine Sprachnachricht schicken zum Thema Vatertag.
6: 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Die WhatsApp-Nummer gibt's auf donau3fm.de.

0: Musik an diesem noch sonnigen Mittwochvormittag, die Lighthouse Family mit Lifted. Wir haben es kurz vor 11.
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12: Neue Landesregierung kommt und Grundwasserverunreinigung in Biberach. Ich bin Paolo Percocco, guten Tag. Baden-Württemberg bekommt heute einen neuen Ministerpräsidenten. Nach 15 Jahren, Winfried Kretschmann, soll Cem Özdemir heute im Stuttgarter Landtag gewählt werden. Auch Thomas Dörflinger aus dem Kreis Biberach bekommt einen wichtigen Posten. Der CDU-Landtagsabgeordnete wird Staatssekretär im Ministerium für Wirtschaft, Handwerk und Tourismus. Dörflinger gilt seit Jahren als engagierte politische Stimme für den ländlichen Raum. 6 Stunden haben Union und SPD im Kanzleramt beraten. Das Ergebnis: Die Koalition hat einen Arbeitsprozess vereinbart, um in den nächsten Wochen die Sozial- und Steuerreformen auf den Weg zu bringen. Details dazu gibt es bisher aber keine.
13: Unklar bleibt also weiterhin, wann endlich kommen die Entlastungen angesichts der hohen Energiepreise, wann werden, wie angedacht, die Steuern für kleinere und mittlere Einkommen gesenkt. Doch nach den ganzen Streitereien, den miesen Umfragewerten will sich die Koalition nun offenbar erstmal sortieren. Und die Devise heißt offensichtlich keine Schnellschüsse mehr, die dann krachen, scheitern wie die 1.000-Euro-Prämie. Immerhin hieß es nach dem Treffen, die Atmosphäre bei uns war gut. Claudia Wächter, Nachrichtenredaktion.
12: US-Präsident Trump hat Spannungen mit China wegen des Iran-Kriegs heruntergespielt. Vor seiner Reise nach Peking sagte Trump, er komme mit Staatschef Xi sehr gut aus. Er kündigte eine spannende Reise an, auf der viele großartige Dinge passieren werden. Bei den Gesprächen soll es auch um Chinas Unterstützung für den Iran gehen. China ist der wichtigste Abnehmer von iranischem Öl. Die Grundwasserverunreinigung durch die alte Lehmgrube im Biberacher Gewerbegebiet stellt die Stadt vor ein

0: großes Problem. Jetzt soll die Grundwasserreinigung erweitert werden. Donau3FM-Reporter Fabian Schober.
1: Zwei Trinkwasserquellen der Evaris werden derzeit aus Vorsorgegründen nicht genutzt. Als Maßnahme sollen zwei zusätzliche Brunnen für rund 485.000 Euro gebaut werden, mit jährlichen Betriebskosten von weiteren 150.000 Euro. 45% der Kosten übernimmt das Land. Andere Varianten sind nicht realistisch. Die vollständige Entsorgung der mit Chemikalien und Müll verunreinigten Lehmgrube würde bis zu 50 Millionen Euro kosten. Alle Infos auf donau3fm.de.
0: Und da gibt's jederzeit auch mehr Nachrichten.
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3: Bei den Temperaturen, da liegen wir derzeit im Schnitt bei 11 Grad. Maximal geht's heute hoch auf 15 bis 17 Grad. Es fühlt sich aber nicht so an. Es scheint zwar die Sonne derzeit noch in Schwaben, später zieht's aber zu. Da gibt's viele Wolken hier bei uns im Schwabenland, teilweise auch einen ziemlich starken Wind. Ja, und das Ganze macht es alles natürlich nochmal ein bisschen frischer. Morgen am Donnerstag, am Vatertag, 12 bis 15 Grad in der Spitze. Wir haben Regen mit dabei, wir haben Sonne mit dabei. Man kann es leider nicht genau definieren, wann der Regen kommt und wann dann im Endeffekt die Sonne scheint, aber es wird eher wechselhaft morgen. Also wenn ihr draußen unterwegs seid, vielleicht eine Regenjacke mal mitnehmen.
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3: Wir haben immer noch eine Vollsperrung der A96 Lindau Richtung München zwischen Memmingen Ost und Holzgüns. Die empfohlene Umleitung ist die U23. Wir haben hier derzeit 5 Kilometer Stauzeitverlust bei einer knappen Stunde. Sonst läuft's. Wir wünschen euch gute und sichere Fahrt.
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3: Geblitzt. Genau, so schaut's aus. Die Fotos, die Blitzer, die stehen zwischen Winterreute und Bergerhausen. Da wird derzeit gelasert und so auf Höhe der Brücke, gemeldet von der Sarah. Sie hat uns eine WhatsApp-Nachricht geschickt. Danke dir. Weitere Blitzer haben wir noch ganz frisch auf der B16 in der Ortsdurchfahrt von Kötz und zwar direkt in der Ortsmitte aus einem weißen Caddy und in Orscherhauser in Orsenhausen in der Dietenheimer Straße in der 30er-Zone steht auch noch ein Blitzer.
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3: Ich wünsche euch ein schönes Bergfest, einen schönen Mittwoch, einen schönen Vormittag und wir starten durch mit einfach guter Musik. One Republic ist für euch mit dabei mit Runaway und das hier ist Bebe Rexha und Faithless. Faithless, ja, Insomnia, der große Hit. Bebe Rexha und Faithless haben sich mal zusammengesetzt und haben was ganz Neues geschaffen, was ich finde ganz cool klingt. Man hat einen neuen Song genommen und einen älteren Song, der wahnsinnig erfolgreich war und schafft damit New Religion. Ganz neue Musik hier bei Donau 3 FM. Jetzt für euch.

0: One Republic mit Runaway am Mittwochvormittag hier bei Donau 3 FM. Gleich für euch noch mit dabei, Roxette Dangerous. Wer übrigens noch Tickets will für Roxette beim Wiley Open Air 2026, jetzt reinklicken auf donau3fm.de. Ein paar gibt's noch für euch.
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0: Clock Clock Out of the Dark am Mittwochvormittag hier bei Donau 3 FM. Gleich für euch noch mit dabei. Kings of Leon, Use Somebody. Wir haben es genau 11.18 Uhr. Im letzten Monat haben wir euch von Erhard Sepp berichtet, einem Sponsor und Mitglied des Albert Einstein Discovery Centers Ulm e.V. Er hat sich vom passiven Mitglied seit 2017 im Verein weiterentwickelt und seit der letzten Mitgliederversammlung sitzt er sogar im Vorstand des Vereins.
1: Ich wurde im April in der Mitgliederversammlung gewählt, habe mich da kurz vorgestellt und bekam mit einer Enthaltung meiner eigenen die volle Zustimmung auch der anwesenden Mitglieder. Das hat mich sehr gefreut. Jetzt bin ich dann sofort eingebunden worden. Jetzt geht's los. Erste Terminfindung war, nächste Sitzung und so weiter. Es gibt einiges zu tun. Es ist ein Herzensprojekt. Von daher bin ich voll dabei und freue mich auf den Weihnachten.
0: Vielleicht ziehen Sie mit Ihrem Werdegang ja sogar weitere Unterstützer nach.
1: Auf jeden Fall. Also es gibt genügend Bedarf an Unterstützung, nicht nur als passives Mitglied, sondern auch als aktives im Orga-Team, in den verschiedenen Arbeitsgruppen. Überall brauchen wir Unterstützung und da kann sich jeder einbringen. In der Karriere wie meine, wenn man sich einbringt, ist jederzeit immer möglich.
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2: Es wird Mittag in Schwaben an diesem Mittwoch, kurz vor 11:30.
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16: Noch haben wir hier in Schwaben den Mix aus Sonne und Wolken. Es sieht ganz schön aus, es ist aber schon ein bisschen frisch. Wir haben zwar schon so 12 Grad auf dem Thermometer, aber wir haben auch einen frischen Wind in Schwaben und der macht das Ganze ein bisschen kälter. Also die gefühlte Temperatur ist heute auf alle Fälle ein bisschen frischer. Heute Nachmittag zieht es dann leider wieder zu. Viele Wolken kommen hier zu uns nach Schwaben. Teilweise kann es auch wieder ein paar Regentropfen von oben geben. Und auch der morgige Donnerstag ist eher wechselhaft mit Regenschauern hier und da, aber auch sonnigen Stellen bei Höchstwerten um die 15 Grad.
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2: Wir schauen auf die Straßen um 12:02. Wir haben immer noch die Sperrung von der A96 Richtung München zwischen Memmingen-Ost und Holzgünz. 5 Kilometer Stau in diesem Bereich, Zeitfluss bei 1 Stunde. Die empfohlene Umleitung ist die U23. Und dann haben wir immer noch den defekten LKW. Der steht jetzt auch schon eine lange Zeit. B12 Richtung Kempten zwischen Kaufbeuren und der B16 bei Markt Oberdorf. Der steht auf dem Standstreifen. Keine Gefahr an sich, aber trotzdem bitte vorsichtig fahren in diesem Bereich.
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2: Von Philipp kam eine Sprachnachricht rein. Bitteschön.
3: Hallo zusammen. Zwischen Biberach und Winterreute haben zwei Polizisten gerade angefangen zu lasern.
2: Also eine Lasermessung in diesem Bereich, das ist auf Höhe der Brücke. Da stehen die zwei Kollegen und machen schöne Fotos. Und dann kommt gerade noch was rein. Beutelreusch an der Bushaltestelle. Da wird gerade eben ein Blitzeranhänger aufgestellt, sprich ein Superblitzer in Richtung Steinberg. Wenn ihr auch noch Blitzer für uns habt, sehr gerne, wie die zwei Hörer gerade eben eine WhatsApp-Nachricht schicken. Gerne eine Textnachricht oder auch gerne eine Sprachnachricht oder durchklingeln über unsere Hotline 08.490.400.
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2: Der Mai, der fühlt sich ja eigentlich gar nicht mal so schlecht an. Gerade jetzt, wenn man rausschaut, es sieht aus wie Sommer, fühlt sich aber nicht so an. Nachts kann es dann plötzlich auch noch richtig kalt werden, denn die Eisheiligen sind da.
4: Das sind namentlich Mamertus, Pankratius, Servatius, Bonifatius und die kalte Sophie. Und die lassen die Temperaturen aktuell in den Keller fallen.
2: Warum das so ist, also warum es Mitte Mai nochmal so richtig zapfig wird, wie wir es derzeit haben, das gibt's gleich. Die Antwort beim Schlaumeier.

0: Sido und Andreas Burani mit dem Astronaut. Gleich für euch noch mit dabei Taylor Swift, Oh Polite.
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0: Also der Mai ist ja so der erste Monat, der sich so richtig sommerlich zeigen kann, tut er aber nicht immer. Da haben wir teilweise schön warme Temperaturen, Sonne, T-Shirt und so weiter und so fort. Und einen Tag später, ja, könnte man fast meinen, dass es gleich zu schneien beginnt. Das ist wie so eine Art Wetterdämpfer. Ja, das sind die Eisheiligen Mitte Mai. Warum die überhaupt so heißen und was meteorologisch dahinter steckt, da muss ja fast was sein. Der Donau 3FM Schlaumeier, der kennt die Antwort.
3: Die Eisheiligen, die gibt's, weil der Mai bei uns meteorologisch eine Übergangszeit ist. Die Sonne, die hat zwar schon ordentlich Kraft, der Boden und die Luft, die können sich tagsüber auch gut aufwärmen. Gleichzeitig ist die Atmosphäre aber noch nicht richtig auf Sommer eingestellt. Über Nordeuropa und dem Nordatlantik liegen häufig noch kalte Luftmassen. Wenn sich die Wetterlage jetzt dreht, dann kann diese Polarluft bis nach Süddeutschland strömen. Dann passiert Folgendes: Tagsüber, da fühlt sich's vielleicht noch ganz okay an, aber nachts, da wird's kritisch. Bei klarem Himmel strahlt der Boden Wärme ab, es gibt kaum Wind, der die Luft durchmischt, und direkt am Boden kann die Temperatur dann noch unter 0 Grad fallen. Das ist dann der Bodenfrost. Und für junge Pflanzen reicht es bisschen leider schon aus, um Schaden zu nehmen. Die Eisheiligen, die sind also keine festen Frosttage, sondern eine alte Bauernregel aus Wetterbeobachtungen. Man hat gemerkt, rund um Mitte Mai gibt's öfter nochmal Kälterückfälle. Deshalb wurden empfindliche Pflanzen erst nach Pankratius, Servatius, Bonifatius und der kalten Sophie ausgesetzt. Wichtig: Der Frost, der kommt nicht wegen der Heiligen, sondern wegen typischer Wetterlagen im Frühjahr. Und ganz genau an den Kalender hält sich das Wetter natürlich nicht, aber die Grundregel bleibt: Im Mai kann's nachts noch mal richtig fies kalt werden.
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0: gute Musik mit Savage Garden, To the Moon and Back an diesem sonnigen Mittwochmittag hier bei Donau 3 FM. Wenn es schon soweit ist, dann wünsche ich euch schon mal eine schöne Mittagspause. Wir haben es kurz vor 12.
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4: Es ist 12 Uhr.
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6: Cem Özdemir wird Ministerpräsident und Entlastungsprämie ist vom Tisch. Ich bin Paolo Percoco, guten Tag. Nach 15 Jahren Kretschmann soll Cem Özdemir im Stuttgarter Landtag heute zum neuen Ministerpräsidenten gewählt werden. Die Wahl wird aktuell ausgezählt. Er wäre der erste Ministerpräsident mit türkischen Wurzeln in Deutschland. Auch Politiker aus unserer Region stehen im Fokus. Thomas Dörflinger aus dem Kreis Biberach soll Staatssekretär im Wirtschaftsministerium werden. Der Ulmer CDU-Landtagsabgeordnete Mario Schneider ist neu im Parlament. Er hatte das Direktmandat für Ulm geholt. Die Entlastungsprämie für Arbeitnehmer ist vom Tisch. Das hat der Koalitionsausschuss entschieden, wie die Führung der Unionsfraktion mitteilt.
7: Schwarz-Rot zieht damit die Konsequenz aus der Pleite vom vergangenen Freitag. Da hatte der Bundesrat die geplante steuerfreie 1.000-Euro-Prämie für Beschäftigte abgelehnt. Die Länder befürchteten hohe Einnahmeausfälle. Die Prämie war aber von Anfang an stark in der Kritik, seit die Idee vor einem Monat beim Koalitionsausschuss geboren wurde. Vor allem kleine und mittlere Unternehmen sagten, dass sie gar nicht in der Lage seien, die Prämie zu zahlen. Wie die Bürger stattdessen deutlich entlastet werden sollen, ist noch unklar. Thomas Brock, Berlin.
6: Knapp zwei Wochen lang mussten Ulmer Bürger ihre neuen Bewohnerparkausweise persönlich in der Servicestelle beantragen. Grund war ein Systemfehler. Jetzt funktioniert die Technik wieder, die Ausweise können wieder online beantragt werden. Seit Februar kostet der Bewohnerparkausweis in Ulm 300 Euro pro Jahr statt bisher 200 Euro. Die neuen Milka-Tafeln haben weniger Inhalt, kosten aber meist genauso viel wie vorher. Nach Ansicht des Landgerichts Bremen ist das wettbewerbswidrig. Deshalb darf Milka die Tafeln so nicht weiter verkaufen. Das Gericht gab damit eine Klage der Verbraucherzentrale Hamburg recht.
8: Viele Milka-Schokotafeln sahen zuletzt eigentlich aus wie immer, aber es waren nur noch 90 Gramm statt 100 drin. Der Hersteller sagt zwar, das neue Gewicht stehe doch vorn und hinten auf der Packung. Das Gericht ließ bei der mündlichen Verhandlungen aber durchblicken, dass man das Ganze eher als Mogelpackung sehe, weil der Verbraucher den Unterschied nicht erkennen könne. Die einen Millimeter dünneren 90 Gramm Milka-Tafeln dürfen nun nicht in den Verkehr gebracht werden, wo in den Monaten zuvor die 100 Gramm Packung im Angebot war. Der Hersteller kann gegen das Urteil allerdings noch Rechtsmittel einlegen. Onni Torau, Berlin.
6: Mehr Nachrichten in einer halben Stunde und jederzeit auf donau3fm.de.

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1: Am besten, wenn möglich, jetzt die Sonne genießen an diesem Mittwochmittag, denn gegen Nachmittag schieben sich einige Wolken hier zu uns nach Schwaben und es gibt auch einen starken Wind und dann wird es wieder ein bisschen ungemütlich, es kommen wieder auch ein paar Regenschauer dazu. Temperaturen derzeit im Schnitt in Schwaben so bei 12, 13 Grad, maximal geht es heute hoch auf 15 bis 17 Grad. Morgen, der Donnerstag, ist auch eher wechselhaft, wir haben eine Regenwahrscheinlichkeit den ganzen Tag über so zwischen 20 und 30%. Hier und da kann es immer wieder mal tröpfeln, aber wir haben auch sonnige Phasen mit dabei.
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1: Ganz frisch passiert um 12:03 in Laichingen bzw. zwischen Laichingen und Märklingen Höhe Machtholzheim. Da ist ein Auffahrunfall direkt an der Ampel passiert. Hier kommt ihr zwar vorbei, aber es gibt leichte Behinderungen da an der Kreuzung. Ja, und wir haben noch einen großen Stau, den haben wir schon länger mit dabei. A96 Lindau Richtung München zwischen dem Kreuz Memmingen und Holzgünz. 8 Kilometer Stau, Zeitverlust bei einer Stunde. Die empfohlene Umleitung ist die U23. Dann haben wir noch eine Meldung ebenfalls von der A96 Richtung Lindau zwischen Mindelheim und Stetten. Derzeit Gegenstände auf der Fahrbahn, bitte in diesem Bereich vorsichtig fahren. Sonst läuft's. Wir wünschen euch gute und sichere Fahrt.
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1: Und da ist was Neues mit dabei.
3: Hallo, liebes Donau 3FM Team. Ich wollte euch nur mitteilen, in Günzburg, in der Weißenhorner Straße, bauen sie gerade eben einen Superblitzer auf. Wahrscheinlich beidseits. Ich wünsche euch was. Liebe Grüße, Sandra.
1: Danke dir, Sandra, fürs Melden. Weitere Blitzer haben wir noch in Beutelreusch Richtung Steinberg in der 60er-Zone und in Ulm mit der Olga-Straße Höhe der Staatsanwaltschaft. Alle weiteren Blitzer und die Verkehrsmeldungen gibt es für euch natürlich jederzeit aktualisiert zum Nachlesen auf donau3fm.de und in der App. Und da findet ihr natürlich auch den direkten Draht zum Melden.
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1: Ich wünsche euch einen schönen Mittwochmittag mit einer wirklich starken Aufholjagd. Schnappte Cem Özdemir der CDU ja den Wahlsieg in Baden-Württemberg weg. Und jetzt steht er vor dem Höhepunkt seiner Karriere. Was da heute im Landtag in Stuttgart passiert ist und immer noch passiert, ihr habt sie eben in den Donau 3FM Nachrichten gehört, das gibt's gleich nach Christina Aguilera, Kamerad und Sabrina Carpenter.
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0: Wie würde Winfried Kretschmann sagen, Baden-Württemberg hat einen neuen Ministerpräsident?
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0: Ja, so schaut's aus. Paolo Pacocco von den Donau 3 FM Nachrichten. Was lief da ab im Landtag?
2: Nach 15 Jahren, Winfried Kretschmann, der war auch da heute, an der Spitze ist jetzt Cem Özdemir im Stuttgarter Landtag gewählt worden und zwar mehrheitlich mit 93 zu 157 Stimmen. Der Grünpolitiker ist damit der erste Ministerpräsident mit türkischen Wurzeln in Deutschland. Özdemir führt die grün-schwarze Koalition weiter, das wissen wir schon. CDU-Landeschef Manuel Hagel, der wird Innenminister und Vizeregierungschef.
0: Was bedeutet das hier für uns, für die Region?
2: Also aus unserer Region sind zwei Namen besonders spannend. Thomas Dörflinger aus dem Kreis Biberach, der wird Staatssekretär im Ministerium für Wirtschaft, Handwerk und Tourismus. Und der Ulmer CDU-Landtagsabgeordnete Mario Schneider, der ist ganz neu mit dabei. Der hat bei der Landtagswahl das Direktmandat im Wahlkreis Ulm geholt.
0: Also, es wird spannend. Danke für die Infos, Paolo. Alles zum Nachlesen gibt es natürlich auf donau3fm.de. Und wie es Mario Schneider als Neuer so im Landtag geht, das hören wir gleich, ja, so in einer guten halben Stunde hier bei Donau 3 FM.
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3: Mittwochmittag, kurz vor 12:30.
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9: Es ist 12:30.
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11: Cem Özdemir ist Ministerpräsident und das war's mit der Entlastungsprämie. Ich bin Fabian Schober. Guten Tag. Cem Özdemir ist neuer Ministerpräsident von Baden-Württemberg. Der Grünen-Politiker wurde im Stuttgarter Landtag mit 93 Ja-Stimmen im ersten Wahlgang gewählt. Die grün-schwarze Koalition hat eine Mehrheit von 112 Stimmen im Parlament. Auf Manuel Hagel sind 34 Stimmen entfallen, der den Posten aber direkt vor der Wahl noch einmal klar abgelehnt hat. Özdemir ist der erste Ministerpräsident mit türkischen Wurzeln in Deutschland. Die Entlastungsprämie für Arbeitnehmer ist vom Tisch. Das hat der Koalitionsausschuss entschieden, wie die Unionsfraktion mitteilt.
12: Schwarz-Rot zieht damit die Konsequenz aus der Pleite vom vergangenen Freitag. Da hatte der Bundesrat die geplante steuerfreie 1.000-Euro-Prämie für Beschäftigte abgelehnt. Die Länder befürchteten hohe Einnahmeausfälle. Die Prämie war aber von Anfang an stark in der Kritik, seit die Idee vor einem Monat beim Koalitionsausschuss geboren wurde. Vor allem kleine und mittlere Unternehmen sagten, dass sie gar nicht in der Lage seien, die Prämie zu zahlen. Wie die Bürger stattdessen deutlich entlastet werden sollen, ist noch unklar. Thomas Brock, Berlin.
11: Knapp 2 Wochen lang mussten Ulmer Bürger ihre neuen Bewohnerparkausweise persönlich in der Servicestelle beantragen. Grund war ein Systemfehler. Jetzt funktioniert die Technik wieder. Die Ausweise können wieder online beantragt werden. Seit Februar kostet der Bewohnerparkausweis in Ulm 300 Euro pro Jahr statt bisher 200 Euro. Die neuen Milka-Tafeln haben weniger Inhalt, kosten aber meist genauso viel wie vorher. Nach Ansicht des Landgerichts Bremen ist das wettbewerbswidrig. Deshalb darf Milka die Tafeln so nicht weiterverkaufen. Das Gericht gab damit einer Klage der Verbraucherzentrale Hamburg recht.
13: Viele Milka-Schokotafeln sahen zuletzt eigentlich aus wie immer, aber es waren nur noch 90 Gramm statt 100 drin. Der Hersteller sagt zwar, das neue Gewicht stehe doch vorn und hinten auf der Packung. Das Gericht ließ bei der mündlichen Verhandlungen aber durchblicken, dass man das Ganze eher als Mogelpackung sehe, weil der Verbraucher den Unterschied nicht erkennen könne. Die einen Millimeter dünneren 90 Gramm Milka-Tafeln dürfen nun nicht in den Verkehr gebracht werden, wo in den Monaten zuvor die 100 Gramm Packung im Angebot war. Der Hersteller kann gegen das Urteil allerdings noch Rechtsmittel einlegen. Ronny Tochau, Berlin.
11: Danke, Ronny. Mehr Nachrichten in einer halben Stunde und jederzeit auf donau3fm.de.
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15: Man merkt schon ein bisschen, der Wind frischt ein bisschen auf und es kommen ein paar mehr Wolken hier zu uns nach Schwaben. Und

0: Es wird auch so weitergehen an diesem Mittwochmittag bis in den Nachmittag rein. Viele Wolken in Schwaben, teilweise hier und da noch ein paar Regentropfen. Das wird jetzt kein Platzregen oder sintflutartige Regenfälle, die da auf uns zukommen. Trotzdem aber bitte darauf einstellen, dass es eher nass wird heute Nachmittag. Morgen am Donnerstag, am Vatertag, wenn viele, viele Leute was geplant haben, morgen rauszugehen, nehmt mal sicherheitshalber eine Regenjacke mit, vielleicht sogar Regendach, sprich einen Regenschirm. Es könnte nämlich morgen auch hin und wieder nass werden. Wir haben aber auch sonnige Abschnitte mit dabei. Es wird aber auch ein bisschen frisch, also vielleicht den Pulli auch noch mitnehmen. Morgen nur noch 12 bis 15 Grad in der Spitze.
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0: Unser großes Sorgenkind schon seit 2,5 Stunden, die A96 Richtung München zwischen Memmingen-Ost und Holzgünster, ist der Standstreifen gesperrt. Ja, und im weiteren Verlauf steht hier eine Meldung, die Richtungsfahrbahn ist gesperrt. Also die ganze Autobahn ist hier derzeit gesperrt. Die empfohlene Umleitung ist die U23, wenn ihr da drin steht in diesem Stau. 5 Kilometer haben wir derzeit, Zeitverlust bei über einer Stunde. Sonst läuft's. Wir wünschen euch gute und sichere Fahrt.
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0: Geblitzt wird auf der B28 Ulm Richtung Neu-Ulm, kurz vor der Unterführung, dann noch in der Ortsausfahrt von Wittingen Richtung Amstetten in der 30er-Zone und Föhringen auf Höhe vom Sportpark. Alle weiteren Blitzer und die Verkehrsmeldungen gibt's für euch natürlich jederzeit zum Nachlesen auf donau3fm.de oder in der Donau 3 FM App.
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0: Ich wünsche euch einen schönen Mittwochmittag hier bei Donau 3 FM.
3: Das wird heute der Arbeitstag sein. Er wird bis spät in den Nachmittag gehen und dann geht's wieder zurück nach Ulm zu meinen Kindern.
0: Das sagt der neue CDU-Landtagsabgeordnete für Ulm, Mario Schneider. Wie das so für ihn ist im Landtag. Heute ist ja der erste Tag und welche Schwerpunkte er setzen will, darüber spricht er gleich mit uns nach den Patchy Boys, nach Alle Farben und nach diese Nummer hier von Pink. Get the Party Started. Passend eigentlich für den startenden Landtag.

0: Die Pet Shop Boys, West End Girls, am Mittwochmittag hier bei Donau 3 FM. Wir haben es 12:15. Mario Schneider kennt man in Ulm ja nicht nur als neuen CDU-Landtagsabgeordneten oder als Stadtrat, sondern auch aus der Club- und Kulturszene. Der 46-Jährige hat bei der Landtagswahl das Direktmandat geholt und sitzt jetzt frisch für Ulm in Stuttgart, in Sturgut. Bei der Wahl des neuen Ministerpräsidenten Cem Özdemir ist er natürlich auch mit dabei. Mario, jetzt geht's in Stuttgart ja so richtig los. Was war für dich so der Moment, wo du gedacht hast, okay, jetzt bin ich Mitglied des Landtags?
1: Ja, okay, jetzt bin ich wirklich MDL. Das war tatsächlich gestern, als ich gestern dann im Plenum saß, meinen Platz einnehmen durfte, auf meinem Stuhl dann auch mein Name stand und ich zum ersten Mal an der Wahl des Landtagspräsidenten habe teilnehmen dürfen und der stellvertretenden Landtagspräsidenten habe teilnehmen dürfen. Das war schon gestern was ganz Besonderes und ja, gestern hat sich zum allerersten Mal so wirklich Klick gemacht. Okay, jetzt bist du wirklich MDL.
0: Wie oft geht's denn jetzt von dir aus, von Ulm nach Stuttgart? Du solltest ja dann auch hier vor Ort sein.
1: Ja, mein Alltag hat sich dahingehend verändert, dass ich momentan deutlich mehr in Stuttgart noch bin, weil es organisatorisch einfach jetzt wichtig war. Ich war weniger in meinem Wahlkreis. Das wird jetzt aber alles viel, viel besser. Die Sitzungen sind schon getaktet. Da weiß ich schon ganz genau, wann Sitzungen sind. Ich kann jetzt die Termine hier im Wahlkreis drumherum bauen. Ich kann meine Arbeit auch als Stadtrat wieder mehr Aufmerksamkeit schenken, als es jetzt die letzten Tage, die letzten Wochen waren. Was ich super finde, was ich auch unfassbar wichtig finde.
0: Jetzt ist es ja so, grüner Ministerpräsident Cem Özdemir, Team Zug oder Team Auto nach Stuttgart und zurück? Also A8 oder doch lieber Gleis?
1: Ich bin momentan so beides. Wenn ich mit dem Zug fahren kann, fahre ich super gerne mit dem Zug, weil ich kann im Zug richtig klasse arbeiten, mich auch dementsprechend vorbereiten. Wenn es manchmal ein bisschen schneller gehen muss, benutze ich das Auto, weil ich wohne ja in Ulm-Leer und da ist man relativ schnell auf der Autobahn und dann auch super schnell in Stuttgart. Aber ich gehe stark davon aus, dass ich in das Team Zug eher bewegen wird, weil, wie gesagt, man kann da mehr arbeiten und konzentrierter arbeiten und ist gemütlicher.
0: Absolut. Viele kennen dich in Ulm ja als engagierten Clubbetreiber aus der Szene. Was nimmst du aus deiner Erfahrung aus dieser Zeit mit in den Landtag?
1: Ich gehe stark davon aus, dass ich im Arbeitskreis Kultur, Wissenschaft, Forschung, Kunst mit dabei sein darf. Im Inneren, was die Sicherheit angeht und im Arbeitskreis Wirtschaft. Wäre ich gerne dabei, habe ich mich für angemeldet. Und weil wir natürlich in Ulm eine sehr starke Forschung haben, Wissenschaft haben, möchte ich auch in Wissenschaft, Forschung und Kunst teil sein und mitwirken dürfen. Das durfte ich ja bereits in den Koalitionsverhandlungen. Deswegen gehe ich ganz stark davon aus, dass das ja auch für die nächsten 5 Jahre klappen wird.
0: Mario Schneider sitzt neu für die CDU im Landtag von Baden-Württemberg. Wir sind natürlich gespannt, welche Themen er für Ulm in Stuttgart anpackt und wünschen da natürlich jederzeit ein gutes Händchen.
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0: gute Musik an diesem noch sonnigen Mittwochmittag, die Fantastischen Vier mit zusammen. Wir haben es kurz vor eins.
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10: Es ist 13 Uhr.
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12: Cem Özdemir ist Ministerpräsident und das war's mit der Entlastungsprämie. Ich bin Fabian Schober. Guten Tag. Cem Özdemir ist neuer Ministerpräsident von Baden-Württemberg. Der Grünen-Politiker wurde im Stuttgarter Landtag im ersten Wahlgang gewählt. Donau 3 FM Nachrichtenchef Harry Kist.
13: 93 Ja-Stimmen hat Özdemir bekommen. Dazu gab es 26 Nein-Stimmen und 4 Enthaltungen. Die grün-schwarze Koalition hat eine Mehrheit von 112 Stimmen im Parlament. Einige CDUler sind vermutlich noch nicht ganz überzeugt vom 60-Jährigen. Die Wahl ist geheim abgelaufen. Für Manuel Hagel haben 34 Abgeordnete gestimmt, vermutlich geschlossen aus der AfD, die Hagel vor der Wahl als einzige vorgeschlagen hatten. Özdemir ist der erste Ministerpräsident mit türkischen Wurzeln in Deutschland.
12: Die Entlastungsprämie für Arbeitnehmer ist vom Tisch. Das hat der Koalitionsausschuss entschieden, wie die Unionsfraktion mitteilt.
14: Schwarz-Rot zieht damit die Konsequenz aus der Pleite vom vergangenen Freitag. Da hatte der Bundesrat die geplante steuerfreie 1.000-Euro-Prämie für Beschäftigte abgelehnt. Die Länder befürchteten hohe Einnahmeausfälle. Die Prämie war aber von Anfang an stark in der Kritik, seit die Idee vor einem Monat beim Koalitionsausschuss geboren wurde. Vor allem kleine und mittlere Unternehmen sagten, dass sie gar nicht in der Lage seien, die Prämie zu zahlen. Wie die Bürger stattdessen deutlich entlastet werden sollen, ist noch unklar. Thomas Brock, Berlin.
12: Rettungsschwimmer der DLRG haben im letzten Jahr mehr als 1.100 Menschen das Leben gerettet. Das bezieht sich nicht nur auf Unfälle im Wasser, sondern auch auf Herzinfarkte oder andere Notfälle rund um die Strände, wie die DLRG mitteilt. Fast 400 Menschen konnten die Wasserretter nicht mehr rechtzeitig helfen. Vor dem Ertrinken konnten sie allerdings rund 700 Menschen retten. Knapp 2 Wochen lang mussten Ulmer Bürger ihre neuen Bewohnerparkausweise persönlich in der Servicestelle beantragen. Grund war ein Systemfehler. Jetzt funktioniert die Technik wieder, die Ausweise können wieder online beantragt werden. Seit Februar kostet der Bewohnerparkausweis in Ulm 300 Euro pro Jahr statt bisher 200 Euro. Mehr Nachrichten in einer Stunde und jederzeit auf donau3fm.de.
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15: Also so langsam zieht es ein bisschen zu und man merkt auch, die Wolkenberge, die werden ein bisschen mächtiger, kann man fast sagen. Die haben auch ein bisschen was dabei und zwar Regen. Der Regen wird runterkommen heute Nachmittag an diesem Mittwoch, der wird es nicht allzu heftig werden. Trotzdem ist es einfach nass und nicht so schön sommerlich, wie es sein könnte. Wir haben auch noch den kalten Wind auch noch mit dabei. Das macht es ein bisschen frischer. Derzeit sind wir bei den Temperaturen so bei 13 Grad unterwegs. Maximal geht es hoch auf 15 Grad.
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2: Da haben wir immer noch die Meldung von der A96 Lindau Richtung München zwischen Aitrach und Erkheim. 7 Kilometer Stauzeitverlust bei einer Stunde. Grund war hier ein Unfall. Da laufen derzeit die Bergungsarbeiten. Das wird noch gut eine Stunde dauern, bis es da wieder zu rollen beginnt.
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2: In Günzburg wird geblitzt, Weißenhorner Straße beidseitig, in Ulm Olga Straße bei der Staatsanwaltschaft, in der Ortsausfahrt Wittingen stehen Blitze Richtung Amstetten und auf der B10 bei Luitzhausen Richtung Ulm gegenüber von der Tankstelle.
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2: Ja, und bei uns gibt's was ganz Neues bei Donau 3 FM, und zwar den Donau 3 FM Bauschlaumeier. Egal, welche Fragen ihr zum Thema Bauen, Gärtnern oder Heimwerken habt, unser Schlaumeier, der hilft euch weiter. Jetzt geht's gleich um Schwabens liebste Freizeitarbeit, natürlich neben Auto raussaugen. Es geht ums Malochen im Garten. Was ihr jetzt schon machen könnt und was ihr lieber lassen solltet, gerade jetzt zu den Eisheiligen. Die Antwort gibt's gleich.
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0: Fragen habt, er hilft euch dabei. In der heutigen Folge geht's ums im Garten schaffen.
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2: Der Frühling ist da und viele in Schwaben packen es jetzt wieder an. Der Garten soll schöner werden, vielleicht sogar mit eigener Gartenhütte. Und genau da geht's schon los. Welcher Schrauber ist denn eigentlich der richtige für so ein Projekt? Stefan Kratz von Linzmeier Baustoffe in Ehingen.
3: Auf jeden Fall meines Erachtens ein Akkuschrauber und vernünftiger. Da gibt's halt verschiedene Leistungsklassen, über den Preiseinstieg bis zum High Endprofigerät für den Zimmermann, aber so gut die Mittelklasse.
2: Und wenn die Hütte steht, soll natürlich auch drumherum alles passen. Schöner Rasen, sauber gepflegt. Aber wie macht man es denn richtig?
3: Also die Fläche auf jeden Fall mal mit dem Rasenmäher. Gibt es mittlerweile auch gute Akkubetriebene. Und dann für die Ränder, wo du mit dem Rasenmäher nicht gescheit nahekommst, da gibt es dann selbstverständlich passend dazu auch noch einen Rasentrimmer. Der hat unten eine Faderspule drin, wo dann die Ecke und die Kante damit noch abmähen kannst. Oder halt mit dem Rasenmäher nicht nahekommst.
2: Und was viele feiern, es gibt inzwischen richtig viele Gartengeräte mit Akku. Kein Kabelsalat mehr, flexible Arbeiten. Aber auch da gibt es natürlich Unterschiede.
3: Wichtig ist halt, dass du bei deiner Entscheidung berücksichtigst, dass du in einem System bleibst, also bei einer Marke, bei einem Hersteller, weil dann kannst du mit diesem einen Akku deine komplette Range an Elektrowerkzeuge betreiben.
2: Bleibt noch die Frage, selber mähen oder doch lieber Robby, den Mähroboter, die Arbeit machen lassen?
3: Die Frage muss sich jeder selber stellen. Investiert er die Zeit und ertüchtigt sich oder lässt das der Rasenroboter machen?
2: Am Ende gilt natürlich, wer den Garten regelmäßig pflegt, der hat länger was davon und kann den Sommer draußen umso mehr genießen.
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Europe, the final countdown am Mittwochmittag hier bei Donau 3 FM. Gleich für euch noch wieder bei Bastille mit Save My Soul. Wir kommen aber davor zu was ganz Neuem, und zwar zum Donau 3 FM Bauschlaumeier. Wenn ihr Fragen zum Thema Bauen, Gärtnern oder Heimwerken

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0: 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Wir haben es kurz vor 1:30.
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7: Es ist schon ziemlich bewölkt hier bei uns in Schwaben. Trotzdem schafft es die Sonne immer ganz kurz durch die Wolkendecke. Und dann gibt es für uns ein paar Sonnenstrahlen. Ist aber mittlerweile an diesem Mittwochnachmittag schon die Ausnahme. Die Wolken dominieren mittlerweile. Es geht auch ein relativ starker Wind. Und es wird später dann auch noch ein paar Tropfen von oben geben. Die Temperaturen sind derzeit so zwischen 13 und 15 Grad. Mehr passiert heute nicht mehr. Morgen am Donnerstag eher wechselhaft. Bitte eine Jacke mitnehmen und einen Pulli, wenn ihr draußen unterwegs seid. Es ist nicht ganz so warm, Temperaturen nur so um die 13 Grad, viele Wolken in Schwaben und es verändert sich auch immer wieder mal. Derzeit ist es so, dass es vormittags eher trocken ist, am Nachmittag kann es dann sein, dass ein paar Regenschauer hier zu uns nach Schwaben kommen.
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7: Wir schauen auf die Straßen um 2:02. Wir haben immer noch die Meldung von der A96 zwischen Memmingen-Ost und Holzgünster. Da ist ja ein Unfall passiert. Da laufen derzeit die Bergungsarbeiten. Der Verkehr wird mittlerweile an der Unfallstelle vorbeigeführt. Hier haben wir noch 8 Kilometer Stau. Zeitverlust bei über einer Stunde.
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7: Gerade ganz frisch gemeldet von Amy, und zwar ein Blitzer in der Einfahrt von Honau, von Engstingen kommend. Danke dir fürs Melden. Weitere Blitzer haben wir noch auf der B10 in Ulm Richtung Dornstadt hinter der Ausfahrt Ulm-West und in der Ortsausfahrt von Wittingen in Richtung Amstetten in der 30er-Zone.
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7: Ich wünsche euch einen schönen Mittwochnachmittag. Es ist endlich wieder soweit.
9: Je déclare le 79e Festival de Cannes ouvert!
7: Das Einzige, was ich verstanden habe, ist Festival, aber genau das steckt auch dahinter. Die mittlerweile 79. Ausgabe der Filmfestspiele in Cannes sind offiziell eröffnet worden. Das Filmfestival findet jetzt wieder bis zum 23. Mai statt. Ja, und was bei der Eröffnung in diesem Jahr so geboten war und wie es mit der deutschen Beteiligung bei diesem Festival ausschaut, das gibt's gleich hier bei mir.
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0: Mittwochnachmittag bei Donau 3FM mit Carly Rae Jepsen, I Really Like You. Es ist wirklich eines der wichtigsten Filmfestivals der Welt. In Cannes in Frankreich finden wieder die Filmfestspiele statt, mittlerweile schon zum 79. Mal. Ja, und die Eröffnung, die hat wieder jede Menge Stars angelockt.
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3: Freunde der gepflegten Unterhaltung, roter Teppich, Blitzlichtgewitter und ganz viel Kinoprominenz.
4: Le Jury de ce 79e Festival de Cannes.
3: Ja, in Cannes sind die 79. Filmfestspiele gestartet.

0: Bei dem Festival konkurrieren bis zum 23. Mai insgesamt 22 Filme um die sogenannte Goldene Palme. Die Jury wird vom südkoreanischen Regisseur Park Chan-wook angeführt. Als Jurymitglieder sind unter anderem Schauspielerin Demi Moore,
1: I think part of art is about expression,
0: oder Regisseurin Chloe Zhao mit dabei. Zum Auftakt der Filmfestspiele waren natürlich jede Menge Stars vor Ort. Übrigens, auch aus deutscher Sicht war da auf dem roten Teppich einiges los. Die deutsche Bloggerin und Influencerin Caro Dauer zum Beispiel oder die Schauspielerinnen Lilly Krug und Jella Haase. Auch Moderatorin und Schauspielerin Paulina Roginski und Model Heidi Klum haben an der Côte d'Azur einen Schaulauf hingelegt. Und das, obwohl Heidi sogar aktuell einen Muskelfaserriss hat. Bei den Filmfestspielen wird es in diesem Jahr aus deutscher Sicht echt spannend. Regisseurin Valeska Griesebach zum Beispiel tritt mit ihrem Film Das geträumte Abenteuer an. Außerdem laufen mehrere internationale Produktionen mit deutscher Beteiligung im Wettbewerb. Natürlich waren auch jede Menge Hollywood-Stars mit dabei. Jane Fonda hat das Festival zusammen mit Gong Li offiziell eröffnet.
2: Je déclare le 79e Festival de Cannes ouvert!
0: Auch Kelly Rutherford aus Gossip Girl, Joan Collins, Elijah Wood und James Franco waren mit dabei. Zum Auftakt ist außerdem der Herr der Ringe-Regisseur Peter Jackson mit einer Ehrenpalme ausgezeichnet worden. Und die wurde ihm passenderweise von Elijah Wood überreicht, also praktisch von Frodo höchstpersönlich.
3: It is my profound honor to present the honorary Palme d'Or to my friend, director and one of the great filmmakers of our time, Sir Peter Jackson.
0: Später soll übrigens auch noch Barbara Streisand geehrt werden.
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0: Adele, Water Under the Bridge, am Mittwochnachmittag kurz vor zwei.
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5: Es ist 14 Uhr.
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7: Cem Özdemir ist Ministerpräsident und Kehrtwende beim Heizungsgesetz. Ich bin Fabian Schober. Guten Tag. Cem Özdemir ist neuer Ministerpräsident von Baden-Württemberg. Der Grünen-Politiker wurde im Stuttgarter Landtag im ersten Wahlgang gewählt. Donau 3FM Nachrichtenchef Harry Kist.
8: 93 Ja-Stimmen hat Özdemir bekommen. Dazu gab es 26 Nein-Stimmen und 4 Enthaltungen. Die grün-schwarze Koalition hat eine Mehrheit von 112 Stimmen im Parlament. Einige CDUler sind vermutlich noch nicht ganz überzeugt vom 60-Jährigen. Die Wahl ist geheim abgelaufen. Für Manuel Hagel haben 34 Abgeordnete gestimmt, vermutlich geschlossen aus der AfD, die Hagel vor der Wahl als einzige vorgeschlagen hatten. Özdemir ist der erste Ministerpräsident mit türkischen Wurzeln in Deutschland.
7: Das Kabinett hat das Heizungsgesetz gekippt. Neue Heizungen dürfen weiter mit Gas und Öl laufen. Allerdings ist ab 2029 ein Bioanteil Pflicht. Jetzt ist der Bundestag am Zug. Scharfe Kritik kommt von Umweltverbänden und den Grünen. Donau 3FM-Reporterin Claudia Wächter.
9: Pragmatisch, weniger ideologisch und zukunftsorientiert, so beschreibt die Bundesbauministerin heute die Reform. Das Ganze soll nun Gebäudemodernisierungsgesetz heißen und für Hauseigentümer bedeutet das mehr Planungssicherheit, für Mieter und Mieterinnen Schutz vor hohen Energiekosten. Und auch die Klimaziele, die würden damit erreicht. Kritiker dagegen sagen, die Gaslobby freue sich, der Klimaschutz dagegen, der komme unter die Räder.
7: Rettungsschwimmer der DLRG haben im letzten Jahr mehr als 1.100 Menschen das Leben gerettet. Das bezieht sich nicht nur auf Unfälle im Wasser, sondern auch auf Herzinfarkte oder andere Notfälle rund um die Strände, wie die DLRG mitteilt. Fast 400 Menschen konnten die Wasserretter nicht mehr rechtzeitig helfen. Vor dem Ertrinken konnten sie allerdings rund 700 Menschen retten. Mitten in der Nacht kracht in Steinhausen an der Rottum im Kreis Biberach ein Stalldach ein. Ausgegangen ist die Sache glimpflich. Keines der 43 Rinder im Stall ist verletzt worden. Etwa 15 Meter des Daches sind eingebrochen. Die genaue Ursache ist noch unklar. Die Rinder wurden in der Zwischenzeit anderweitig untergebracht. Mehr Nachrichten in einer Stunde und jederzeit auf donau3fm.de.
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10: Viele Wolken hängen derzeit hier bei uns in Schwaben. Es ist aber größtenteils noch trocken. Hier und da kann jetzt im Laufe des Nachmittags noch ein bisschen was runterkommen. Ein paar Tropfen und die Temperaturen, die werden sich jetzt auch nicht mehr groß verändern bis zum Abend. Denn 13 Grad derzeit im Schnitt. Heute Nacht wird es dann wieder kalt. Da sinken die Temperaturen ab auf knapp 6 Grad. Morgen am Donnerstag dann ein bisschen wechselhaft. Wir haben hier und da ein paar Regentropfen mit dabei. Hier und da mal ein kleinerer Schauer. Mal auch ein bisschen mehr, vor allem in den höheren Lagen. Sonst viele Wolken morgen und 12 bis 15 Grad.
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10: Unbedingt vorsichtig fahren auf der A96 zwischen Mindelheim und Stetten in beiden Richtungen. Da sind derzeit Hunde auf der Fahrbahn unterwegs. Dann haben wir derzeit noch die fast komplette Sperrung. Also mittlerweile, das ändert sich jetzt gerade minütlich, geht es wohl wieder vorbei an der Unfallstelle.

0: 96 Richtung München zwischen Memmingen-Ost und Holzgüns. Da ist der Standstreifen noch gesperrt. Eine kleine Spur gibt's, wo ihr dran vorbeikommt. Trotzdem hier noch 6 Kilometer Stau. Der Zeitfluss ist aber Gott sei Dank runtergegangen. Hier nur noch 20 Minuten oben drauf.
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0: Geblitzt wird noch in Ulm mit der Olga-Straße bei der Staatsanwaltschaft, Föhringen auf Höhe vom Sportpark, Beutelreusch Richtung Steinberg in der 60er-Zone und Günzburg-Weißenhauner Straße beidseitig.
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0: 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Ich wünsche euch einen schönen Mittwochnachmittag und in wenigen Sekunden gibt es für euch den Begriff fürs heutige Schwabenquiz. Und zwar jetzt.
3: Was heißt Millbusche? Erstens Postbote, zweitens Löwenzahnstock, drittens Klebstoff.
0: Millbusche, was steckt da dahinter? Wenn ihr die hochdeutsche Version dieses schwäbischen Begriffes wisst, dann jetzt WhatsApp-Nachricht an die 015202424 mal die 3.
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0: Jennifer Page mit Crush am Mittwochnachmittag hier bei Donau 3 FM. Gleich für euch mit dabei die Imagine Dragons mit On Top of the World.
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0: Wir spielen natürlich wieder mal um eine Original-Schwabentasse von der Oma Rosa mit einem netten Sprüchle drauf. Und bei mir am Telefon ist jetzt die Karin. Karin, was machst du an diesem bewölkten Mittwochnachmittag?
2: Schaffer,
0: Häslebauer.
2: Schaffer, ja.
0: So gehört sich das. Du hast Lust, eine Runde mitzuspielen beim Schwabenquiz?
2: Ja, natürlich. Doch.
0: Also, für dich die Frage von unserer Oma Rosa.
3: Was heißt Millbosche? Erstens Postbote, zweitens Löwenzahnstock, drittens Klebstoff.
0: So, deine Antwort?
2: Zweitens Löwenzahnstock.
0: Der Löwenzahnstock, ich finde das Wort so kompliziert. Es ist ja der Löwenzahn einfach gemein, oder?
2: Ja, der Löwenzahn, ja, das Stock ist wahrscheinlich auch Oma Rosa-mäßig.
0: Auch wieder so eine Alp-Version schon wieder. Liebe Oma Rosa, stimmt das Ganze?
3: Zweitens stimmt. Ein Millboscher ist ein Löwenzahnstock.
0: Herzlichen Glückwunsch, Karin. Für dich gibt's eine Schwabentasse.
2: Danke.
0: Ist es die erste oder hast du schon welche?
2: Ich habe schon welche.
0: Also, dann kommt jetzt eine weitere mit dazu. Schreib mir ganz kurz deine Kontaktdaten per WhatsApp und dann schicken wir dir die Tasse zu.
2: Alles klar.
0: Super. Alles klar. Dann dir noch viel Spaß beim Malocher, beim Schaffer und noch einen schönen Mittwoch.
2: Danke, auch so. Tschüss.
0: Ja, mach's gut. Ciao, ciao.
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2: Ich verspreche, das nächste Interview wird eins, das einen sehr berührt und nahe geht. 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Und in dieser Sendung erzählt sie uns ihre ganz persönliche Lebensgeschichte. Ganz viel Spaß damit.
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3: Kurz vor 3:30.
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11: Jetzt haben wir viele Wolken hier bei uns in Schwaben. Es geht auch, ja, doch ein relativ stabiler Wind. Das Ganze macht es natürlich dann nochmal ein bisschen frischer. Temperaturen derzeit um die 13 Grad, fühlt sich aber nicht so an. Es ist wirklich frisch da draußen. Morgen am Vatertag, am Feiertag. Ähnliches Wetter wie heute. Hier und da kommen ein paar Tropfen runter. Viele Wolken in Schwaben, Temperaturen zwischen 12 und 15 Grad.
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11: Wenn ihr auf der A7 unterwegs seid, und zwar in Richtung Ulm, dann bitte vorsichtig fahren am Kreuz Memmingen. Das ist die Überleitung zur A96 Richtung München. Da steht derzeit ein liegen gebliebenes Fahrzeug direkt in der Kurve. Und zwar ist es ein defekter LKW. Deshalb bitte ich hier besonders vorsichtig fahren.
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11: In Günzburg wird derzeit noch geblitzt, und zwar in der Weisenhorner Straße beidseitig. Ulm-Olga-Straße bei der Staatsanwaltschaft, B10 Lötzhausen Richtung Ulm gegenüber von der Tankstelle und Föhringen Höhe Sportpark.
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11: Ich wünsche euch einen schönen Mittwochnachmittag hier bei Donau 3 FM. Wir schauen gleich auf die Brenner-Autobahn. Wer am 30. Mai nämlich in Richtung Italien will, na, der braucht ein bisschen Geduld. Ausgerechnet auf einer der wichtigsten Urlaubsrouten wird es nämlich eng. Die Brenner-Autobahn wird nämlich teilweise gesperrt.
13: Der Brenner ist eine der wichtigsten Nord-Süd-Achsen Europas. Seit den 70ern hat der LKW-Verkehr am Brenner nämlich richtig zugelegt. Heute sind dort etwa 5 bis 8 Mal so viele Lastwagen unterwegs wie damals.
11: Warum die Strecke jetzt ausgerechnet an diesem Wochenende dicht gemacht wird und was das für euch bedeutet, für euren Ausflug, das gibt's gleich nach Benson Boone, Roxette und Alex Warren.

0: Bernd Sandow und Beautiful Things am Mittwochnachmittag. Viele hier bei uns aus der Region, ich auch, nutzen ja die Brenneroute, wenn es Richtung Südtirol, Gardasee oder Italien geht. Am 30. Mai könnte genau das aber zum Problem werden, denn die Brenner-Autobahn wird teilweise gesperrt. Der Grund ist diesmal kein Unfall und auch keine Baustelle. Donau 3FM-Reporter Markus Oesterle, warum wird die Autobahn denn dicht gemacht?
1: Ja, der Hintergrund ist eine Protestaktion auf der Lurgbrücke in Tirol. Umweltaktivisten, die wollen da demonstrieren und auf die Belastung durch den massiven Transitverkehr aufmerksam machen. Der Brenner, muss man wissen, ist eine der wichtigsten Nord-Süd-Achsen Europas. Aber seit den 70ern hat der Lkw-Verkehr da richtig zugelegt. Heute sind etwa 5 bis 8 Mal so viele Lastwagen unterwegs wie damals. Die Demonstranten, die kritisieren seit Jahren Lärm, Abgase und die Belastung für Anwohner und Umwelt im Inntal.

0: Weil die Aktion jetzt am 30. Mai direkt auf bzw. an der Strecke stattfindet, wird die Autobahn aus Sicherheitsgründen gesperrt.
1: Warum trifft das denn so viele jetzt?
0: Naja, weil der Brenner für Urlaube und Fernverkehr extrem wichtig ist. Gerade an Feiertagen nutzen viele die Strecke Richtung Süden. Wenn da eine Sperrung kommt, dann gibt's kaum echte Alternativen. Und selbst die Ausweichrouten, die sind schnell überlastet. Das kann zu langen Staus führen, weit über den eigentlichen Sperrbereich hinaus.
1: Was rätst du jetzt den Autofahrern, die natürlich dann trotzdem vielleicht nach Italien wollen? Was rät man den Leuten hier aus der Region?
0: So blöd es klingt, aber den Reisetag, wenn es geht, verschieben oder sehr früh bzw. deutlich später losfahren. Und ganz wichtig, vor der Abfahrt die aktuelle Verkehrslage checken. Wer stur ins Navi vertraut, der steht am Ende womöglich stundenlang fest.
1: Und das wollen wir natürlich nicht. Also am 30. Mai nochmal die Info an alle. Die Brennerautobahn ist gesperrt. Das ist eine Protestaktion gegen den Transitverkehr, die daran schuld ist. Für Urlauber heißt das vor allem eins: Zeit, Geduld und ganz wichtig, einen Plan B mit dabei haben.

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1: Wir wünschen euch einen wunderschönen Vatertag und allen, die am Brückenfreitag frei haben, ein schönes XXL-Wochenende. Und für alle, die am Freitag arbeiten oder auch im Urlaub früh aufstehen, schauen wir schon mal auf die Pfingstferien.
2: Da geht's für tausende Schwaben wieder in den Süden. Und ausgerechnet an einem der Haupturlaubsverkehrstage wird die wichtigste Verbindung, also die Brennerautobahn, teilweise gesperrt. Wann es ist und was das für euch bedeutet, das hört ihr dann am Freitagmorgen bei uns.
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3: Jetzt haben wir ganz unvorbereitet mit vor. Servus Michel.
4: Ja, servus, da bist ja eher du unvorbereitet, oder?
3: Ja, ich bin ja so durcheinander gerade. Ich habe gerade noch was nebenher machen müssen. Jetzt fährt die Polizei auch noch vorbei. Ich bin ganz durcheinander.
4: Ich bin noch viel mehr durcheinander, glaub mir das.
3: Erzähl.
4: Ja, ich schaue doch gerade so eine neue Serie an. Dann streame ich gerade und es ist so eine 90-teilige Serie.
3: Ja.
4: Heißt mit dem Erzgebirge, ne? Ich mache andersrum, mit dem Lastenrad durchs Erzgebirge.
3: Ja, ist sehr gut. Also kann ich empfehlen. Ich habe schon durchgeschaut.
4: Ja, ich bin auch schon mittendrin jetzt und es ist so spannend mit diesem Lastenrad und dem Erzgebirge und so.
3: Mhm. Und weiter?
4: Und der Hammer, ja. Ich bin schon auf den 89. Teil gespannt.
3: Aber warum bist du dann irritiert?
4: Ja, ich weiß nicht. Ich weiß nicht, ob die Kette reißen wird oder nicht.
3: Ach so, ja, da musst du ein bisschen aufpassen. Ich will ja nichts spoilern, aber in Staffel 44, Folge 12, Nummer, also Minute 7,5.
4: Okay, was ist da?
3: Fährt er am Müllbusche vorbei.
4: Ach du Scheiße.
3: Und ich hätte es nicht gedacht, dass ich das noch selber mal erleben darf.
4: Ich habe bloß gehört, er benutzt auch mal das falsche Kettenfett. Lauter so Geschichten laufen da. Also ich pack's gar nicht.
3: Ja, also wer Michel dabei begleiten will, wie er seine Krise hier durchlebt während der Sendung, der darf natürlich dranbleiben. Gell? Wir haben es kurz vor drei. Viel Spaß an Michel.
4: Du musst ja auch aufpassen, dass du da nicht selbst noch ein Lastenrad kaufst.
3: Ja, wirklich. Oh Mist. Ach, ist mir das schon passiert.
5: Ach, blöd.
3: Oh Mann. Ist schon kurz vor drei.
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5: Es ist 15 Uhr.
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7: Cem Özdemir ist Ministerpräsident und Kehrtwende beim Heizungsgesetz. Ich bin Fabian Schober. Guten Tag. Cem Özdemir ist neuer Ministerpräsident von Baden-Württemberg. Der Grünen-Politiker wurde im Stuttgarter Landtag im ersten Wahlgang gewählt. Donau 3 FM Nachrichtenchef Harry Kist.
8: 93 Ja-Stimmen hat Özdemir bekommen. Dazu gab es 26 Nein-Stimmen und 4 Enthaltungen. Die grün-schwarze Koalition hat eine Mehrheit von 112 Stimmen im Parlament. Einige CDUler sind vermutlich noch nicht ganz überzeugt vom 60-Jährigen. Die Wahl ist geheim abgelaufen. Für Manuel Hagel haben 34 Abgeordnete gestimmt, vermutlich geschlossen aus der AfD, die Hagel vor der Wahl als einzige vorgeschlagen hatten. Özdemir ist der erste Ministerpräsident mit türkischen Wurzeln in Deutschland.
7: Das Kabinett hat das Heizungsgesetz gekippt. Neue Heizungen dürfen weiter mit Gas und Öl laufen. Allerdings ist ab 2029 ein Bioanteil Pflicht. Jetzt ist der Bundestag am Zug. Scharfe Kritik kommt von Umweltverbänden und den Grünen. Donau 3FM-Reporterin Claudia Wächter.
9: Pragmatisch, weniger ideologisch und zukunftsorientiert, so beschreibt die Bundesbauministerin heute die Reform. Das Ganze soll nun Gebäudemodernisierungsgesetz heißen und für Hauseigentümer bedeutet das mehr Planungssicherheit, für Mieter und Mieterinnen Schutz vor hohen Energiekosten. Und auch die Klimaziele, die würden damit erreicht. Kritiker dagegen sagen, die Gaslobby freue sich, der Klimaschutz dagegen, der komme unter die Räder.
7: Rettungsschwimmer der DLRG haben im letzten Jahr mehr als 1.100 Menschen das Leben gerettet. Das bezieht sich nicht nur auf Unfälle im Wasser, sondern auch auf Herzinfarkte oder andere Notfälle rund um die Strände, wie die DLRG mitteilt. Fast 400 Menschen konnten die Wasserretter nicht mehr rechtzeitig helfen. Vor dem Ertrinken konnten sie allerdings rund 700 Menschen retten. Mitten in der Nacht kracht in Steinhausen an der Rottum im Kreis Biberach ein Stalldach ein. Ausgegangen ist die Sache glimpflich. Keines der 43 Rinder im Stall ist verletzt worden. Etwa 15 Meter des Daches sind eingebrochen. Die genaue Ursache ist noch unklar. Die Rinder wurden in der Zwischenzeit anderweitig untergebracht. Mehr Nachrichten in einer halben Stunde und jederzeit auf donau3fm.de.
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10: Ja, das ist ein bisschen durchwachsener heute. Heute haben wir wirklich viele Wolken am Start und auch ein stärker aufliegender Wind. Die Temperaturen aber ein bisschen höher als gestern, nämlich bis zu 13 Grad sind da drin. Aber in den Nächten bleibt es weiterhin relativ kalt mit Temperaturen so um die 2 Grad. Morgen dann tagsüber so an die 11 bis 12 Grad. Ja, und Schauer sind vereinzelt auch nicht ausgeschlossen. Das wird auch die nächsten 3-4 Tage so bleiben.
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10: 15.03 Uhr, wir schauen auf die Straßen. B466 Mühlhausen im Täle Richtung Heidenheim. Wieder mal zwischen Sontheimer Wurzhäusle und Heidenheim B19. Dichter Verkehr 10 Minuten obendrauf.
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10: Blitzer aktuell Günzburg-Weißenhorner Straße wahlzeitig in Beutelreusch Richtung Steinberg, dort in der 60er-Zone und Föhringen auf Höhe vom Sportpark steht jetzt auch ein Superblitzer.
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10: Servus zusammen, schönen Nachmittag.

0: Elternsprechtag mit Donau 3 FM heute am Mittwoch, am Mittag, am Tag vor dem Vatertagsfeiertag. So, und wir hatten ja echt schöne und warme Frühlingstage dieses Jahr schon. Ich hoffe, ihr habt das Wetter genutzt und vielleicht sogar schon angegrillt.
1: Ja, natürlich haben wir schon. Ich glaube, es war tatsächlich der 1. Mai. Da hatten wir Freunde da und haben gegrillt.
0: Das ist aber schön. Das sagt Tatjana aus Dornstadt. Um schon mal für die warmen Tage nach den Eisheiligen vorzusorgen, hat sie sich auf donau3fm.de für ein leckeres Grillpaket von der Metzgerei Durst angemeldet. Und ihr könnt das natürlich auch noch machen. Wie das funktioniert, das hört ihr gleich bei mir nach Talk Talk, nach Kamrad und nach der neuen von Robbie Williams.

0: leider nicht mehr unter uns, der Sänger von Talk Talk, ne? Mike Hall ist leider, weil der hat eben mit diesem Such a Shame einen Riesenhit rausgehauen, 1984. Jetzt gleich aus Dis und Electrified bei Donau 3 FM.
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0: Der Duft von Grillkohle in der Luft, Würstchen auf dem Rost und dazu ein kühles Getränk in der Hand. Ja, manche sagen grillen, die andere wieder grillen. 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

0: 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Tatjana aus Dornstadt hat das schon gemacht, oder?
1: Ja, richtig, weil ich total gern grille. Also das macht mir richtig Spaß und ich habe nachher so einen schönen Holzkohlegrill. So ganz altmodisch, nichts mit Gas oder sonst irgendwas, sondern Holzkohle und mache das total gerne und mit richtig viel Leidenschaft und freue mich immer drauf, wenn es Grillwetter ist.
0: Ich bin auch der brutale Holzkohle-Fan, habe jetzt aber trotzdem auch umgerüstet, man muss ja mit der Zeit gehen. Na, woher kommt bei dir diese Grillleidenschaft, Tatjana?
1: Ich habe zu meinem 40. Geburtstag so einen schönen Holzkohlegrill geschenkt bekommen, weil ich mir den tatsächlich gewünscht hatte damals, weil ich dachte, mal richtig Holzkohle wäre auch schön. Bis dahin hat man auch so einen Tischgrill, das hat mir gar nicht gefallen. Ja, und dann seitdem mache ich das total gern.
0: Da höre ich schon raus, ne? Du lässt die Grillzange nicht aus der Hand nehmen, ne? Was macht dein Mann dann so lange?
1: Ja, Salat schnippeln und so und Sachen und Tisch decken und alles vorbereiten und nachher, das ist ganz toll, alles wieder aufräumen, weil das mache ich nicht gerne. Also wir ergänzen uns, aber andersrum.
0: Okay, auch nicht schlecht, ne? Ist doch wunderbar. So, was kommt bei euch denn so auf den Grill?
1: Alles Mögliche, also wirklich Fleisch, Würste, dann auch jede Art von Gemüse, die ich irgendwie grillen lässt. Also ich bin da relativ breit aufgestellt. Das Einzige, was ich nicht so aufschmeiße, ist Grillkäse. Den isst bei uns keiner, aber ansonsten kommt bei uns alles auf Grill.
0: Okay, dann passt's ja. Auf jeden Fall passt da unser Donau 3FM Grillpaket wunderbar. Da bekommt ihr Leckeres von der Metzgerei Dost. Wenn's klappen sollte, wer dürfte mitmampfen bei euch?
1: Mein Mann auf jeden Fall, mein Sohn auch auf jeden Fall. Und ich könnte mir vorstellen, dass vielleicht noch liebe Freunde von uns auch dazukommen, weil wir öfter zusammen grillen. Dann ist es immer netter, wechseln wir uns ab und einmal grillen wir und das schmeckt immer ganz lecker.
0: Wunderschön. Also, dann drückt mal schon mal die Daumen. Wenn ihr auch noch Lust habt auf ein Donau 3FM Grillpaket, dann meldet euch an auf donau3fm.de, sagt uns, warum genau ihr die Richtigen fürs Grillpaket seid. Vielleicht bringt's ja was.
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2: Es ist kurz vor 3:30.
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0: Es ist 3:30.
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6: Neu-Ulmer Stadtfest fällt ins Wasser und Cem Özdemir ist Ministerpräsident. Ich bin Fabian Schober. Guten Tag. Das Neu-Ulmer Stadtfest wird wetterbedingt abgesagt. Geplant war das Traditionsfest am Samstag ab 11 Uhr rund um den Neu-Ulmer Rathausplatz. Die Stadt bedauere die Absage. Viele Beteiligten hätten in den letzten Wochen viel Zeit und Freude in die Organisation gesteckt. Einen Ersatztermin gibt es nicht. Im kommenden Jahr sollen die Feierlichkeiten wieder stattfinden. Cem Özdemir ist neuer Ministerpräsident von Baden-Württemberg. Der 60-Jährige ist nach Winfried Kretschmann der zweite grüne Ministerpräsident Deutschlands.
7: Cem Özdemir ist damit der erste Regierungschef mit türkischen Wurzeln in der Geschichte der Bundesrepublik. In der geheimen Abstimmung im Landtag erhielt Özdemir 93 Stimmen. Die grün-schwarze Koalition verfügt über 112 Stimmen im Parlament, eine komfortable Mehrheit. Dabei sind Grüne und CDU gleich stark vertreten. Eine seltene Pattsituation. Aus Stuttgart, Stefanie Jerkel.
6: Das Kabinett hat das Heizungsgesetz gekippt. Neue Heizungen dürfen weiter mit Gas und Öl laufen. Allerdings ist ab 2029 ein Bioanteil Pflicht. Jetzt ist der Bundestag am Zug. Scharfe Kritik kommt von Umweltverbänden und den Grünen. Donau 3FM-Reporterin Claudia Wächter.
8: Pragmatisch, weniger ideologisch und zukunftsorientiert, so beschreibt die Bundesbauministerin heute die Reform. Das Ganze soll nun Gebäudemodernisierungsgesetz heißen und für Hauseigentümer bedeutet das mehr Planungssicherheit, für Mieter und Mieterinnen Schutz vor hohen Energiekosten. Und auch die Klimaziele, die würden damit erreicht. Kritiker dagegen sagen, die Gaslobby freue sich, der Klimaschutz dagegen, der komme unter die Räder.
6: Mitten in der Nacht kracht in Steinhausen an der Rottum im Kreis Biberach ein Stalldach ein. Ausgegangen ist die Sache aber glimpflich. Keines der 43 Rinder im Stall ist verletzt worden. Etwa 15 Meter des Daches sind eingebrochen. Die genaue Ursache ist noch unklar. Die Rinder wurden in der Zwischenzeit anderweitig untergebracht. Mehr Nachrichten in einer halben Stunde und jederzeit auf donau3fm.de.
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9: 13 Grad unten, stark aufliebender Wind. Heute meist bedeckt, vereinzelt gibt es Schauer. Die nächsten Tage wird es ähnlich bleiben bei 12 Grad und Richtung Wochenende eher so 10 bis 11 Grad. Nur der Sonntag wird ein bisschen schöner.
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9: Um 15.33 Uhr A8 Stuttgart Richtung München zwischen Märklingen und Oberelchingen 5 Kilometer Stau. 14 Minuten kommen da für euch im Schnitt oben drauf.
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9: So, Blitzer, eine Meldung müssen wir noch nachholen, genau, und zwar in Schweinhausen. Da ist eine Störung am Bahnübergang und da ist mit Behinderungen zu rechnen, Dauer noch unbekannt. Jetzt kommen wir zu den Blitzern und da hätten wir aktuell einen Blitzer an der Bushaltestelle in Pfuhl beim Schulzentrum und es stellt sich raus, es ist ein super Blitzer. Dankeschön Jule fürs Melden. Dann weitere Blitzer in Günzburg auf der Weißenhorner Straße beidseitig. In Beutelreusch Richtung Steinberg in der 60er-Zone. Auch in Föhringen am Sportpark steht einer. Dann A8 Richtung Stuttgart, kurz nach Mühlhausen, eine Abstandskontrolle von der Brücke auf dem Parkplatz am Kornberg. Da ist dreispurig und eigentlich ja unbegrenzt. Fahrt bitte da mit dem richtigen Abstand. Seit heute gelten da neue Regeln. Und das war's im Moment. Wir wünschen weiterhin gute Fahrt. Und gerade eben kriegen wir noch Laser-Sheriffs rein zwischen

0: Oberelchingen und Talfingen, und zwar an der Abzweigung zur Mittelschule. Danke Tom fürs Melden.
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0: Servus zusammen. Sommer, ehrlich, putzen gehört ja nicht wirklich zu unseren Lieblingsaufgaben, muss aber trotzdem sein. Was findet ihr denn am lästigsten daheim zu putzen? Manfred ist sich da schon mal sicher.
4: Wenigstens gern mache ich beispielsweise Bad und Badezimmer, Toilette. Das ist jetzt nicht gerade so spannend.
0: Ich glaube, du bist nicht allein, ne? Wofür Manfred unter anderem dankbar ist, dass es Reinigungskräfte gibt. Warum und wieso, das erfahrt ihr gleich in unseren Schwaben Top 10. Vorher Will.i.am, Rick Astley und Felix Jähn.

0: Sommer haben wir gleich mit 12 zu 12. Von Sommer gibt es übrigens in Kürze schon wieder was ganz niegelnagelneues. Jetzt wollen wir aber erstmal zu einer ganz anderen Thematik kommen.
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0: So, Sie sind im Alltag nicht mehr wegzudenken, ne? Ob Reinigung eines Restaurants, Büros, Schwimmbad oder im eigenen Zuhause. Reinigungskräfte sind wahre Leistungsträger geworden und deswegen suchen wir diese Woche in den Schwaben Top 10 die beliebteste Reinigungskraft. Weiß zwar nicht, wer auf die Idee gekommen ist, auf jeden Fall an die Zunft ist gedacht und wir haben uns mal umgehört, warum Reinigungskräfte für viele Menschen unverzichtbar sind. Angelika ist sich sicher, ohne Reinigungskräfte geht's nicht.
2: Weil einfach die Bevölkerung nicht in der Lage ist, die Mülleimer so zu benutzen, sondern einfach die Hinterlassenschaften einfach fallen zu lassen. Egal, ob Papier, Karton, auch die To-Go-Becher.
0: Ja, und auch Rita hat eine klare Meinung dazu.
3: Also ich wohne auch in einem Haus, wo wir wirklich Putzkräfte haben und wir sind froh, dass sie die Außenbereiche und auch innen drin das Treppenhaus und so weiter sauber halten, weil man selber einfach nicht immer die Zeit hat, das schnell wieder wegzuräumen. Und Putzkräfte sind deswegen wichtig, weil wir einfach uns darauf verlassen möchten, dass es immer sauber ist. Und deswegen sollte man die Putzkräfte auch entsprechend honorieren.
0: So, und jetzt seid ihr gefragt, ne? Kennt ihr eine tolle Reinigungskraft, von der ihr schwärmt, sagt, die ist die Beste, ja, oder er ist die Beste, je nachdem. Dann einfach nominieren eure favorisierte Reinigungskraft und eintragen auf donau3fm.de, dann seid ihr auch mit im Topf. Dann wollen wir aus den Top 10 der Vorgeschlagenen auch eine Nummer 1 voten und sind gespannt auf ein Ergebnis.
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0: Sabrina Carpenter und Busy Woman. Jetzt haben wir es gleich, 16 Uhr.
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3: Helene Fischer, Robbie Williams, Let's Dance. 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
3: 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Es ist 16 Uhr.
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5: Neu-Ulmer Stadtfest fällt ins Wasser und Kampf den K.O.-Tropfen. Ich bin Fabian Schober. Guten Tag. Das Neu-Ulmer Stadtfest wird wetterbedingt abgesagt. Geplant war das Traditionsfest am Samstag ab 11 Uhr rund um den Neu-Ulmer Rathausplatz. Die Stadt bedauere die Absage. Viele Beteiligten hätten in den letzten Wochen viel Zeit und Freude in die Organisation gesteckt. Einen Ersatztermin gibt es nicht. Im kommenden Jahr sollen die Feierlichkeiten wieder stattfinden. Die Bundesregierung will höhere Strafen für den Einsatz von K.O.-Tropfen. Das Kabinett hat heute einen entsprechenden Gesetzentwurf beschlossen.
6: Geplant ist, dass K.O.-Tropfen rechtlich so eingestuft werden wie eine Waffe oder ein gefährliches Werkzeug. Das heißt, wer sie etwa nutzt, um ein wehrloses Opfer zu vergewaltigen oder auszurauben, muss mit mindestens 5 Jahren Haft rechnen. Allerdings ist es oft schwer nachzuweisen, dass K.O.-Tropfen etwa heimlich in Getränke gemixt wurden. Vergewaltigungen unter Einsatz von K.O.-Tropfen sind besonders hinterhältig und gefährlich, sagt Justizministerin Hubig. Aus Berlin, Thomas Brockt.
5: Cem Özdemir ist neuer Ministerpräsident von Baden-Württemberg. Der 60-Jährige ist nach Winfried Kretschmann der 2. grüne Ministerpräsident Deutschlands.
7: Cem Özdemir ist damit der 1. Regierungschef mit türkischen Wurzeln in der Geschichte der Bundesrepublik. In der geheimen Abstimmung im Landtag erhielt Özdemir 93 Stimmen. Die grün-schwarze Koalition verfügt über 112 Stimmen im Parlament, eine komfortable Mehrheit. Dabei sind Grüne und CDU gleich stark vertreten. Eine seltene Pattsituation. Aus Stuttgart, Stefanie Jerkel.
5: Darf eine Waffe Obelix heißen? Asterix und sein gallischer Freund kämpfen jetzt vor Gericht nicht gegen die Römer, sondern gegen eine polnische Waffenfirma. Die wollte den Namen Obelix nämlich für ihre Produkte nutzen. Jetzt hat der französische Comicverlag einen wichtigen Sieg erzielt. Das EU-Gericht hat die Entscheidung des EU-Markenamts wieder aufgehoben. Mehr Nachrichten in einer halben Stunde und jederzeit auf donau3fm.de.
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8: Die Temperaturen, da hätten wir heute 13 Grad im Angebot, mehr wird es auch nicht mehr werden heute. In der Nacht geht es wieder runter auf 2 bis 3 Grad, also recht kalt. Und auch in den nächsten Tagen bis inklusive Samstag haben wir tagsüber so 11 bis 12 Grad. Wolken, bisschen Sonne könnte mal durchkommen, aber eher selten. Ansonsten haben wir vereinzelt noch Schauer.
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8: 16.03 Uhr, A8 Stuttgart Richtung München. Zwischen Märklingen und Oberelchingen 5 Kilometer Stau, 15 Minuten obendrauf. A8 Stuttgart Richtung München. Zwischen Augsburg West und Dasing haben wir 6 Kilometer Stau, da kommen 13 Minuten dazu. Und A96 München Richtung Lindau. Zwischen Erkheim und Holzgünz Unfall, vor sich dort der Standstreifen blockiert.
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8: Die Laser-Sheriffs zwischen Oberelchingen und Talfingen an der Abzweigung zur Mittelschule. Dann haben wir einen weiteren Blitzer in Pfuhl. Das ist ein Superblitzer auf Höhe vom Schulzentrum in der Bushaltestelle oder an der Bushaltestelle. Weitere Blitzer aktuell noch Weißenhorner Straße in Günzburg. Auch das ist ein Superblitzer. Beutelreusch Richtung Steinberg in der 60er-Zone und Föhringen Höhe Sportpark. Der Rest jederzeit nachzulesen auf donau3fm.de oder in eurer donau3fm-App.
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8: Servus zusammen, einen schönen Nachmittag mit Donau 3 FM. Heute am Mittwoch für viele schon der Tag schlechthin, weil morgen Feiertag ist. Da muss nicht jeder oder jede arbeiten, gell? So, 4, 8, 5,5 oder doch gleich 7,5% beim Alkoholgehalt von Bier. Da sind die Geschmäcker verschieden. 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
9: Also geschmacklich sind wir tatsächlich ganz weit vorne, also es wird sehr gelobt.
8: Um welche

0: Bier es sich dabei genau handelt und für wen es am besten geeignet ist und vor allem wer eins abräumen kann, das erfahrt ihr gleich bei mir.
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0: No Scrubs und Musik von TLC. Jetzt haben wir gleich hier Matt Simons für euch. Und jetzt würde ich gut zuhören, vor allem, wenn ich dem Biere fröne. Der Kollege Peter Miller spitzt seine Ohren hier ohne Ende.
1: Meine Ohren spitze.
0: Ja, morgen Vatertag, da geht's auch wieder ein Bier.
1: Bier, gar kein Vater.
0: So, ja, Peter Miller hatte übrigens Vatertag im vergangenen Jahr Stress bekommen. Den haben sie erwischt, er ist noch kein Vater und hat trotzdem gefeiert. Ja. So, also 4,8, 5,5 oder auch doch gleich 7,5% beim Alkoholgehalt von Bier sind die Geschmäcker auf jeden Fall verschieden. Eins ist aber klar, schmecken muss es. Für alle, die Lust auf was Leichteres, zum Beispiel für die hoffentlich bald kommenden Sommerabende haben, gibt's bei Gold.

0: Goldochsen Neuigkeiten. Frank Schlagenhauf ist Marketing- und Vertriebsleiter. Was gibt's denn aktuell für neue Highlights bei euch?
1: Was natürlich sehr interessant ist, aktuell ist, dass wir mit unserem Ox Relaunch ein Ox 3.8 Bier auf den Markt gebracht haben. Der Name kommt von dem Volumen, von dem Alkoholprozentsatz her, 3,8 Volumenprozent. Also der Trend zu leichteren Bieren wird dem Genüge getan.
0: Das Ox 3.8, das soll also an das Ox aus den 90er Jahren anknüpfen. Für wen ist denn diese leichtere Biervariante besonders eine Alternative?
1: Ja, da wollen wir uns natürlich nicht festlegen. Die Zielgruppe ist von 16 bis 86 tatsächlich. Aber ist doch eher ein Bier, das von den jüngeren Zielgruppen konsumiert wird, weil es natürlich auch eher dann direkt aus der Flasche getrunken wird, mit dem interessanten Pullover-Verschluss dann entsprechend ausgestattet, dann auch so im Club, in der Barszene und so weiter dann genossen wird.
0: Und wie schaut es mit Konsumenten aus, die ganz auf Alkohol verzichten wollen?
1: Da haben wir als Pendant unser Ox alkoholfreies Radler, das dann entsprechend dann in dieser Zielgruppe doch sehr Anklang findet.
0: Jawohl, also Sommer kann kommen. 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Und auf unseren Socials, auf Insta und auf Facebook, findet ihr übrigens ein Video. 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Ja! Ihr könnt einen Kasten Ox 3.8 gewinnen und einen Kasten Ox alkoholfreies Radler könnt ihr auch noch gewinnen. 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Einfach Kennwort Ox an unsere WhatsApp-Nummer, an die 01520 242 und 4 mal die 3. 01520 242 und 4 mal die 3.
2: Okay.
0: 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Jetzt viel Spaß beim Abräumen, gell? Das hier ist Matt Simons, der trinkt auch gerne Ox. Hier sind wir mit After the Landslide.

Matt Simons, After the Landslide. Jungs und Mädels, ihr macht mich fertig. Da kommen WhatsApps rein ohne Ende. Das ist unglaublich mit dem Kennwort Ox. Jeder will Bier. Da ist doch morgen erst der Feiertag für den Vatertag. Aber trotzdem, ich gönn's.

0: euch aber beim Thema Bier da. Da sind sie sicher einig im Schwabenländle, gell? Also, ich bin gespannt, wie das noch weitergeht. Das ist so eine Menge, das ist ja gar nicht zum Bewältigen.
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3: Gleich die aktuellsten News mit Fabi Schober. Es ist kurz vor 4:30.
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8: Es ist 16:30.
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10: Neu-Ulmer Stadtfest fällt ins Wasser und Kampf den K.O.-Tropfen. Ich bin Fabian Schober. Guten Tag. Das Neu-Ulmer Stadtfest wird wetterbedingt abgesagt. Geplant war das Traditionsfest am Samstag ab 11 Uhr rund um den Neu-Ulmer Rathausplatz. Die Stadt bedauere die Absage. Viele Beteiligten hätten in den letzten Wochen viel Zeit und Freude in die Organisation gesteckt. Einen Ersatztermin gibt es nicht. Im kommenden Jahr sollen die Feierlichkeiten wieder stattfinden. Die Bundesregierung will höhere Strafen für den Einsatz von K.O.-Tropfen. Das Kabinett hat heute einen entsprechenden Gesetzentwurf beschlossen.
11: Geplant ist, dass K.O.-Tropfen rechtlich so eingestuft werden wie eine Waffe oder ein gefährliches Werkzeug. Das heißt, wer sie etwa nutzt, um ein wehrloses Opfer zu vergewaltigen oder auszurauben, muss mit mindestens 5 Jahren Haft rechnen. Allerdings ist es oft schwer nachzuweisen, dass K.O.-Tropfen etwa heimlich in Getränke gemixt wurden. Vergewaltigungen unter Einsatz von K.O.-Tropfen sind besonders hinterhältig und gefährlich, sagt Justizministerin Hubig. Aus Berlin, Thomas Brockt.
10: Cem Özdemir ist heute im Stuttgarter Landtag zum neuen Ministerpräsidenten von Baden-Württemberg gewählt worden. Allerdings nicht mit der kompletten Rückendeckung aus der grün-schwarzen Koalition. Mindestens 19 Abgeordnete haben nicht für Özdemir gestimmt, der 93 Ja-Stimmen erhalten hat. Die Koalition verfügt insgesamt über 112 Stimmen. Grüne und CDU zeigen sich im Anschluss gelassen. Die Opposition sieht das Ergebnis als Klatsche. Darf eine Waffe Obelix heißen? Asterix und sein gallischer Freund kämpfen jetzt vor Gericht nicht gegen die Römer, sondern gegen eine polnische Waffenfirma. Die wollte den Namen Obelix nämlich für ihre Produkte nutzen. Jetzt hat der französische Comicverlag einen wichtigen Sieg erzielt.
12: Das EU-Gericht hat das EU-Markenamt dazu verurteilt, neu zu prüfen und zu entscheiden. Denn dieses Amt sah kein Problem darin, dass ein polnischer Hersteller von Waffen und Munition den Namen Obelix verwendete. Und das war falsch, sagen die EU-Richter. Erstens sei der Comic Obelix viel bekannter als vom Markenamt angenommen. Und zweitens könne es durchaus sein, dass eine Verbindung zwischen dem Comic Obelix und dem Waffen Obelix hergestellt werde. Aus Brüssel, Dieter Ebeling.
10: Ja, am Ende gewinnen halt doch immer die Gallier. Mehr Nachrichten in einer halben Stunde und jederzeit auf donau3fm.de.
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14: 13 Grad und ein starker Wind. Es wird sogar noch kühler. In den nächsten Tagen geht es so 1-2 Grad nochmal runter. Tagsüber in den Nächten bleiben wir recht kalt mit 2-3 Grad. Und bis inklusive Samstag auch immer wieder mal Schauer dabei. Trocken aus heutiger Sicht zumindest. Soll dann der Sonntag sein bei 14 Grad.
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14: Um kurz nach 16:30, wir schauen auf die Straßen in Schwaben. Behinderungen aktuell auf der A8 Stuttgart Richtung München zwischen Merklingen und Oberelchingen. 6 Kilometer Stau, 19 Minuten Verlust.

0: Bis zum weiteren Verlauf nochmal 6 Kilometer Stau, das sind es dann nochmal 17 Minuten zwischen Augsburg-West und Dasing. Dann haben wir einen Unfall auf der A96 München Richtung Lindau zwischen Erkheim und Holzgünz und deswegen 2 Kilometer Stau, derzeitiger Verlust im Schnitt bei 25 Minuten.
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0: Blitzer aktuell in Günzburg auf der Weißenhorner Straße in Beutelreusch Richtung Steinberg und Föhringen auf Höhe vom Sportpark.
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0: Servus zusammen, so einen schönen Nachmittag heute am Mittwoch. In der Basketball-Bundesliga beginnt jetzt die heiße Zeit des Jahres und zwar geht's in die Playoffs. Die Ulmer Basketballer, die haben es im Viertelfinale mit dem Tabellendritten Bamberg zu tun. Und das wird eine ganz, ganz harte Nuss, sagt Ulms Kapitän Christian Senkfelder.
4: Ja, es ist eine unglaublich aufregende Serie mit ganz viel Potenzial. Ich glaube, es sind zwei sehr, sehr gute Teams, die aufeinandertreffen. Mit Bamberg wahrscheinlich gerade eines der heißesten Teams auch der Liga. Die gilt es jetzt zu stoppen und ich bin sehr gespannt.
0: Ja, und er muss es wissen. Schließlich spielte Senkfelder 4 Jahre lang für die Franken. Und mit welchen Gefühlen er in die Playoffs geht, das erfahrt er auch gleich hier bei Donau 3FM. Nach Teddy Swims, Michael Jackson und nach Isaac.
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0: Teddy Swims, Lose Control bei Donau 3 FM. Sodele, gleich Michael Patrick Kelly mit Traces. Jetzt ist es 4:45. Für die Ulmer Basketballer startet am Samstag das Abenteuer Playoffs. Zum Auftakt muss Ratio Farm Ulm beim Team der Stunde bei den Bamberg Baskets antreten. Und was Ulms Kapitän Chris Sengfelder über den Gegner sagt und wie er die Chancen einschätzt, das verrät uns Donau 3 FM Nachrichtenchef Harry Kist.
1: Chris Sengfelder ist ein alter Hase, was die Playoffs und den Gegner, die Bamberg Baskets, angeht. Schließlich trug er schon 4 Jahre lang das Bamberger Trikot. Er weiß also genau, was sein Team dort erwartet.
2: So, Free City ist natürlich für seinen Namen bekannt. Ich kenne natürlich die Fans, für sie zu spielen war enorm grandios für mich für diese 4 Jahre. Jetzt habe ich sie gegen mich. Ich bin natürlich aufgeregt und das Spiel freut mich natürlich auch, in Atmosphären reinzukommen, ja, wo natürlich ordentlich Dezibel da sind. Und gleichzeitig müssen sie auch zu uns in den nächsten Kessel.
1: Doch bis sich die Ulmer Fans aufs erste Heimspiel freuen können, gilt es Spiel 1 und 2 in Bamberg zu überstehen. Die Baskets haben als Tabellendritter Heimrecht und würden auch das entscheidende 5. Spiel in Bamberg ausrichten. Chris Sengfelder erwartet in der Auftaktserie ein heißes Kopf-an-Kopf-Rennen.
2: Ja, es ist eine unglaublich aufregende Serie mit ganz viel Potenzial. Ich glaube, es sind 2 sehr, sehr gute Teams, die aufeinandertreffen. Mit Bamberg wahrscheinlich gerade eines der heißesten Teams auch der Liga. Die gilt es jetzt zu stoppen und ich bin sehr gespannt.
1: Die Ulmer Mannschaft hat zum Ende der Hauptrunde noch einmal ein Ausrufezeichen gesetzt. Sie schlugen Frankfurt mit 103:64 und feierten damit eine äußerst gelungene Generalprobe.
2: Ich glaube, das Spiel gegen Frankfurt war enorm wichtig für uns, dass wir nochmal unseren Rhythmus bestätigen, dass sie mit einiges an Rückenwind und Momentum mal in die Playoff-Serie starten können.
1: Der 31-jährige Ulmer Routinier kann es kaum mehr erwarten. Schließlich sind die Playoffs immer was ganz Besonderes.
2: Ja, zum einen bist du halt nur 9 Siege davon entfernt, Deutschland Meister zu werden. Zum anderen lernst du dich ein Team in dieser Serie unglaublich gut kennen. Du weißt genau, was passieren wird. Und dann kommt es halt auf ganz, ganz viele Details an. Es wird so ein bisschen was, so eine Art Schachspiel. Welche Teams können die besseren Adjustments machen? Wer ist mehr in der Lage, seinen Stil durchzusetzen, obwohl das andere Team genau weiß, was im Prinzip passieren wird? Das sind halt diese Kleinigkeiten, die in Serien den Unterschied machen.
1: Das erste Playoff-Heimspiel bestreiten die Ulmer dann nächsten Samstag in der sicherlich wieder brodelnden Ratiopharm Arena.

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3: Damit haben wir es jetzt kurz vor 17 Uhr.
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8: Es ist 17 Uhr.
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10: Ulmer Problemzonen unter Beobachtung und Ermittlungen gegen Kinderheim im Allgäu. Ich bin Fabian Schober. Guten Tag. Das Frauenforum Ulm fordert weitere Maßnahmen gegen

0: Unsichere Orte in der Stadt. Donau3FM-Reporterin Jana Faas.
1: Bei einem Rundgang mit Ulms Oberbürgermeister Ansbacher, Stadtverwaltung und Polizei wurden unter anderem Bahnhofsvorplatz, Ingertor und Zedelhöfe besichtigt. Das Frauenforum begrüßt die schon laufenden Maßnahmen, sieht aber weiteren Bedarf bei Beleuchtung, Sauberkeit, Notrufmöglichkeiten oder Videoüberwachung. Außerdem fordert es eine langfristige Sicherheitsstrategie und eine digitale Meldestelle für sogenannte Angsträume. Alle Infos auf donau3fm.de.
0: Mitte April hatte das Jugendamt 6 Kinder aus einem Allgäuer Kinderheim geholt. Jetzt ermittelt die Staatsanwaltschaft Kempten gegen die Leitung wegen des Verdachts der Kindesmisshandlung. Die Behörde geht von fragwürdigen Erziehungsmaßnahmen und Freiheitsbeschränkung aus. Der für das Kinderheim verantwortliche Verein bedauert die Entwicklungen und kritisiert das Vorgehen des Jugendamts. Der Betrieb des Heims wurde vorerst eingestellt. Die Bundesregierung will höhere Strafen für den Einsatz von K.O.-Tropfen. Das Kabinett hat heute einen entsprechenden Gesetzentwurf beschlossen.
2: Geplant ist, dass K.O.-Tropfen rechtlich so eingestuft werden wie eine Waffe oder ein gefährliches Werkzeug. Das heißt, wer sie etwa nutzt, um ein wehrloses Opfer zu vergewaltigen oder auszurauben, muss mit mindestens 5 Jahren Haft rechnen. Allerdings ist es oft schwer nachzuweisen, dass K.O.-Tropfen etwa heimlich in Getränke gemixt wurden. Vergewaltigungen unter Einsatz von K.O.-Tropfen sind besonders hinterhältig und gefährlich, sagt Justizministerin Hubig aus Berlin. Thomas Brockt.
0: Cem Özdemir ist heute im Stuttgarter Landtag zum neuen Ministerpräsidenten von Baden-Württemberg gewählt worden. Landtagspräsident Thomas Strobel hat ihm ein Lauftrikot in den Landesfarben Schwarz-Gelb mit der Aufschrift Baden-Württemberg-Liebe geschenkt. Der Grünen-Politiker war im Wahlkampf immer wieder bei Laufveranstaltungen als Jogger aufgetreten. Zum Regierungssitz Villa Reitzenstein ist der 60-Jährige dann aber nicht raufgejoggt, sondern mit der Bahn gefahren. Mehr Nachrichten in einer halben Stunde und jederzeit auf donau3fm.de.
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4: Grau und windig und zeitweise gibt es immer noch Schauer und genauso bleibt das Wetter auch bis inklusive Samstag. Meist aufliebender Wind, Temperaturen 11 bis 12 Grad, also noch ein bisschen weniger als wir heute schon haben. Erst am Sonntag soll es wieder ein bisschen freundlicher werden bei bis zu 14 Grad.
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4: Um 17.03 Uhr, wir schauen auf die Straßen. Aktuell Behinderungen auf folgenden Strecken. A8 München Richtung Stuttgart zwischen Ulm-West und Märklingen. Gegenstand auf der Fahrbahn, da liegen Fahrzeugteile. Und dann haben wir noch die 7 Kilometer Stau auf der A8 Stuttgart Richtung München. Zwischen Märklingen und Oberelchingen derzeitiger Verlust im Schnitt 20 Minuten. Wenn ihr weiterfahrt, kommt Richtung München zwischen Neuses und Dasing der nächste Stau mit 7 Kilometern auf euch zu und nochmal 17 Minuten. A96 München Richtung Lindau zwischen Stetten und Holzgünz, 3 Kilometer Stau, da gab es vorher einen Unfall, da knapp 20 Minuten Verlust.
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4: Blitzer aktuell in Günzburg auf der Weißenhorner Straße. Dann haben wir noch einen in Pfuhl beim Schulzentrum und weitere noch Beutelräusch Richtung Steinberg sowie Föhringenhöhe Sportpark. B10 Luitzhausen Richtung Ulm gegenüber der Tanke und weitere findet ihr jederzeit noch in eurer Donau 3FM App oder auf donau3fm.de.
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4: Was macht ihr so am, ja, vielleicht für euch längeren Brückentagswochenende? Einige von euch werden sich vermutlich diesen Brückentag genommen haben, nur das Wetter soll ja nicht so mitspielen und das hat leider Auswirkungen auf ein Stadtfest. Alles dazu gleich im Donau 3 FM Update.

0: Sandra und ihr Breakthrough-Erfolg. Das war der Start der Karriere mit Maria Magdalena 1985, schon ein paar Tage her.
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0: So, herrlich. Viele von uns haben ein langes Wochenende vor sich. Na, und falls ihr euch einen Brückentag genommen habt, alleine morgen ist am Vatertag schon einiges in der Region geboten. Fabian Schober von den Donau 3FM Nachrichten. Am Samstag sieht es mit dem Wetter aber gar nicht so gut aus.
2: Ja, und das hat leider jetzt schon Folgen. Das Neu-Ulmer Stadtfest findet wetterbedingt nicht statt. Die Prognose sagt Regen und vor allem kühle Temperaturen voraus. Beim Stadtfest findet aber praktisch alles draußen statt, auf den Plätzen rund ums Rathaus. Losgehen sollte es am Samstag eigentlich um 11 Uhr. Die Stadt hat jetzt aber alles ersatzlos gestrichen.
0: Das war auch für viele Kinder natürlich immer ein Highlight. Das wird der Stadt Neu-Ulm nicht leicht gefallen sein.
2: Nein, die Stadt schreibt in ihrer Mitteilung auch davon, dass sie die Entscheidung sehr bedauert. Alle Beteiligten hätten in den letzten Wochen ganz viel in die Organisation reingesteckt. Einen Ersatztermin gibt es nicht. Nächstes Jahr soll es dann wieder stattfinden. Die Absage im Voraus ist übrigens ein Novum. Eine Sprecherin der Stadt kann sich bisher nur an eine Absage am Veranstaltungstag selbst erinnern. Da hatte es übrigens durchgeregnet.
0: Und auch dieses Mal fällt das Fest wortwörtlich ins Wasser. Dankeschön, Fabian, für die Infos. Dafür gibt es dann ganz viele Veranstaltungen in der Region am morgigen Vatertag. Falls ihr noch Ideen braucht, wir haben mal ein paar zusammengetragen für euch. Könnt ihr nachlesen auf donau3fm.de.
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16: Es ist 17:30.
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18: Ulmer Problemzonen unter Beobachtung und Ermittlungen gegen Kinderheim im Allgäu. Ich bin Fabian Schober. Guten Tag. Das Frauenforum Ulm fordert weitere Maßnahmen gegen unsichere Orte in der Stadt. Donau 3 FM-Reporterin Jana Faas.
19: Bei einem Rundgang mit Ulms Oberbürgermeister Ansbacher, Stadtverwaltung und Polizei wurden unter anderem Bahnhofsvorplatz, Ingertor und Zedelhöfe besichtigt. Das Frauenforum begrüßt die schon laufenden Maßnahmen, sieht aber weiteren Bedarf bei Beleuchtung, Sauberkeit, Notrufmöglichkeiten oder Videoüberwachung. Außerdem fordert es eine langfristige Sicherheitsstrategie und eine digitale Meldestelle für sogenannte Angstträume. Alle Infos auf donau3fm.de.
18: Mitte April hatte das Jugendamt 6 Kinder aus einem Allgäuer Kinderheim geholt. Jetzt ermittelt die Staatsanwaltschaft Kempten gegen die Leitung wegen des Verdachts der Kindesmisshandlung. Die Behörde geht von fragwürdigen Erziehungsmaßnahmen und Freiheitsbeschränkung aus. Der für das Kinderheim verantwortliche Verein bedauert die Entwicklungen und kritisiert das Vorgehen des Jugendamts. Der Betrieb des Heims wurde vorerst eingestellt. Quer durch die EU mit der Bahn. Das soll in Zukunft einfacher werden. Kunden sollen laut EU-Kommission leichter Tickets von unterschiedlichen Bahnunternehmen kaufen können.
11: Bisher muss man bei Reisen ins Ausland, die von unterschiedlichen Bahnunternehmen betrieben werden, die Tickets oft auf unterschiedlichen Plattformen buchen. Häufig sind 2 oder 3 Tickets nötig. Künftig sollen solche Tickets als eine Reise behandelt und auch auf Plattformen angeboten werden. Und bei Verspätungen oder Ausfällen beispielsweise soll man auch mit einem anderen Unternehmen die Reise fortsetzen dürfen. Jetzt ist das nur ein Vorschlag, nun sind die Regierungen am Zug. Aus Brüssel, Dieter Ebeling.
18: Cem Özdemir ist heute im Stuttgarter Landtag zum neuen Ministerpräsidenten von Baden-Württemberg gewählt worden. Landtagspräsident Thomas Strobel hat ihm ein Lauftrikot in den Landesfarben Schwarz-Gelb mit der Aufschrift Baden-Württemberg-Liebe geschenkt. Der Grünen-Politiker war im Wahlkampf immer wieder bei Laufveranstaltungen als Jogger aufgetreten. Zum Regierungssitz Villa Reitzenstein ist der 60-Jährige dann aber nicht raufgejoggt, sondern mit der Bahn gefahren. Mehr Nachrichten in einer halben Stunde und jederzeit auf donau3fm.de.
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22: Die Temperaturen in der Nacht gehen runter auf 2 bis 3 Grad, wird also wieder relativ kalt. Und auch morgen am Vatertag jetzt nicht gerade Glanzwetter. Morgen haben wir so 12 Grad, tagsüber vereinzelt noch Schauer. Das Wetter zieht sich bis zum Samstag erstmal so durch.
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25: Um 17.33 Uhr A7 Würzburg Richtung Füssen zwischen Langenau und Nersingen. 4 Kilometer stockend, 8 Minuten Verlust. Dann haben wir die A8 Richtung München zwischen B10 und Ulm West und Ulm Ost. Gefahr durch eine ungesicherte Unfallstelle auf dem linken Fahrstreifen. Und zwischen Merklingen und Oberelchingen Richtung München 5 Kilometer Stau, 20 Minuten Verlust. Im weiteren Verlauf nochmal 15 Minuten Verlust. Da haben wir zwischen Augsburg-West und Dasing 9 Kilometer stockend. Die A96 München Richtung Lindau zwischen Memmingen-Ost und Kreuz Memmingen. 3 Kilometer Stau, da dauert es 9 Minuten länger. Und in Neu-Ulm-Schweighofen gehen die Schranken am Bahnübergang momentan nicht hoch. Das heißt, Grund momentan unbekannt. Uns ist noch nichts gemeldet, außer dass es sich natürlich beidseitig dementsprechend staut.
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25: Günzburg-Weißenhorner Straße beidseitig. In Beutelreusch Richtung Steinberg wird geblitzt. Und zwar in der 60er-Zone. In Föhringen auf Höhe vom Sportpark haben wir einen. Und dann hätten wir... Nö, das war's eigentlich. Der eine hat sich gerade selber raus eliminiert. Dankeschön fürs Melden.
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25: Ein Wahrzeichen Ulms wird zur Kunstgalerie. Johannes Pfeiffer ist Künstler und warum er blind malt, beziehungsweise was dabei rauskommt, das erfahrt ihr gleich bei mir nach der Swedish House Mafia, nach den legendären Hooters und nach Katy Perry.

Die Swedish House Mafia bei Donau 3 FM heute am Mittwoch. So, gleich aber Clock Clock, Out of the Dark, die nagelneue. 17.45 Uhr haben wir es mittlerweile. Ihr habt ihn bestimmt alle schon gesehen, den Metzgerturm in Ulm.

0: Geschichte ist bekannt zu Dicke Metzger, wodurch sich der Turm zur Seite geneigt hat. Aber jetzt kommt neuer Wind in den Metzgerturm. Der Ulmer Künstler Johannes Pfeiffer verwandelt ihn ab heute bis Oktober in eine Kunstgalerie und er hat dabei eine ungewöhnliche Art zu zeichnen.
1: Also seit vielen Jahren zeichne ich mit geschlossenen Augen. Das Ganze dient dazu, dass ich meine visive Kontrolle ausschalte und versuche, im Dunkeln des Gehirns Sachen zu spüren, diesen nachzuspüren und zu entdecken, wo ist eigentlich der Ursprung einer Idee. Ja, das ist eigentlich der Ausgangspunkt.
0: Der Metzgerturm, der ist eine klassische Galerie, was ihn vor ein paar Herausforderungen gestellt hat natürlich.
1: Zum Glück bin ich gut in Form und ja, also die Treppen sind steil und eng und man muss die Bilder ja auch erstmal platzieren und dann denkt man, na gut, das würde da gut hinpassen, dann passt es aber doch nicht hin, dann will man lieber ein anderes Bild. Also so bin ich bestimmt 100 Mal hier rauf und runter gegangen.
0: Wenn ihr die Ausstellung besuchen wollt, dann schlagt ihr sogar 2 Fliegen mit einer Klappe.
1: Also, wenn jemand, ein Besucher, hier reinkommt, kann er natürlich 2 Interessen haben. Das eine wäre, dass er sagt, ich gucke mir den Metzgerturm an, der jetzt 60 Jahre lang nicht zugänglich war für die Öffentlichkeit. Oder ich gucke mir die Ausstellung an. Oder eben, ich nutze die Gelegenheit und gucke beides an.
0: Ja, also ab heute läuft die Kunstausstellung von Johannes Pfeiffer zusammen mit dem Kunstverein Ulm im Metzgerturm. Alle weiteren Infos findet ihr zum Nachlesen auf Donau3.

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17: Schwarzarbeit in Heidenheim und Wende beim Heizungsgesetz. Ich bin Fabian Schober. Guten Abend. Der Zoll hat in einem Asia-Restaurant in Heidenheim zwei mutmaßlich illegal beschäftigte Angestellte entdeckt. Kurios, beide haben im Kellerbereich des Restaurants gewohnt. Der 38-jährige Mann hält sich nach ersten Ermittlungen unerlaubt in Deutschland auf. Die 27-jährige Frau soll ohne Arbeitserlaubnis beschäftigt sein. Auch gegen die beiden Inhaber des Restaurants wird wegen Schwarzarbeit und Beihilfe zum illegalen Aufenthalt ermittelt. Alle Infos mit Bild der Kellerwohnung auf donau3fm.de. Die Bundesregierung will das umstrittene Heizungsgesetz kippen. Neue Gas- und Ölheizungen sollen auch künftig weiter eingebaut werden dürfen. Jetzt muss noch der Bundestag zustimmen. Die Grünen wollen Widerstand gegen die Pläne leisten.
0: Der Kompromiss sieht nun so aus, die Pflicht, dass bei neuen Heizungen mindestens 65% erneuerbare Energien eingesetzt werden müssen, fällt erstmal weg.

0: Gas- und Ölheizungen sind weiter möglich. Ab 2029 muss aber ihr Anteil CO2-neutraler Brennstoffe wie etwa Bioöl immer größer werden. Umweltverbände und die Grünen sehen die Reform trotzdem kritisch und warnen vor Rückschritten beim Klimaschutz. Aus Berlin, Thomas Brockt.
1: Quer durch die EU mit der Bahn. Das soll in Zukunft einfacher werden. Kunden sollen laut EU-Kommission leichter Tickets von unterschiedlichen Bahnunternehmen kaufen können.
2: Bisher muss man bei Reisen ins Ausland, die von unterschiedlichen Bahnunternehmen betrieben werden, die Tickets oft auf unterschiedlichen Plattformen buchen. Häufig sind 2 oder 3 Tickets nötig. Künftig sollen solche Tickets als eine Reise behandelt und auch auf Plattformen angeboten werden. Und bei Verspätungen oder Ausfällen beispielsweise soll man auch mit einem anderen Unternehmen die Reise fortsetzen dürfen. Jetzt ist das nur ein Vorschlag, nun sind die Regierungen am Zug. Aus Brüssel, Dieter Ebeling.
1: Das Günzburger Frühlingsfest geht in die 5. Runde. Ab heute gibt's auf dem Festplatz Musik, Kulinarik, Kinderprogramm und sportliche Wettkämpfe. Den Auftakt hat heute der Festumzug durch Wasserburg mit anschließendem Bieranstich gemacht. Das Günzburger Frühlingsfest geht noch bis zum Sonntag. Mehr Nachrichten in einer halben Stunde und jederzeit auf donau3fm.de.
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4: Die Temperaturen in der Nacht, ja, da wird es wieder richtig kalt, so 2 bis 3 Grad. Auch der auffrischende Wind bleibt uns in den nächsten Tagen erhalten. Tagsüber bis inklusive Samstag 11 bis 12 Grad und vereinzelt Schauer erst am Sonntag. Und das kann sich auch noch ändern, aber bisher schaut es so aus, als ob der Sonntag wieder etwas freundlicher wird mit 14 Grad.
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4: Um 18.03 Uhr, wir schauen auf die Straßen. A8 Stuttgart Richtung München zwischen Merklingen und Oberelchingen. 7 Kilometer Stau, da dauert 17 Minuten länger im Schnitt. Im weiteren Verlauf zwischen Augsburg West und Dasing 6 Kilometer stocken, da kommen nochmal 10 Minuten obendrauf.
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4: Blitzer aktuell in Günzburg auf der Weißenhorner Straße, in Beutelreusch Richtung Steinberg, Föhringen am Sportpark und Lulzhausen Richtung Ulm. Die restlichen Superblitzer könnt ihr alle jederzeit nachlesen auf donau3fm.de oder in eurer Donau 3FM App.
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4: Es ist wieder soweit.
6: Je déclare le 79e Festival de Cannes ouvert!
4: Die mittlerweile 79. Ausgabe der Filmfestspiele in Cannes sind offiziell eröffnet worden. Das Filmfestival findet jetzt wieder bis zum 23. Mai statt. Was bei der Eröffnung in diesem Jahr geboten war und wie es mit der deutschen Beteiligung aussieht, gleich bei mir. Vorher Robbie Williams für euch, Taylor Swift oder auch Miley Cyrus.
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0: Robbie Williams und viel bei Donau 3FM heute am Mittwochnachmittag. Jetzt haben wir gleich, was Nachmittag, jetzt können wir schon Abend sagen, glaube ich, um 18.14 Uhr. So, wir blicken mal nach Cannes. Es ist nämlich eines der wichtigsten Filmfestivals der Welt. In Cannes in Frankreich finden wieder die Filmfestspiele statt, mittlerweile schon zum 79. Mal. Und die Eröffnung hat wieder jede Menge Stars gelockt. 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
3: Freunde der gepflegten Unterhaltung, roter Teppich, Blitzlichtgewitter und ganz viel Kinoprominenz.
4: Le Jury de ce 79e Festival de Cannes.
3: Ja, in Cannes sind die 79. Filmfestspiele gestartet. Bei dem Festival konkurrieren bis zum 23. Mai insgesamt 22 Filme um die sogenannte Goldene Palme. Die Jury wird vom südkoreanischen Regisseur Park Chan-wook angeführt. Als Jurymitglieder sind unter anderem Schauspielerin Demi Moore,
5: I think part of art is about expression,
3: oder Regisseurin Chloe Zhao mit dabei. Zum Auftakt der Filmfestspiele waren natürlich jede Menge Stars vor Ort. Übrigens auch aus deutscher Sicht war da auf dem roten Teppich einiges los. Die deutsche Bloggerin und Influencerin Caro Dauer zum Beispiel oder die Schauspielerinnen Lilly Krug und Jella Haase. Auch Moderatorin und Schauspielerin Paulina Roginski und Model Heidi Klum haben an der Côte d'Azur einen Schaulauf hingelegt. Und das, obwohl Heidi sogar aktuell einen Muskelfaserriss hat. Bei den Filmfestspielen wird es in diesem Jahr aus deutscher Sicht echt spannend. Regisseurin Valeska Griesebach zum Beispiel tritt mit ihrem Film Das geträumte Abenteuer an. Außerdem laufen mehrere internationale Produktionen mit deutscher Beteiligung im Wettbewerb. Natürlich waren auch jede Menge Hollywood-Stars mit dabei. Jane Fonda hat das Festival zusammen mit Gong Li offiziell eröffnet.
6: Je déclare le 79e Festival de Cannes ouvert!
3: Auch Kelly Rutherford aus Gossip Girl, Joan Collins, Elia Wood und James Franco waren mit dabei. Zum Auftakt ist außerdem der Herr der Ringe-Regisseur Peter Jackson mit einer Ehrenpalme ausgezeichnet worden. Und die wurde ihm passenderweise von Elia Wood überreicht, also praktisch von Frodo höchstpersönlich.
7: It is my profound honor to present the honorary Palme d'Or to my friend, director and one of the great filmmakers of our time, Sir Peter.

0: Jackson.
1: Später soll übrigens auch noch Barbara Streisand geehrt werden.
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1: Schon mal den Mund wässrig machen auf das, was nächste Woche kommt. Martina Hill ist bei uns und die ist ja übrigens gemeinsam mit mir in der aktuellen Staffel von LOL. Und darüber werden wir natürlich ein bisschen quatschen. Es gibt auch viele andere Themen, die wir mit ihr bereden wollen. Also schön, wenn ihr einschaltet.
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3: Es ist kurz vor 6:30.
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9: Es ist 6:30.
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11: Schwarzarbeit in Heidenheim und Wende beim Heizungsgesetz. Ich bin Fabian Schober. Guten Abend. Der Zoll hat in einem Asia-Restaurant in Heidenheim zwei mutmaßlich illegal beschäftigte Angestellte entdeckt. Kurios, beide haben im Kellerbereich des Restaurants gewohnt. Der 38-jährige Mann hält sich nach ersten Ermittlungen unerlaubt in Deutschland auf. Die 27-jährige Frau soll ohne Arbeitserlaubnis beschäftigt sein. Auch gegen die beiden Inhaber des Restaurants wird wegen Schwarzarbeit und Beihilfe zum illegalen Aufenthalt ermittelt. Alle Infos mit Bild der Kellerwohnung auf donau3fm.de. Die Bundesregierung will das umstrittene Heizungsgesetz kippen. Neue Gas- und Ölheizungen sollen auch künftig weiter eingebaut werden dürfen. Jetzt muss noch der Bundestag zustimmen. Die Grünen wollen Widerstand gegen die Pläne leisten.
12: Der Kompromiss sieht nun so aus, die Pflicht, dass bei neuen Heizungen mindestens 65% erneuerbare Energien eingesetzt werden müssen, fällt erstmal weg. Gas- und Ölheizungen sind weiter möglich, ab 2029 muss aber ihr Anteil CO2-neutraler Brennstoffe wie etwa Bioöl immer größer werden. Umweltverbände und die Grünen sehen die Reform trotzdem kritisch und warnen vor Rückschritten beim Klimaschutz. Aus Berlin, Thomas Brockt.
11: Quer durch die EU mit der Bahn. Das soll in Zukunft einfacher werden. Kunden sollen laut EU-Kommission leichter Tickets von unterschiedlichen Bahnunternehmen kaufen können.
13: Bisher muss man bei Reisen ins Ausland, die von unterschiedlichen Bahnunternehmen betrieben werden, die Tickets oft auf unterschiedlichen

0: in Plattformen buchen. Häufig sind 2 oder 3 Tickets nötig. Künftig sollen solche Tickets als eine Reise behandelt und auch auf Plattformen angeboten werden. Und bei Verspätungen oder Ausfällen beispielsweise soll man auch mit einem anderen Unternehmen die Reise fortsetzen dürfen. Jetzt ist das nur ein Vorschlag, nun sind die Regierungen am Zug. Aus Brüssel, Dieter Ebeling.
1: Das Günzburger Frühlingsfest geht in die 5. Runde. Ab heute gibt's auf dem Festplatz Musik, Kulinarik, Kinderprogramm und sportliche Wettkämpfe. Den Auftakt hat heute der Festumzug durch Wasserburg mit anschließendem Bieranstich gemacht. Das Günzburger Frühlingsfest geht noch bis zum Sonntag. Mehr Nachrichten in einer halben Stunde und jederzeit auf donau3fm.de.
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4: Die Temperaturen in der Nacht bei 2 bis 3 Grad wird es also relativ kühl und so bleibt es auch in den nächsten Nächten noch. Tagsüber wird es aber auch nicht gerade warm mit 12 Grad maximal. Und das hält sich bis zum Samstag so. Erst am Sonntag soll wieder ein bisschen mehr Sonne dabei sein bei 14 Grad.
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4: 18.33 Uhr, B30 Biberach Richtung Ulm, zwischen Laupheim Nord, Achstetten und Ulm-Donaustetten defekter LKW. Dann haben wir die A8 Stuttgart Richtung München, zwischen Merklingen und Oberelchingen. 5 Kilometer Stau und 11 Minuten Verlust. Im Alb-Donau-Kreis haben wir auf den Landstraßen 1268 und 260 zwischen dem Abzweig Autagershofen und Dietenheim beidseitig 4 freilaufende Tiere. Es handelt sich um Pferde, seid vorsichtig in diesem Bereich.
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4: Blitzer Günzburg, Weißenhorner Straße beidseitig, in Beutelreusch Richtung Steinberg und in Föhringen am Sportpark.

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1: Servus zusammen, schönen Abend mit Donau 3 FM. So ein Postbote aus Schottland, der eigentlich Popstar werden wollte. Eine erste Single, die niemanden interessiert hat. Und dann ein Song, der plötzlich die ganze Welt gepackt hat. Die ungewöhnliche Geschichte von Nathan Evans. Vom Internetphänomen zum One-Hit-Wonder, gleich im Donau 3 FM Tageshit. Und den gibt's schon in Kürze, gleich nach Kygo, Madonna und Kamrat.

0: Tiger und One Republic Chasing Paradise bei Donau 3FM. So, dann haben wir es jetzt, 18.44 Uhr und wären soweit.
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0: 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Ich wäre lieber Popstar als Postbote. Das hat sich ein junger Schotte gedacht und 2020 eine erste Single veröffentlicht.

Ja, kann man sagen, so zum Glück hatte er seinen Job als Postbote noch nicht gekündigt, denn die Single ist gefloppt. Aber ein paar Jahre später hat dieser Mann dann zuerst im Internet und dann auch als Single ein Lied veröffentlicht, das zum echten Phänomen geworden ist. Es war ein weltweiter Hit, die meistverkaufte Single des Jahres 2021 in Deutschland und heute vor 5 Jahren auch an der Spitze der deutschen Charts. Vielleicht könnt ihr es euch denken, die Rede ist von Wellerman, von Nathan Evans, der daraufhin tatsächlich endlich seinen Job bei der Post kündigen konnte und jetzt eben von diesem einen einzigen Hit gut leben kann.

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1: Und damit haben wir es jetzt kurz vor 19 Uhr gleich. Fabi Schober mit den aktuellsten News.
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0: Es ist 19 Uhr.
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15: Schwarzarbeit in Heidenheim und Porsche macht Milliardenverlust. Ich bin Fabian Schober. Guten Abend. Der Zoll hat in einem Asia-Restaurant in Heidenheim zwei mutmaßlich illegal beschäftigte Angestellte entdeckt. Kurios, beide haben im Kellerbereich des Restaurants gewohnt. Der 38-jährige Mann hält sich nach ersten Ermittlungen unerlaubt in Deutschland auf. Die 27-jährige Frau soll ohne Arbeitserlaubnis beschäftigt sein. Auch gegen die beiden Inhaber des Restaurants wird wegen Schwarzarbeit und Beihilfe zum illegalen Aufenthalt ermittelt. Alle Infos mit Bild der Kellerwohnung auf donau3fm.de. Porsche hat auch im ersten Quartal des Jahres tiefrote Zahlen geschrieben. Einen Verlust von fast 1 Milliarde Euro. Hintergrund ist eine milliardenschwere Abschreibung auf die Beteiligung von Porsche am VW-Konzern. Donau 3 FM-Reporter Thomas Brockt.
16: Es sind schwere Zeiten für die Autobauer, das zeigen auch aktuelle Berechnungen des Branchenverbands VDA. Der geht davon aus, dass bis 2035 noch 35.000 Jobs mehr wegfallen als bislang angenommen. Vor allem der Weg vom Verbrennermotor hin zu E-Autos verlangt den Unternehmen viel ab. Auch VW und Porsche kämpfen mit den schwierigen Marktbedingungen. Porsche-Chef Pötsch sagt, dass der Sportwagenbauer zwar abgesehen von den Abschreibungen Gewinn gemacht hat, verweist aber auch auf die Bedeutung der laufenden Sparprogramme.
15: Die DLRG hat laut einer aktuellen Statistik im vergangenen Jahr bundesweit mehr als 700 Menschen vor dem Ertrinken gerettet. Aber nicht nur im Wasser helfen die Ehrenamtlichen, auch am Strand retten sie Leben. Donau3FM-Reporterin Claudia Wächter.
17: Egal ob Bienenstich am Baggersee oder Herzinfarkt im Strandkorb, die DLRG-Helfer sind zur Stelle. Mehr als 1.100 Menschen haben sie

0: das Leben gerettet in und am Wasser. Es war ein intensives Jahr, sagt die DLRG-Präsidentin. Zumal es nicht nur um Menschenleben geht. Die vielen Freiwilligen retten auch Tiere oder verhindern Umweltgefahren. Und viele Jugendliche engagieren sich, haben im vergangenen Jahr das Junior-Retterabzeichen gemacht.
1: Das Günzburger Frühlingsfest geht in die fünfte Runde. Ab heute gibt's auf dem Festplatz Musik, Kulinarik, Kinderprogramm und sportliche Wettkämpfe. Den Auftakt hat der Festumzug durch Wasserburg mit anschließendem Bieranstich gemacht. Das Günzburger Frühlingsfest geht noch bis zum Sonntag. Mehr Nachrichten in einer halben Stunde und jederzeit auf donau3fm.de.
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4: Servus zusammen heute am Mittwochabend. So, tagsüber fühlt sich der Mai oft schon nach Sommer an. Nachts kann es plötzlich nochmal richtig kalt werden. Die Eisheiligen sind da.
5: Das sind namentlich Mamertus, Pankratius, Servatius, Bonifatius und die kalte Sophie. Und die lassen die Temperaturen aktuell in den Keller fallen.
4: Warum es mit dem Mai nochmal richtig zapfig wird, gleich im Donau 3FM Schlaumeier. Vorher machen wir Musik mit Boy Meets Girl, mit Robin Schulz und mit Tiffany Harris.

0: FM mit Boy Meets Girl, wunderschöner End-80er Waiting for a Star to Fall.
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0: sich ja oft schon richtig sommerlich, ne? Sonne, T-Shirt, Wetter, Balkonpflanzen raus. Aber genau dann kommt manchmal nochmal der Wetterdämpfer, die Eisheiligen. Warum die überhaupt so heißen und was meteorologisch dahinter steckt, der Donau3FM-Schlaumeier kennt die Antwort.
1: Die Eisheiligen, die gibt's, weil der Mai bei uns meteorologisch eine Übergangszeit ist. Die Sonne, die hat zwar schon ordentlich Kraft, der Boden und die Luft, die können sich tagsüber auch gut aufwärmen.

0: bis nach Süddeutschland strömen. Dann passiert Folgendes. Tagsüber, da fühlt es sich vielleicht noch ganz okay an, aber nachts, da wird's kritisch. Bei klarem Himmel strahlt der Boden Wärme ab, es gibt kaum Wind, der die Luft durchmischt und direkt am Boden kann die Temperatur dann noch unter 0 Grad fallen. Das ist dann der Bodenfrost. Und für junge Pflanzen reicht es bisschen leider schon aus, um Schaden zu nehmen. Die Eisheiligen, die sind also keine festen Frosttage, sondern eine alte Bauernregel aus Wetterbeobachtungen. Man hat gemerkt, rund um Mitte Mai gibt's öfter nochmal Kälterückfälle. Deshalb wurden empfindliche Pflanzen erst nach Pankratius, Servatius, Bonifatius und der kalten Sophie ausgesetzt. Wichtig, der Frost, der kommt nicht wegen der Heiligen, sondern wegen typischer Wetterlagen im Frühjahr. Und ganz genau an den Kalender hält sich das Wetter natürlich nicht, aber die Grundregel bleibt, im Mai kann's nachts nochmal richtig fies kalt werden.
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7: Servus zusammen am Mittwochabend. So, zwischen Brotdosen, Wäschebergen und kaum Zeit für sich selbst. Na, Mama sein ist wunderschön und manchmal auch komplett verrückt. Im Die Mama von spricht Donau 3FM News-Moderatorin Regina Wisocki mit Müttern über den echten Familienalltag.
8: Ich hatte keine Eltern.

0: Bei der ersten, bei Alicia, so, dass sie auf die Welt gekommen ist, während ich im Bundestag saß. Also nicht exakt in diesem Moment natürlich, aber in der Zeit, also genau mittendrin in den 4 Jahren.
1: Der erste Gast, Mama und Neu-Ulms Oberbürgermeisterin Katrin Alfsteiger. Mehr zu Die Mama von gibt's gleich hier bei mir. Vorher machen wir Musik mit David Guetta und Sia, mit Paula Abdul und mit

0: 103 FM mit der neuen von Bastille mit Save My Soul. Jetzt kommen wir zu einem großartigen Thema, wie ich finde.
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0: Kinder zur Schule bringen, einkaufen, Termine organisieren und nebenbei noch arbeiten. Genau darum geht's im neuen Donau3FM-Podcast, die Mama von. 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Zum Start lernen wir Neu-Ulms Oberbürgermeisterin Katrin Albsteiger ganz anders kennen als Mama von zwei Mädchen.
3: Werden Sie denn oft als die Mama von vorgestellt?
4: Tatsächlich nicht, es läuft andersrum.
3: Beim Elternabend jetzt zum Beispiel, wenn Sie da sind, ist es dann auch so, dass die Leute von Ihnen irgendwas Offizielles wollen oder Sie auch sehr offiziell behandeln, oder sind Sie da dann wirklich mal die Mama von?
4: Da bin ich wirklich die Mama. Aber das liegt, glaube ich, auch daran, ich wohne ja in der Gegend, sage ich jetzt mal, schon sehr, sehr lang. Okay. Ich kenne viele von denjenigen, die heute Mamas von sind, schon seit Schulzeiten. Und dementsprechend im eigenen Stadtteil bin ich schon eher einfach nur ich, die Katrin.
3: Sie haben gesagt, Ihr Mann war zu Hause. War das dann in der Elternzeit oder konnten Sie da dann auch zumindest eine Weile zu Hause bleiben?
4: Mein Mann war zu Hause und ich hatte keine Elternzeit. Das war bei der ersten, bei Alicia, so, dass sie auf die Welt gekommen ist, während ich im Bundestag saß. Also nicht exakt in diesem Moment natürlich, aber in der Zeit, also genau mittendrin in den 4 Jahren. Und da habe ich den Mutterschutz mitgenommen sozusagen. Mhm. Und danach habe ich eigentlich direkt wieder angefangen. Mhm. Und ich erinnere mich noch sehr gut dran, in der ersten Berlin-Woche nach der Geburt war sie dann dabei, also nachdem der Mutterschutz vorbei war, mit meinem Mann. Und es war so stressig für uns alle. Also einfach fremde Stadt.

0: Mein Mann hatte natürlich niemand außenrum, außer halt das Kind. Ja. Keine Ansprache zu anderen, die er kennt, keine Familie, die unterstützen kann. Und ich war immer so zwischen den Sitzungen da mal kurz zum Abstillen noch hin. Und deswegen haben wir uns entschieden, das ist alles nicht so, wie wir uns das vorstellen. Mhm. Das ist für niemanden gut, nicht für das Kind, nicht für meinen Mann und ehrlicherweise für mich auch nicht. Und daraufhin blieb er dann zu Hause und dann war halt das Kind 3 Monate alt und ich habe es 5 Tage am Stück nicht gesehen. Das klingt jetzt hart, war es ehrlicherweise auch. Ich glaube, ich habe einen echten Knacks davon getragen. Meinem Kind geht es allerdings super. Bis heute sagt die Mama, ich weiß nicht, was du hast, ich habe doch auch noch einen Papa.
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0: Es ist 20 Uhr.
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2: Ich bin Tine Klimach. Die schwarz-rote Koalition will in den kommenden Wochen bei ihren Reformplänen Tempo machen. Nach dem Koalitionsausschuss haben Union und SPD angekündigt, noch vor der Sommerpause ein großes Paket auf den Weg zu bringen mit Änderungen bei Steuern, Rente, Arbeitsmarkt und Bürokratie.
3: Klare Ergebnisse gab es nicht beim Koalitionsausschuss vergangene Nacht. Immerhin ein Thema wurde wieder abgeräumt. Die umstrittene steuerfreie 1.000-Euro-Prämie für Beschäftigte ist vom Tisch. Welche Entlastungen stattdessen kommen könnten, ist noch offen. Aber es gibt jetzt zumindest eine Art Fahrplan für die großen Reformen. Dabei will die Regierung möglichst viele einbinden. Anfang Juni soll es ein Treffen im Kanzleramt geben, zu dem auch Arbeitgeber und Gewerkschaften eingeladen sind, um mögliche Kritik gleich vorab zu entschärfen. Aus Berlin, Thomas Brockt.
2: Die Bundesregierung will für den Einsatz sogenannter K.O.-Tropfen höhere Strafen. Wer die gefährlichen Mittel für eine Vergewaltigung oder einen Raub einsetzt, soll laut einem Entwurf künftig mit mindestens 5 Jahren Freiheitsstrafe rechnen. Das hat das Kabinett jetzt beschlossen. Bundesjustizministerin Stefanie Hubig in Berlin.
4: Das Strafrecht muss darauf eine harte Antwort geben. Wirksamer Gewaltschutz erfordert konsequentes Strafen und deshalb werden wir das Strafrecht nachschärfen. Damit senden wir ein klares Signal an die Täter und an die Gesellschaft insgesamt.
2: Wie viele Opfer es gibt, ist unklar. Die Täter mischen die K.O.-Tropfen oft in Getränke. Die Opfer sind innerhalb kürzester Zeit wehrlos und können sich oft nicht an die Vorgänge erinnern. Dazu kommt, dass die Drogen selbst nicht lange im Körper nachzuweisen sind. Anders als häufig angenommen, ist die Zahl der Krankheitstage nach Erhebungen des Deutschen Instituts für Wirtschaftsforschung nicht in erster Linie wegen der elektronischen Krankschreibung stark angestiegen. Die Forscher halten 2 andere Gründe für bedeutsamer. Zum einen hätten Atemwegserkrankungen zugenommen, zum anderen bleibe ein Teil der Beschäftigten bei ansteckenden Krankheiten eher zu Hause als früher. Diese Menschen seien seit der Corona-Pandemie vorsichtiger geworden. Rettungsschwimmer der DLRG haben im vergangenen Jahr bundesweit mehr als 1.100 Menschen das Leben gerettet. Das schließt auch die mit Herzinfarkt oder anderen Herz-Kreislauf-Erkrankungen am Strand mit ein, teilte die Deutsche Lebensrettungsgesellschaft mit. Vor dem Ertrinken bewahrten

0: Die Wasserretter rund 700 Menschen.
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2: Der Vatertag wird relativ durchwachsen sein, teils ein auflebender Wind bei bis zu 12 Grad. Vereinzelt gibt es Schauer und das Wetter hält sich bis inklusive Samstag so bei diesen Temperaturen. Auch nachts bleibt es recht kalt mit 2 bis 3 Grad. Aus heutiger Sicht erstmal Auflockerung am Sonntag. Da gibt es dann wieder etwas Sonne und bis zu 14 Grad.
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4: Derzeit liegen uns keine Meldungen vor. Allen unterwegs eine gute Fahrt.
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5: Schön, dass ihr zu meiner ersten Sendung eingeschaltet habt. Ich bin Regina Wysocki, die Mama von insgesamt 3 Kindern. Und heute unterhalte ich mich mit der Mama von Marisa und Alicia. Den meisten bestimmt besser bekannt als die Oberbürgermeisterin von Neu-Ulm, Katrin Albsteiger. Wie sie trotz 80-Stunden-Woche noch Elterntaxi spielen kann, das verrät sie mir gleich in Die Mama von.
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0: Ich bin Regina Wissocki, die Mama von zwei Jungs und einem Mädchen. Schnapp dir einen Kaffee und hör rein.
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0: Heute bei uns zu Gast ist die Mama von Marisa und Alicia, den meisten wahrscheinlich besser bekannt als die Oberbürgermeisterin von Neu-Ulm, Katrin Alpsteiger. Schön, dass Sie da sind.
2: Ja, vielen herzlichen Dank für die Einladung, freut mich.
0: Werden Sie denn oft als die Mama von vorgestellt?
2: Tatsächlich nicht, es läuft andersrum. Aber das dürfte wahrscheinlich nicht überraschend sein.
0: Nein, beim Elternabend jetzt zum Beispiel, wenn Sie da sind, ist es dann auch so, dass die Leute von Ihnen irgendwas Offizielles wollen oder Sie auch sehr offiziell behandeln oder sind Sie da dann wirklich mal die Mama von?
2: Da bin ich wirklich die Mama. Aber das liegt, glaube ich, auch daran, ich wohne ja in der Gegend, sage ich jetzt mal, schon sehr, sehr lang. Okay. Ich kenne viele von denjenigen, die heute Mamas von sind, schon seit Schulzeiten. Und dementsprechend im eigenen Stadtteil bin ich schon eher einfach nur ich, die Katrin, von nebenan so mehr oder weniger. Und das ist eigentlich auch richtig, richtig schön. Da fühle ich mich ganz wohl, weil im Amt bin ich ja oft genug. Mhm.
0: Sie haben ja Familie, Sie haben einen super wichtigen Job. Ich bin immer schwer beeindruckt, wenn ich sehe, wie Sie sowas alles unter einen Hut bekommen. Ich bin manchmal überfordert mit meiner 50%-Stelle und den drei Kindern zu Hause. Und Sie sind trotzdem da, Sie strahlen und alles funktioniert. Wie schaffen Sie das?
2: Schön, wenn das nach außen so aussieht. Das ist tatsächlich, keine Ahnung, ich weiß es nicht. Also was auf jeden Fall schon ein wichtiger Punkt ist, glaube ich, man hat es im Naturell oder man hat es nicht. Mhm. Ich denke, eine positive Lebenseinstellung, grundsätzlich das Glas immer eher halb voll zu sehen als halb leer, gut organisiert zu sein. Das sind im Übrigen viele Mütter, die arbeiten gehen. Da gehöre ich, würde ich sagen, auch dazu. Das ist durchaus hilfreich beim Management so des Gesamtjobs. Aber es ist im Großen und Ganzen tatsächlich eine Lebenseinstellung und auch Spaß an der Arbeit natürlich. Ja. Das gehört auch dazu. Und wenn das passt, dann ja, dann funktioniert es in der Regel auch. Und natürlich geht auch mal was schief. Aber die Kunst ist, das so hinzubekommen, dass es niemand merkt.
0: Darf ich das

0: Wen Sie haben vorhin gesagt, Sie haben heute verschlafen.
1: Ich muss allerdings dazu sagen, zu meiner eigenen Verteidigung, ich kann mich gar nicht erinnern, wann das letzte Mal passiert ist. Also das ist jetzt nicht so, dass ich irgendwie jeden Monat einmal einen Tag habe, an dem ich verschlafe. Ganz im Gegenteil, also ich bin ziemlich durcheinander jetzt, weil sowas passiert eigentlich, wie gesagt, nicht. Und es kamen halt tausend Sachen zusammen. Mein Mann musste heute auch nicht aufstehen, weil er erkrankt ist. Okay. Und deswegen hat gar kein Wecker geklingelt. Mhm. Und ratzfatz war es 6.58 Uhr und ich bin nur aufgewacht, weil eine Tür geknallt hat bei mir. Ja, das

0: dann heute. Und gleich sprechen wir dann noch darüber, wie Sie Kind und Karriere unter einen Hut bekommen und wer Ihnen vielleicht dabei hilft.
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0: Heute bei uns ist die Mama von zwei Mädchen, die Oberbürgermeisterin von Neu-Ulm, Katrin Alpsteiger. Sie haben eine große Rolle in der Öffentlichkeit und eine Familie zu Hause. Hilft Ihnen jemand dabei, das alles unter einen Hut zu bekommen?
2: Ja, ohne das wird es nicht funktionieren. Ich muss ein großes Dankeschön sagen, wirklich an alle, die jetzt ehrlicherweise schon mich in meinem eigenen System mit der Arbeit da so unterstützen. In erster Linie ist das natürlich mein Mann. Der war auch 6,5 Jahre lang komplett zu Hause, also Hausmann und Vater.
0: Cool.
2: Und Unterstützer seiner arbeitenden Ehefrau. Das ist er jetzt immer noch alles, arbeitet Teilzeit inzwischen wieder. Und organisiert halt alles. Also ich erzähle mal ganz gerne die Geschichte, dass ich nicht mal in die Waschküche rein darf, weil ich könnte da ja alles nur durcheinander bringen. Das hört man eigentlich immer andersrum, ne?
0: Ja, das stimmt.
2: Aber es ist wirklich so. Also ich muss zu Hause nichts machen. Ich finde es aber ganz schön, was zu machen, wenn ich die Zeit dazu habe. Ich finde Supermarkt einkaufen gehen total toll. Mache ich richtig gern. Immer dann, wenn ich da mal einen freien Slot habe, sage ich, brauchen wir was, ich will gehen. Oder ich spüle auch mal gerne ab oder räume mal irgendwie auf. Und das ist natürlich schon so ein Punkt. Man kennt es, die Frau kennt es eigentlich eher. Die Tatsache, dass Männer und Frauen unterschiedliche Standards haben, was aufgeräumt bedeutet, zum Beispiel, bringt mich schon manchmal an den Rand, gebe ich zu. Und dann wird natürlich aufgeräumt, nachgeräumt und am Anfang auch ein bisschen kritisiert. Aber ich habe mich davon ein bisschen losgeeist, weil also diese Entspanntheit muss man dann irgendwann an den Tag legen, weil sonst wird man ja nicht glücklich oder würde die ganze Zeit mit seinem Partner im Clinch liegen. Also ich habe das jetzt akzeptiert, dass es halt nicht immer nur perfekt ist, sondern halt so, wie man wohnt. Ja, wir leben ja auch in dem Haus, sagt mein Mann immer, und dann passt das. Ja, und dann darüber hinaus ist es halt nicht nur er, sondern wir haben glücklicherweise auch noch Omas und Opas.
0: Ja.
2: Also von den Töchtern Omas und Opas. Mhm. Und zwei davon wohnen sogar in der gleichen Straße.
0: Oh, super.
2: Und es gibt einmal die Woche Oma-Opa-Tag von den einen und einmal in der Woche Oma-Opa-Tag von den anderen. Wenn die von der Schule also heimkommen, sind die auch dort betreut. Und es gibt meinem Mann dann auch die Möglichkeit, arbeiten zu gehen in der Zeit oder zu Hause aufzuräumen, Wäsche zu waschen, zu putzen oder was halt eben so anfällt.
0: Entspannt Sie das auch, wenn Sie wissen, die sind jetzt bei Oma und Opa und müssen vielleicht nicht alleine von dem Sport zum nächsten oder in die Betreuung, in den Hort gehen?
2: Ja, ich habe meine Aufgaben im Übrigen. Also wir haben schon eine klare Aufgabenteilung und es gibt auch Dinge, die muss ich tun zu Hause, um die Familie zu unterstützen. Das Gute ist, dass das keine so verantwortungsvollen Aufgaben sind. Wenn ich die mal zum Beispiel vergessen würde, wäre es nicht allzu schlimm. Oder wenn ich aus einem Termin nicht rechtzeitig rauskomme, dann habe ich immer noch ein Backup oder so. Also ich bin in der Regel niemand oder seltenst jemand, auf den man sich zu 100% dann in diesem Fall verlassen können muss.
0: Ja, verständlich.
2: Das sind eigentlich eher solche Sachen wie,

0: Anrufe zu tätigen oder E-Mails zu schreiben oder so. Und wann ich das dann mache zwischendrin, das bleibt an mir überlassen. Und also das Management, sage ich mal, das liegt woanders bei uns. Und das entspannt mich natürlich, weil ich kriege das nicht hin mit meinem Job und dann auch noch dort die Hauptverantwortung zu tragen. Ich wünschte zwar, es wäre so, aber es ist halt einfach eine Utopie. Und wenn man halt einen Job hat, der ist eher so zwischen 60 und 80 Stunden in der Woche, dann kann das nicht funktionieren. Das geht einfach nicht.
1: Wahnsinn.
0: Ja, deswegen wird es nicht ohne Unterstützung gehen, bin ich ganz ehrlich.
1: Ja, aber das ist ja auch vollkommen logisch und ich glaube, das wird auch kein Mensch erwarten. Ob sie selbst in der Elternzeit zu Hause bleiben konnten oder ihr Mann das übernommen hat, das hören wir dann gleich.
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4: Gleich geht es weiter mit meiner ersten Sendung. Zu Gast heute ist die Oberbürgermeisterin von Neu-Ulm, Katrin Alpsteiger. Aber diesmal nicht in einer offiziellen Rolle, sondern als die Mama von Marisa und Alicia.

0: ihr immer alles glatt läuft zwischen Job und Haushalt und was sie zum Thema Rabenmütter zu sagen hat, darüber sprechen wir gleich in Die Mama von.
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0: Die meisten kennen sie als Oberbürgermeisterin von Neu-Ulm. Heute lernen wir die Mama von Marisa und Alicia kennen. Schön, dass Sie da sind, Katrin Alpsteiger.
2: Ja, vielen herzlichen Dank für die Einladung.
0: Sie haben gesagt, Ihr Mann war zu Hause. War das dann in der Elternzeit oder konnten Sie da dann auch zumindest eine Weile zu Hause bleiben?
2: Mein Mann war zu Hause in den 3 Jahren nach der Geburt meiner ersten Tochter und dann nochmal 3, nachdem dann auch die zweite Tochter auf die Welt gekommen ist. Und ich hatte keine Elternzeit. Das war bei der ersten, bei Alicia, so, dass sie auf die Welt gekommen ist, während ich im Bundestag saß. Wow. Also nicht exakt in diesem Moment natürlich, aber in der Zeit, also genau mittendrin in den 4 Jahren. Und da habe ich den Mutterschutz mitgenommen sozusagen. Mhm. Also das klassisch die paar Wochen vor dem Geburtstermin und auch die paar Wochen danach. Und danach habe ich eigentlich direkt wieder angefangen. Mhm. Natürlich drückt man da noch ein bisschen auf die Bremse am Anfang, aber Berlin ist halt Berlin.
0: Ja.
2: Und ich erinnere mich noch sehr gut dran, in der ersten Berlin-Woche nach der Geburt war sie dann dabei, also nachdem der Mutterschutz vorbei war, mit meinem Mann. Und es war so stressig für uns alle. Also einfach fremde Stadt. Mein Mann hatte natürlich niemand außenrum, außer halt das Kind, keine Ansprache zu anderen, die er kennt, keine Familie, die unterstützen kann. Und ich war immer so zwischen den Sitzungen da mal kurz zum Abstillen noch hin. Das war schon irgendwie brutal. Und deswegen haben wir uns entschieden, das ist alles nicht so, wie wir uns das vorstellen. Mhm. Das ist für niemanden gut, nicht für das Kind, nicht für meinen Mann und ehrlicherweise für mich auch nicht. Und daraufhin blieb er dann zu Hause und dann war halt das Kind 3 Monate alt und ich habe es 5 Tage am Stück nicht gesehen. Das klingt jetzt hart, war es ehrlicherweise auch. Ich glaube, ich habe einen echten Knacks davon getragen aus dieser Zeit, also wegen der Trennung. Meinem Kind geht's allerdings super. Bis heute sagt sie, Mama, ich weiß nicht, was du hast, ich habe doch auch noch einen Papa.
0: Toll.
2: Das ist richtig gut, das macht mich auch sehr glücklich. Und beide meine Töchter haben auch bei der Frage, ob ich wieder kandidieren würde als OB oder eben nicht soll, ganz klar mit einem Ja geantwortet, obwohl ich ihnen aufgezeigt habe, was wäre, wenn ich es nicht mehr wäre, nämlich mehr Zeit, Wochenende ins Bett bringen können und so. Aber sie stehen trotzdem total dahinter und das finde ich richtig, richtig schön. Ja, das war eine stressige Zeit damals und die zweite kam tatsächlich ganz pünktlich auf die Welt, als ich aus dem Bundestag rausgeflogen bin sozusagen. Also war ja Listenabgeordnete, das hat da dann bei der zweiten Periode eben nicht mehr geklappt und dadurch war ich sozusagen frei und konnte ja aus der Mutterschutzzeit meine Bewerbungen für den nächsten Job schreiben.
0: Ja.
2: Und da ist dann klassisch das passiert, was bei jeder Familie, bei jedem Paar, wenn ein Kind auf dem Weg ist, passiert. Man überlegt sich natürlich, wer kann jetzt zu Hause bleiben? Mhm. Bei wem ist es klüger?
0: Ja.
2: Wer kann leichter wieder einsteigen in den Job? Wer verdient mehr?
0: Mhm.
2: Und wer kann sich's überhaupt vorstellen? Da das bei uns ziemlich mit der Vorstellung ausgeglichen war, also wir konnten uns beide vorstellen, zu Hause zu bleiben. Ich aber sicherlich Schwierigkeiten gehabt hätte, nach einer längeren Auszeit wieder einen neuen Job zu finden. Haben wir uns entschieden, dass er daheim bleibt und ich eben wieder zum Arbeiten gehe, dann auch eben nach diesen 3 Monaten.
0: Aber es hat ja anscheinend gut funktioniert.
2: Hat funktioniert. Für uns als Familie klappt es hervorragend. Managementtechnisch auch super, da kann ich mich überhaupt nicht beklagen, aber ich bin eben Mutter und da tut

0: tut es emotional auch manchmal.
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0: Katrin Alpsteiger, die Oberbürgermeisterin von Neu-Ulm, ist heute bei mir zu Gast. Und wir haben gerade gehört, dass Ihnen die Trennung von Ihren Kindern nicht immer einfach gefallen ist, um Ihre Karriere zu verfolgen. Jetzt möchte ich gern wissen, was Sie zum Thema Rabenmütter sagen. Ich habe eine Freundin, die wurde mal von einer Kollegin als Rabenmutter bezeichnet, als sie ihr Kind mit einem Jahr in die Kita gegeben hat und dann wieder angefangen hat zu arbeiten.
2: Oh Gott.
0: Und was würden Sie jetzt einer Mama sagen, dass sowas passiert? Weil eigentlich müssen wir Mamas uns ja diesen Druck voneinander nehmen. Jeder darf so sein, wie er will. Jeder ist immer noch Mensch, nicht nur die Mama von. Was würden Sie da sagen?
2: Absolut. Ich habe da auch tatsächlich einen Tipp, beziehungsweise eine Geschichte dazu. Da kann man es, glaube ich, ableiten davon. Ich habe nämlich eine ähnliche Erfahrung gemacht, nur mit dem Unterschied, dass ich nicht explizit als Rabenmutter bezeichnet worden bin. Vielleicht hat sie sich's gedacht oder andere denken sich's, ich weiß es nicht. Gott sei Dank bekommt man ja nicht alles mit, was andere Leute über einen denken. Und es war zu der Zeit, als ich im Begriff stand, Kandidatin zu werden, zum ersten Mal im OB-Amt. Und also war es circa Frühling 2020. Und da erzählte mir eine Bekannte von einem Gespräch mit einer anderen Dame. Mhm. Die andere Dame war schon eher so in dem Alter um die 80 rum. Und diese hat wohl zu der anderen Bekannten gesagt, ja, habt ihr denn niemand anderes als die Katrin für den Job als Oberbürgermeisterin?
0: Okay.
2: Und dann hat sie gefragt, ja wieso, was ist denn mit der Katrin nicht in Ordnung? Mhm. Und daraufhin meinte sie nur so, ach, die armen Kinder. So, das ist der Moment, als ich das gehört habe, da gehen einem erstmal irgendwie alle Nackenhaare hoch und dann steht natürlich auf der Stirn geschrieben Rabenmutter, auch wenn es nicht so ausgesprochen worden ist. Ich bin also nach Hause gekommen und habe meinem Mann davon erzählt, war total aufgelöst, ehrlicherweise, und auch besorgt, weil irgendwie nimmt man es ja schon ernst, denkt das jetzt jeder von mir und so. Und dann meinte mein Mann so zu mir, du, ganz im

0: Ernst, ich würde mich an der Stelle total entspannen. Erstens, überleg doch mal, wie die Damen von damals so aufgewachsen sind. Die haben einfach komplett andere Lebensrealitäten gehabt. Die hat vielleicht ihren Mann im Kopf gehabt, wie der damals nicht mal eine Windel hat wechseln können. Ja. Heutzutage sind die Männer doch ganz anders drauf. Also die kann man mit den Kindern alleine lassen. In Klammer, natürlich die Älteren hätte man auch können, aber da hat man es halt nicht gemacht.
1: Richtig, genau.
0: Und deswegen ein bisschen mehr Verständnis für die Sozialisation von Älteren, die es halt einfach nicht anders kannten, muss man schon auch aufbringen. Die meint es bestimmt nicht so persönlich. Mhm. Ja, das ist halt ihre Lebensrealität gewesen. Die konnte sich das nicht vorstellen, dass ich hier unterwegs bin mit dem Baby und mich komplett drum kümmere. Und zweitens, wenn hier überhaupt jemand sauer zu sein hat, dann ja wohl ich, also mein Mann.
1: Ja.
0: Weil mir traut es ja offensichtlich nicht zu, dass ich das schaffe. Und das hat mich total beruhigt. Und ich finde, er hat sowas von recht. Mhm. Und seither bin ich total entspannt und beantworte auch die Frage inzwischen sehr gern, wenn jemand fragt, wie organisieren Sie das eigentlich? Und die Antwort ist so einfach, dass die Kinder haben auch noch einen Vater.
1: Ja.
0: Und der macht das super.
1: Das finde ich echt toll. Sie haben ja zwei Mädels. Was möchten Sie denn Ihren Mädchen besonders mit auf den Weg geben?
0: Wow, das ist eine große Frage. Ich wünsche mir halt, dass meine Töchter wissen, dass man mit Fleiß und Arbeit eigentlich so gut wie alles erreichen kann. Mhm. Und dieses Selbstbewusstsein mitzugeben, an sich selber zu glauben, das ist, glaube ich, schon ein ganz wichtiger Punkt. Jetzt bin ich Frau in Führungsposition. Ja. Ich muss denen gar nicht viel erzählen. Ich versuche es halt einfach vorzuleben.
1: Das Gespräch hat mir unglaublich viel Spaß gemacht. Danke, Katrin Alpsteiger, dass Sie da waren. 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
1: 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Es ist 21 Uhr.
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3: Ich bin Tine Klimach. Die schwarz-rote Koalition will in den kommenden Wochen bei ihren Reformplänen Tempo machen. Nach dem Koalitionsausschuss haben Union und SPD angekündigt, noch vor der Sommerpause ein großes Paket auf den Weg zu bringen mit Änderungen bei Steuern, Rente, Arbeitsmarkt und Bürokratie.
4: Klare Ergebnisse gab es nicht beim Koalitionsausschuss vergangene Nacht. Immerhin ein Thema wurde wieder abgeräumt. Die umstrittene steuerfreie 1.000-Euro-Prämie für Beschäftigte ist vom Tisch. Welche Entlastungen stattdessen kommen könnten, ist noch offen. Aber es gibt jetzt zumindest eine Art Fahrplan für die großen Reformen. Dabei will die Regierung möglichst viele einbinden. Anfang Juni soll es ein Treffen im Kanzleramt geben, zu dem auch Arbeitgeber und Gewerkschaften eingeladen sind, um mögliche Kritik gleich vorab zu entschärfen. Aus Berlin, Thomas Brockt.
3: Die Bundesregierung will für den Einsatz sogenannter K.O.-Tropfen höhere Strafen. Wer die gefährlichen Mittel für eine Vergewaltigung oder einen Raub einsetzt, soll laut einem Entwurf künftig mit mindestens 5 Jahren Freiheitsstrafe rechnen. Das hat das Kabinett jetzt beschlossen. Bundesjustizministerin Stefanie Hubig in Berlin.
5: Das Strafrecht muss darauf eine harte Antwort geben. Wirksamer Gewaltschutz erfordert konsequentes Strafen und deshalb werden wir das Strafrecht nachschärfen. Damit senden wir ein klares Signal an die Täter und an die Gesellschaft insgesamt.
3: Wie viele Opfer es gibt, ist unklar. Die Täter mischen die K.O.-Tropfen oft in Getränke. Die Opfer sind innerhalb kürzester Zeit wehrlos und können sich oft nicht an die Vorgänge erinnern. Dazu kommt, dass die Drogen selbst nicht lange im Körper nachzuweisen sind. Anders als häufig angenommen, ist die Zahl der Krankheitstage nach Erhebungen des Deutschen Instituts für Wirtschaftsforschung nicht in erster Linie wegen der elektronischen Krankschreibung stark angestiegen. Die Forscher halten 2 andere Gründe für bedeutsamer. Zum einen hätten Atemwegserkrankungen zugenommen, zum anderen bleibe ein Teil der Beschäftigten bei ansteckenden Krankheiten eher zu Hause als früher. Diese Menschen seien seit der Corona-Pandemie vorsichtiger geworden. Rettungsschwimmer der DLRG haben im vergangenen Jahr bundesweit mehr als 1.100 Menschen das Leben gerettet. Das schließt auch die mit Herzinfarkt oder anderen Herz-Kreislauf-Erkrankungen am Strand mit ein, teilte die Deutsche Lebensrettungsgesellschaft mit. Vor dem Ertrinken bewahrten die Wasserretter rund 700 Menschen.
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6: Der Vatertag wird relativ durchwachsen sein, teils ein aufliegender Wind bei bis zu 12 Grad. Vereinzelt gibt es Schauer und das Wetter hält sich bis inklusive Samstag so bei diesen Temperaturen. Auch nachts bleibt es recht kalt mit 2 bis 3 Grad. Aus heutiger Sicht erstmal Auflockerung am Sonntag. Da gibt es dann wieder etwas Sonne und bis zu 14 Grad.
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7: Derzeit liegen uns keine Meldungen vor. Allen unterwegs eine gute Fahrt.
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2: 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Es ist 22 Uhr.
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4: Ich bin Tine Klimach. Die schwarz-rote Koalition will in den kommenden Wochen bei ihren Reformplänen Tempo machen. Nach dem Koalitionsausschuss haben Union und SPD angekündigt, noch vor der Sommerpause ein großes Paket auf den Weg zu bringen mit Änderungen bei Steuern, Rente, Arbeitsmarkt und Bürokratie.
5: Klare Ergebnisse gab es nicht beim Koalitionsausschuss vergangene Nacht. Immerhin ein Thema wurde wieder abgeräumt. Die umstrittene steuerfreie 1.000-Euro-Prämie für Beschäftigte ist vom Tisch. Welche Entlastungen stattdessen kommen könnten, ist noch offen. Aber es gibt jetzt zumindest eine Art Fahrplan für die großen Reformen. Dabei will die Regierung möglichst viele einbinden. Anfang Juni soll es ein Treffen im Kanzleramt geben, zu dem auch Arbeitgeber und Gewerkschaften eingeladen sind, um mögliche Kritik gleich vorab zu entschärfen. Aus Berlin, Thomas.
4: Die Bundesregierung will für den Einsatz sogenannter K.O.-Tropfen höhere Strafen. Wer die gefährlichen Mittel für eine Vergewaltigung oder einen Raub einsetzt, soll laut einem Entwurf künftig mit mindestens 5 Jahren Freiheitsstrafe rechnen. Das hat das Kabinett jetzt beschlossen. Bundesjustizministerin Stefanie Hubig in Berlin.
6: Das Strafrecht muss darauf eine harte Antwort geben. Wirksamer Gewaltschutz erfordert konsequente Strafen und deshalb werden wir das Strafrecht nachschärfen. Damit senden wir ein klares Signal an die Täter und an die Gesellschaft insgesamt.
4: Wie viele Opfer es gibt, ist unklar. Die Täter mischen die K.O.-Tropfen oft in Getränke. Die Opfer sind innerhalb kürzester Zeit wehrlos und können sich oft nicht an die Vorgänge erinnern. Dazu kommt, dass die Drogen selbst nicht lange im Körper nachzuweisen sind. Anders als häufig angenommen, ist die Zahl der Krankheitstage nach Erhebungen des Deutschen Instituts für Wirtschaftsforschung nicht in erster Linie wegen der elektronischen Krankschreibung stark angestiegen. Die Forscher halten 2 andere Gründe für bedeutsamer. Zum einen hätten Atemwegserkrankungen zugenommen, zum anderen bleibe ein Teil der Beschäftigten bei ansteckenden Krankheiten eher zu Hause als früher. Diese Menschen seien seit der Corona-Pandemie vorsichtiger geworden. Rettungsschwimmer der DLRG haben im vergangenen Jahr bundesweit mehr als 1.100 Menschen das Leben gerettet. Das schließt auch die mit Herzinfarkt oder anderen Herz-Kreislauf-Erkrankungen am Strand mit ein, teilte die Deutsche Lebensrettungsgesellschaft mit. Vor dem Ertrinken bewahrten die Wasserretter rund 700 Menschen.
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7: Der Vatertag wird relativ durchwachsen sein, teils ein auflebender Wind bei bis zu 12 Grad. Vereinzelt gibt es Schauer und das Wetter hält sich bis inklusive Samstag so bei diesen Temperaturen. Auch nachts bleibt es recht kalt mit 2 bis 3 Grad. Aus heutiger Sicht erstmal Auflockerung am Sonntag, da gibt es dann wieder etwas Sonne und bis zu 14 Grad.
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8: Derzeit liegen uns keine Meldungen vor. Allen unterwegs eine gute Fahrt.
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0: 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Es ist 23 Uhr.
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2: Ich bin Tine Klimach. Die schwarz-rote Koalition will in den kommenden Wochen bei ihren Reformplänen Tempo machen. Nach dem Koalitionsausschuss haben Union und SPD angekündigt, noch vor der Sommerpause ein großes Paket auf den Weg zu bringen mit Änderungen bei Steuern, Rente, Arbeitsmarkt und Bürokratie.
3: Klare Ergebnisse gab es nicht beim Koalitionsausschuss vergangene Nacht. Immerhin ein Thema wurde wieder abgeräumt. Die umstrittene steuerfreie 1.000-Euro-Prämie für Beschäftigte ist vom Tisch. Welche Entlastungen stattdessen kommen könnten, ist noch offen. Aber es gibt jetzt zumindest eine Art Fahrplan für die großen Reformen. Dabei will die Regierung möglichst viele einbinden. Anfang Juni soll es ein Treffen im Kanzleramt geben, zu dem auch Arbeitgeber und Gewerkschaften eingeladen sind, um mögliche Kritik gleich vorab zu entschärfen. Aus Berlin, Thomas Brock.
2: Die Bundesregierung will für den Einsatz sogenannter K.O.-Tropfen höhere Strafen. Wer die gefährlichen Mittel für eine Vergewaltigung oder einen Raub einsetzt, soll laut einem Entwurf künftig mit mindestens 5 Jahren Freiheitsstrafe rechnen. Das hat das Kabinett jetzt beschlossen. Bundesjustizministerin Stefanie Hubig in Berlin.
4: Das Strafrecht muss darauf eine harte Antwort geben. Wirksamer Gewaltschutz erfordert konsequentes Strafen und deshalb werden wir das Strafrecht nachschärfen. Damit senden wir ein klares Signal an die Täter und an die Gesellschaft insgesamt.
2: Wie viele Opfer es gibt, ist unklar. Die Täter mischen die K.O.-Tropfen oft in Getränke. Die Opfer sind innerhalb kürzester Zeit wehrlos und können sich oft nicht an die Vorgänge erinnern. Dazu kommt, dass die Drogen selbst nicht lange im Körper nachzuweisen sind. Anders als häufig angenommen, ist die Zahl der Krankheitstage nach Erhebungen des Deutschen Instituts für Wirtschaftsforschung nicht in erster Linie wegen der elektronischen Krankschreibung stark angestiegen. Die Forscher halten 2 andere Gründe für bedeutsamer. Zum einen hätten Atemwegserkrankungen zugenommen, zum anderen bleibe ein Teil der Beschäftigten bei ansteckenden Krankheiten eher zu Hause als früher. Diese Menschen seien seit der Corona-Pandemie vorsichtiger geworden. Rettungsschwimmer der DLRG haben im vergangenen Jahr bundesweit mehr als 1.100 Menschen das Leben gerettet. Das schließt auch die mit Herzinfarkt oder anderen Herz-Kreislauf-Erkrankungen am Strand mit ein, teilte die Deutsche Lebensrettungsgesellschaft mit. Vor dem Ertrinken bewahrten die Wasserretter rund 700 Menschen.
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5: Der Vatertag wird relativ durchwachsen sein, teils ein auflebender Wind bei bis zu 12 Grad. Vereinzelt gibt es Schauer und das Wetter hält sich bis inklusive Samstag so bei diesen Temperaturen. Auch nachts bleibt es recht kalt mit 2 bis 3 Grad. Aus heutiger Sicht erstmal Auflockerung am Sonntag. Da gibt es dann wieder etwas Sonne und bis zu 14 Grad.
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6: Derzeit liegen uns keine Meldungen vor. Allen unterwegs eine gute Fahrt.
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0: 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Es ist 0 Uhr.
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4: Ich bin Tine Klimach. Die schwarz-rote Koalition will in den kommenden Wochen bei ihren Reformplänen

0: in Tempo machen. Nach dem Koalitionsausschuss haben Union und SPD angekündigt, noch vor der Sommerpause ein großes Paket auf den Weg zu bringen mit Änderungen bei Steuern, Rente, Arbeitsmarkt und Bürokratie.
1: Klare Ergebnisse gab es nicht beim Koalitionsausschuss vergangene Nacht. Immerhin ein Thema wurde wieder abgeräumt. Die umstrittene steuerfreie 1.000-Euro-Prämie für Beschäftigte ist vom Tisch. Welche Entlastungen stattdessen kommen könnten, ist noch offen. Aber es gibt jetzt zumindest eine Art Fahrplan für die großen Reformen. Dabei will die Regierung möglichst viele einbinden. Anfang Juni soll es ein Treffen im Kanzleramt geben, zu dem auch Arbeitgeber und Gewerkschaften eingeladen sind, um mögliche Kritik gleich vorab zu entschärfen. Aus Berlin, Thomas Brockt.
0: Die Bundesregierung will für den Einsatz sogenannter K.O.-Tropfen höhere Strafen. Wer die gefährlichen Mittel für eine Vergewaltigung oder einen Raub einsetzt, soll laut einem Entwurf künftig mit mindestens 5 Jahren Freiheitsstrafe rechnen. Das hat das Kabinett jetzt beschlossen. Bundesjustizministerin Stefanie Hubig in Berlin.
2: Das Strafrecht muss darauf eine harte Antwort geben. Wirksamer Gewaltschutz erfordert konsequentes Strafen und deshalb werden wir das Strafrecht nachschärfen. Damit senden wir ein klares Signal an die Täter und an die Gesellschaft insgesamt.
0: Wie viele Opfer es gibt, ist unklar. Die Täter mischen die K.O.-Tropfen oft in Getränke. Die Opfer sind innerhalb kürzester Zeit wehrlos und können sich oft nicht an die Vorgänge erinnern. Dazu kommt, dass die Drogen selbst nicht lange im Körper nachzuweisen sind. Anders als häufig angenommen, ist die Zahl der Krankheitstage nach Erhebungen des Deutschen Instituts für Wirtschaftsforschung nicht in erster Linie wegen der elektronischen Krankschreibung stark angestiegen. Die Forscher halten 2 andere Gründe für bedeutsamer. Zum einen hätten Atemwegserkrankungen zugenommen, zum anderen bleibe ein Teil der Beschäftigten bei ansteckenden Krankheiten eher zu Hause als früher. Diese Menschen seien seit der Corona-Pandemie vorsichtiger geworden. Rettungsschwimmer der DLRG haben im vergangenen Jahr bundesweit mehr als 1.100 Menschen das Leben gerettet. Das schließt auch die mit Herzinfarkt oder anderen Herz-Kreislauf-Erkrankungen am Strand mit ein, teilte die Deutsche Lebensrettungsgesellschaft mit. Vor dem Ertrinken bewahrten die Wasserretter rund 700 Menschen.
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4: Der Vatertag wird relativ durchwachsen sein, teils ein auflebender Wind bei bis zu 12 Grad. Vereinzelt gibt es Schauer und das Wetter hält sich bis inklusive Samstag so bei diesen Temperaturen. Auch nachts bleibt es recht kalt mit 2 bis 3 Grad. Aus heutiger Sicht erstmal Auflockerung am Sonntag. Da gibt es dann wieder etwas Sonne und bis zu 14 Grad.
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6: Derzeit liegen uns keine Meldungen vor. Allen unterwegs eine gute Fahrt.
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0: Es ist 1 Uhr.
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2: Ich bin Tine Klimach. Die schwarz-rote Koalition will in den kommenden Wochen bei ihren Reformplänen Tempo machen. Nach dem Koalitionsausschuss haben Union und SPD angekündigt, noch vor der Sommerpause ein großes Paket auf den Weg zu bringen mit Änderungen bei Steuern, Rente, Arbeitsmarkt und Bürokratie.
3: Klare Ergebnisse gab es nicht beim Koalitionsausschuss vergangene Nacht. Immerhin ein Thema wurde wieder abgeräumt. Die umstrittene steuerfreie 1.000-Euro-Prämie für Beschäftigte ist vom Tisch. Welche Entlastungen stattdessen kommen könnten, ist noch offen. Aber es gibt jetzt zumindest eine Art Fahrplan für die großen Reformen. Dabei will die Regierung möglichst viele einbinden. Anfang Juni soll es ein Treffen im Kanzleramt geben.

0: zu dem auch Arbeitgeber und Gewerkschaften eingeladen sind, um mögliche Kritik gleich vorab zu entschärfen. Aus Berlin, Thomas Brockt.
1: Die Bundesregierung will für den Einsatz sogenannter K.O.-Tropfen höhere Strafen. Wer die gefährlichen Mittel für eine Vergewaltigung oder einen Raub einsetzt, soll laut einem Entwurf künftig mit mindestens 5 Jahren Freiheitsstrafe rechnen. Das hat das Kabinett jetzt beschlossen. Bundesjustizministerin Stefanie Hubig in Berlin.
2: Das Strafrecht muss darauf eine harte Antwort geben. Wirksamer Gewaltschutz erfordert konsequente Strafen und deshalb werden wir das Strafrecht nachschärfen. Damit senden wir ein klares Signal an die Täter und an die Gesellschaft insgesamt.
1: Wie viele Opfer es gibt, ist unklar. Die Täter mischen die K.O.-Tropfen oft in Getränke. Die Opfer sind innerhalb kürzester Zeit wehrlos und können sich oft nicht an die Vorgänge erinnern. Dazu kommt, dass die Drogen selbst nicht lange im Körper nachzuweisen sind. Anders als häufig angenommen, ist die Zahl der Krankheitstage nach Erhebungen des Deutschen Instituts für Wirtschaftsforschung nicht in erster Linie wegen der elektronischen Krankschreibung stark angestiegen. Die Forscher halten 2 andere Gründe für bedeutsamer. Zum einen hätten Atemwegserkrankungen zugenommen, zum anderen bleibe ein Teil der Beschäftigten bei ansteckenden Krankheiten eher zu Hause als früher. Diese Menschen seien seit der Corona-Pandemie vorsichtiger geworden. Rettungsschwimmer der DLRG haben im vergangenen Jahr bundesweit mehr als 1.100 Menschen das Leben gerettet. Das schließt auch die mit Herzinfarkt oder anderen Herz-Kreislauf-Erkrankungen am Strand mit ein, teilte die Deutsche Lebensrettungsgesellschaft mit. Vor dem Ertrinken bewahrten die Wasserretter rund 700 Menschen.
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4: Der Vatertag wird relativ durchwachsen sein, teils ein auflebender Wind bei bis zu 12 Grad. Vereinzelt gibt es Schauer und das Wetter hält sich bis inklusive Samstag so bei diesen Temperaturen. Auch nachts bleibt es recht kalt mit 2 bis 3 Grad. Aus heutiger Sicht erstmal Auflockerung am Sonntag. Da gibt es dann wieder etwas Sonne und bis zu 14 Grad.
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6: Derzeit liegen uns keine Meldungen vor. Allen unterwegs eine gute Fahrt.

0: ist 2 Uhr.
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2: Ich bin Tine Klimach. Die schwarz-rote Koalition will in den kommenden Wochen bei ihren Reformplänen Tempo machen. Nach dem Koalitionsausschuss haben Union und SPD angekündigt, noch vor der Sommerpause ein großes Paket auf den Weg zu bringen mit Änderungen bei Steuern, Rente, Arbeitsmarkt und Bürokratie.
3: Klare Ergebnisse gab es nicht beim Koalitionsausschuss vergangene Nacht. Immerhin ein Thema wurde wieder abgeräumt. Die umstrittene steuerfreie 1.000-Euro-Prämie für Beschäftigte ist vom Tisch. Welche Entlastungen stattdessen kommen könnten, ist noch offen. Aber es gibt jetzt zumindest eine Art Fahrplan für die großen Reformen. Dabei will die Regierung möglichst viele einbinden. Anfang Juni soll es ein Treffen im Kanzleramt geben, zu dem auch Arbeitgeber und Gewerkschaften eingeladen sind, um mögliche Kritik gleich vorab zu entschärfen. Aus Berlin, Thomas Brockt.
2: Die Bundesregierung will für den Einsatz sogenannter K.O.-Tropfen höhere Strafen. Wer die gefährlichen Mittel für eine Vergewaltigung oder einen Raub einsetzt, soll laut einem Entwurf künftig mit mindestens 5 Jahren Freiheitsstrafe rechnen. Das hat das Kabinett jetzt beschlossen. Bundesjustizministerin Stefanie Hubig in Berlin.
4: Das Strafrecht muss darauf eine harte Antwort geben. Wirksamer Gewaltschutz erfordert konsequentes Strafen und deshalb werden wir das Strafrecht nachschärfen. Damit senden wir ein klares Signal an die Täter und an die Gesellschaft insgesamt.